Nachrichten von SRF um 3 Uhr mit Patrick Seiler. Die Vermittlerstaaten Katar, Ägypten und die Türkei haben neue israelische Luftangriffe im Gazastreifen scharf verurteilt. Die Attacken auf zivile Infrastruktur und Gesundheitseinrichtungen gefährdeten den Weg zur Deeskalation und verstießen gegen das Völkerrecht, hieß es in einer gemeinsamen Erklärung. Bei den jüngsten Angriffen wurden nach palästinensischen Angaben erneut mehr als 20 Menschen getötet. Die israelische Armee sprach von gezielten Schlägen gegen Hamas-Kommandanten. Obwohl seit Oktober 2025 formell eine Waffenruhe herrscht, wurden seither über 1200 Palästinenser getötet. Beide Seiten werfen sich gegenseitig vor, das Abkommen zu verletzen. Hauptstreitpunkt bleibt die Entwaffnung der Hamas. Im Kanton Genf hat ein heftiges Unwetter am Abend zu einem großflächigen Stromausfall geführt. In mehreren Gemeinden, darunter Satigny und Berne, waren zeitweise rund 14.000 Haushalte ohne Elektrizität. Ursache für die Störung waren umgestürzte Bäume und abgebrochene Äste, die mehrere Stromleitungen beschädigten. Wie der Genfer Stromversorger mitteilte, konnte die Versorgung nach etwas mehr als 2 Stunden wieder vollständig hergestellt werden. Die Feuerwehr stand wegen überschwemmter Keller und versperrter Straßen im Dauereinsatz. Das Geschäft der umstrittenen Datenanalysefirma Palantir aus den USA ist im vergangenen Quartal rasant gewachsen. Wie das US-Unternehmen mitteilt, stieg der Umsatz um über 90% auf über 1,9 Milliarden Dollar. Grund für das Wachstum ist der Boom bei künstlicher Intelligenz und die starke Nachfrage von Behörden und Unternehmen. Palantir ist spezialisiert auf die Auswertung großer Datenmengen und liefert unter anderem Software, mit der Geheimdienst- und Militärinformationen analysiert werden. Kritiker werfen der Firma vor, Technologien für die Massenüberwachung zu liefern. Das Wetter. Heute Dienstag, es wird recht sonnig bei schwülheißen 30 bis 35 Grad. Vor allem im Westen gibt es im Tagesverlauf teils Schauer oder Gewitter. Das waren Nachrichten von Radio SRF, verantwortlich Patrick Seiler. Verkehrsinfo SRF von 2.03 Uhr. A2 Chiasso Richtung Gotthard, die Einfahrt Airolo ist gesperrt. Dann A2 Luzern Richtung Gotthard, die Einfahrt Göschenen ist gesperrt wegen technischer Probleme. Und A2 der Gotthard Chiasso. Der Gotthardtunnel ist in beiden Richtungen ebenfalls gesperrt wegen technischer Probleme. Dann noch A1, Genf Richtung Lausanne zwischen Reul und Aubonne, Verkehrsbehinderung wegen eines Unfalls.

Die Nachrichten von SRF um 4 Uhr mit Patrick Seiler. Die Vermittlerstaaten Katar, Ägypten und die Türkei haben neue israelische Luftangriffe im Gazastreifen scharf verurteilt. Die Attacken auf zivile Infrastruktur und Gesundheitseinrichtungen gefährdeten den Weg zur Deeskalation und verstießen gegen das Völkerrecht, hieß es in einer gemeinsamen Erklärung. Bei den jüngsten Angriffen wurden nach palästinensischen Angaben erneut mehr als 20 Menschen getötet. Die israelische Armee sprach von gezielten Schlägen gegen Hamas-Kommandanten. Obwohl seit Oktober 2025 formell eine Waffenruhe herrscht, wurden seither über 1200 Palästinenser getötet. Beide Seiten werfen sich gegenseitig vor, das Abkommen zu verletzen. Hauptstreitpunkt bleibt die Entwaffnung der Hamas. Das Geschäft der umstrittenen Datenanalysefirma Palantir aus den USA ist im vergangenen Quartal rasant gewachsen. Wie das US-Unternehmen mitteilt, stieg der Umsatz um über 90% auf über 1,9 Milliarden Dollar. Grund für das Wachstum ist der Boom bei künstlicher Intelligenz und die starke Nachfrage von Behörden und Unternehmen. Palantir ist spezialisiert auf die Auswertung großer Datenmengen und liefert unter anderem Software, mit der Geheimdienst- und Militärinformationen analysiert werden. Kritiker werfen der Firma vor, Technologien für die Massenüberwachung zu liefern. Wladimir Petkovic ist nicht mehr Trainer der algerischen Fußballnationalmannschaft. Der algerische Verband löste den Vertrag mit dem 62-jährigen Schweizer nach 29 Monaten im gegenseitigen Einvernehmen auf. Das hat der Verband am Abend mitgeteilt. Petkovic hatte Algerien an die WM 2026 geführt, wo das Team im 16. Final gegen die Schweiz ausschied. Jene Nationalmannschaft, die Petkovic von 2014 bis 2021 selbst trainiert hatte. Wer Petkovics Nachfolger in Algerien übernimmt, ist noch offen. Das Wetter heute Dienstag, es wird recht sonnig, bei schwülheißen 30 bis 35 Grad. Vor allem im Westen gibt es im Tagesverlauf teils Schauer oder Gewitter. Das waren Nachrichten von Radio SRF, verantwortlich Patrick Seiler. Verkehrsinfo SRF von 4.02 Uhr. A2 Chiasso Richtung Gotthard. Die Einfahrt Airolo ist gesperrt. Dann in umgekehrter Richtung Luzern Richtung Gotthard. Die Einfahrt Göschenen ist gesperrt wegen technischer Probleme. Und der Gotthardtunnel in beiden Richtungen ist gesperrt wegen technischer Probleme. Und A1 Genf Richtung Lausanne zwischen Roll und U-Bahn Verkehrsbehinderung wegen eines Unfalls.

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0: Die Nachrichten von SRF um 5 Uhr mit Patrick Seiler. Guten Morgen. Klage gegen Zölle. Mehrere US-Bundesstaaten ziehen die Bundesregierung vor Gericht, eben wegen der neuesten Zollrunde, von der auch die Schweiz betroffen ist. Dann kein Strom nach Unwetter. Über 14.000 Haushalte waren am Abend im Kanton Genf betroffen. Und Palantir, die US-Datenanalysefirma, macht innerhalb eines Jahres über 90% mehr Umsatz. Das Wetter ziemlich sonnig bei schwülheißen 30 bis 35 Grad, vor allem im Westen teils Schauer oder Gewitter. In den USA haben 25 Bundesstaaten gemeinsam eine Klage gegen die Trump-Regierung eingereicht. Sie klagen gegen die neuesten Zölle auf Waren aus rund 60 Ländern, darunter auch die Schweiz und die EU-Staaten. Die Zölle waren vor 2 Wochen in Kraft getreten, mit der Begründung, die betroffenen Länder würden zu wenig gegen Zwangsarbeit unternehmen. Alle klagenden Staaten werden von der Demokratischen Partei regiert. Zuvor hatten bereits kleinere Unternehmen ähnliche Klagen eingereicht. Bundesstaaten und Firmen waren bereits gegen frühere Zölle von US-Präsident Trump erfolgreich vorgegangen, mit der Begründung, die Kosten trügen letztlich die USA selbst, nicht ausländische Regierungen, wie Trump das behaupte. Die Vermittlerstaaten Katar, Ägypten und die Türkei haben neue israelische Luftangriffe im Gazastreifen scharf verurteilt. Die Attacken auf zivile Infrastruktur und Gesundheitseinrichtungen gefährdeten den Weg zur Deeskalation und verstießen gegen das Völkerrecht, heißt es in einer gemeinsamen Erklärung. Bei den jüngsten Angriffen wurden nach palästinensischen Angaben erneut mehr als 20 Menschen getötet. Die israelische Armee sprach von gezielten Schlägen gegen Hamas-Kommandanten. Obwohl seit Oktober 2025 formell eine Waffenruhe herrscht, wurden seitdem über 1200 Palästinenser getötet. Beide Seiten werfen sich gegenseitig vor, das Abkommen zu verletzen. Hauptstreitpunkt bleibt die Entwaffnung der Hamas. Mehr als 5 Wochen nach dem schweren Erdbeben in Venezuela steigt die Zahl der Todesopfer weiter an. Wie der venezolanische Parlamentspräsident mitteilte, sind mittlerweile mehr als 6.100 Tote bestätigt. Eine offizielle Gesamtzahl der Vermissten liegt nicht vor. Einzig im am schwersten betroffenen Küstenstaat La Guaira sprechen die lokalen Behörden von rund 1.400 Vermissten. Inoffizielle Portale gehen landesweit von vielen Tausend aus. Fast 24.000 Obdachlose sind derzeit in Notunterkünften untergebracht. Die Aufräumarbeiten kommen nur langsam voran. Und auf Kuba ist das nationale Stromnetz gleich zweimal hintereinander komplett zusammengebrochen. Nach einem ersten landesweiten Blackout in der Nacht zum Sonntag brach das veraltete System am Montag beim Versuch des Wiederaufbaus erneut vollständig zusammen. Grund für die ständigen Kollapse sind die marode Infrastruktur und ein akuter Treibstoffmangel. Die kubanische Regierung macht das Ölembargo der USA verantwortlich. Washington spricht von staatlicher Misswirtschaft. Es ist bereits der 6. totale Stromausfall auf der Insel seit Anfang Jahr. Im Kanton Genf hat ein heftiges Unwetter am Abend zu einem großflächigen Stromausfall geführt. In mehreren Gemeinden, darunter Satigny und Bernay, waren zeitweise rund 14.000 Haushalte ohne Elektrizität. Ursache für die Störung waren umgestürzte Bäume und abgebrochene Äste, die mehrere Stromleitungen beschädigten. Wie der Genfer Stromversorger mitteilte, konnte die Versorgung nach etwas mehr als 2 Stunden wieder vollständig hergestellt werden. Die Feuerwehr stand wegen überschwemmter Keller und versperrter Straßen im Dauereinsatz. Das Geschäft der umstrittenen Datenanalysefirma Palantir aus den USA ist im vergangenen Quartal rasant gewachsen. Wie das US-Unternehmen mitteilt, stieg der Umsatz um über 90% auf über 1,9 Milliarden Dollar, verglichen mit dem gleichen Zeitraum im letzten Jahr. Grund für das Wachstum ist der Boom bei künstlicher Intelligenz und die starke Nachfrage von Behörden und Unternehmen. Palantir ist spezialisiert auf die Auswertung großer Datenmengen und liefert unter anderem Software, mit der Geheimdienst- und Militärinformationen analysiert werden. Kritiker werfen der Firma vor, Technologien für die Massenüberwachung zu liefern. Wladimir Petkovic ist nicht mehr Trainer der algerischen Fußballnationalmannschaft. Der algerische Verband löste den Vertrag mit dem 62-jährigen Schweizer nach 29 Monaten im gegenseitigen Einvernehmen auf. Das hat der Verband am Abend mitgeteilt. Petkovic hatte Algerien an die WM geführt, wo das Team im 16. Final gegen die Schweiz ausschied. Jene Nationalmannschaft, die Petkovic von 2014 bis 2021 selbst trainiert hatte. Wer Petkovics Nachfolger in Algerien übernimmt, ist noch offen. Die Wetterprognose für heute Dienstag, den 4. August. Es wird recht sonnig und schwül heiß bei 30 bis 35 Grad. Am Nachmittag gibt es vor allem in der westlichen Landeshälfte mehr Wolken und stellenweise Schauer oder Gewitter. Das waren die Nachrichten von Radio SRF. Verantwortlich war heute Nacht Patrick Seiler.
1: 5:05 SRF Verkehrsinfo. Es liegen zurzeit keine Meldungen über größere Störungen vor. Gute Fahrt.
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1: Schönen guten Dienstagmorgen miteinander.
4: Wunderschönen guten Morgen.
1: Der 5. Club ist schon weit offen.
4: Ja, sogar mit eigenem japanischem Restaurant.
1: Aha, Entschuldigung. Der Tisch ist wieder so weit unten.
4: Der Tisch ist wieder fast am Boden unten. Aber den wir nachher verstellen. Am 5. Club schon. Schau jetzt.
1: Gut, okay, wunderbar.
4: Ja, jetzt habe ich auch wieder Blut in dich.
1: Sehr schön. Perfekt. Starten wir.
4: Ja. Gut.
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1: Du hast fast den Houdini gemacht unter dem Tisch.

0: Cooler Start vom 5. Club Dua Lipa und Houdini. Der Fabrice hat sich gemeldet, gerade über 079 308 33 33.
1: Sein erster Lehrtag war erfolgreich.
0: Yeah! Ja. Wichtig, guter Start, erster Eindruck.
1: Glaube ich auch.
0: Toll, so kann es weitergehen. Ja. Ich hatte schnell vier Fragen, bevor der Song kann richtig starten. Mhm. Ist es spät, aber nicht Dienstag, Mittwoch oder Donnerstag oben?
1: Donnerstag.
0: Was wird gespielt?
1: Nichts.
0: Wo bist du?
1: In Kochi.
0: Mit wem?
1: Alleine.
0: Gut, dann können wir loslassen.
2: Es ist spät am Donnerstagabend, aber gespielt wird nicht. Ich hake in der Kochi, was ist, weiss man nicht. Der Bandini liegt auf dem Tisch, und so zerlesen, wie er ist. Er ist der Einzige, der mich tröstet, in so einer blauen Nacht wie heute. Mit knapp 32 Seiten von Story, es ist schön zusammen gehabt. Und ganz am Schluss hat es noch einmal fast gehauen, er hat seinen Verlag. 223 Seiten, minus 32 sind im Knie.

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0: Katy Perry und Band-Aids am 17.05 jetzt gerade optimal für alle, die noch Sport machen wollen. Jetzt ist es schön frisch.
1: Entschuldigung, frisch?
0: Entschuldigung, ich bin das gewohnt, um dir zu sagen.
1: Genau, aber jetzt ist
0: das so schön frisch.
1: Alles andere ist frisch, sorry.
0: Was hast du gehabt?
1: 23 Grad.
0: Nicht repräsentative Autotemperatur.
1: Einfach. Aber es ist
0: mir
1: immer...
0: Ist 25 Grad
1: gewesen. Wirklich? Bei mir ist es so ein bisschen für mich selber repräsentativ, wenn sich eine Temperatur jetzt nicht weisst, wenn du so den Tiefgarage ausfährst oder so da reinfährst, dass eigentlich konstant immer 23 Grad zeigt. Dann gehe ich schon davon aus, dass es um das einmal muss gewesen sein.
0: Ja, es ist extrem warm.
1: 25.
0: Ja. Yes. Aber gleich immer noch der beste im Moment, um Sport zu machen jetzt.
1: Ja, aber lüften geht ja auch nicht mehr. Also lüften ist irgendwie, wenn es draussen und drinnen gleich warm ist, dann nachher passiert ja auch nichts ohne irgendwie Ventilator.
0: Genau. Aber du bringt es nicht noch ein bisschen.
1: Nein.
0: 4 Monate ist Adventszeit, gell?
1: Klar.
0: Ja, wie ist denn? Der 8. Mai sind.
1: Wird gleich ein kühl.
0: Ach. Olivia Rodrigo mit ihrem neuesten Song Drop Dead. Guten Morgen.
1: Morgen.

Beste Mittel zum Wachwerden mit so einem Klassiker wie David Bowie und Modern Love. Und durch Schweizer Musik auf SRF 3 am Dienstagmorgen. Linda Ellis, I've Got Everything. 5:30.

0: habe, wo mir ein Sunshine Pink und ihre Tochter Willow Sage hat. Jetzt ist 5:30 Uhr. Guten Morgen. Kurz Nachrichten mit dem Patrick Walter.
1: 25 demokratisch regierte US-Bundesstaaten klagen gemeinsam gegen die neuesten Zölle der Trump-Regierung. Diese seien willkürlich. Die Zölle richten sich gegen 60 Handelspartner der USA, darunter auch gegen die Schweiz. Zur Begründung sagen die USA, die betroffenen Länder würden zu wenig gegen Zwangsarbeit unternehmen. Heftige Unwetter haben am Abend zu teils großflächigen Stromausfällen geführt. Im Kanton Genf waren zeitweise rund 14.000 Haushalte ohne Elektrizität. Im Kanton Bern waren rund 5.000 Haushalte betroffen, berichtet die Nachrichtenagentur Keystone Estia. Ursache für die Stromausfälle waren meist umgestürzte Bäume und abgebrochene Äste, die Stromleitungen beschädigten. Die umstrittene Datenanalysefirma Palantir hat den Umsatz im vergangenen Quartal um über 90% gesteigert, verglichen mit vor einem Jahr. Grund dafür ist der Boom bei künstlicher Intelligenz und die starke Nachfrage von Behörden und Unternehmen. Kritiker werfen der US-Firma vor, Technologien für die Massenüberwachung zu liefern.
0: Gehört, heftige Gewitter zum Teil, Jürg Ackermann, könnte auch heute passieren wieder.
2: Genau, ja, besonders im westlichen Mittelland, Berner Mittelland, um Solothurn, Aargau zum Teil auch, da sind dann am Nachmittag und Abend zum Teil kräftige Gewitter möglich, wo man sich wieder auf die Sturmböe muss gefasst machen. Aber der Vormittag, der ist zuerst mal noch ziemlich sonnig, mit einzelnen Wolkenfeldern, und am Nachmittag und Abend nimmt eben die Bewölkung von den Alpen her zu, wegen diesen Gewitter. Vorher wird es aber noch heiss, mit Höchstwert um 34 Grad.
0: 5:58 Uhr, SRF Verkehrsinfo. Es liegen zurzeit keine Meldungen über größere Störungen vor. Gute Fahrt.
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0: Du, wir haben gerade vorher noch geschätzt, wie warm das gerade aktuell ist. Jürg, was haben wir so? 25 zum Teil, gell? Ich kann es
2: haben. Bern haben wir jetzt 19 Grad, Zürich okay. Haben wir 21 Grad, Basel 22 Grad. Und am wärmsten ist jetzt gerade in der Föhntäler in Altdorf, haben wir 29 Grad aktuell.
0: Yes! Ach Gott. Du bist am besten zum Spörtli jetzt ein früher Sport machen.
7: Ist so.
0: Warte gerade daheim, wenn du noch im Badezimmer sind, ein paar Squats mitmachen mit Kasabian. Guten Morgen, miteinander.

0: Michael Schulte und 5 AM im 5 Club. Guten Morgen am 22 vor 6. Unser Songvoting heute geht um Lieder, wo man, manchmal so entgegenkommen wie ein Geschenk. Mhm. Wenn sie schon lange nicht gehört hast und irgendwo es kann sein, beim Einkaufen oder bei jemandem im Auto oder so, oder jemand sagt das Lied, oder was war es bei dir gewesen? Auch im Auto, glaube
1: ich. Im Auto fahren, ja. Und irgendwann wieder mal so eine Playlist, irgendwo führen nimmst und dann mal los ist und dann plötzlich, nein, das gibt's ja gar nicht. Da habe ich schon 100 Jahre nicht gehört. So Kategorie habe ich schon lange nicht mehr gehört, kann ich nicht oft genug hören.
0: Genau, das machen wir jetzt. 3 Vorschläge. Du fährst an mit deinen Songs, die du mal gehört hast.
1: Und da habe ich gehört und ich gefunden, der passt recht gut, denn ich würde wirklich brüllen, wenn es endlich mal ein bisschen anständig würde regnen für Natur und für uns alle. Das ist der Start von Crying in the Rain von Aha.
0: Ja, es war bitter nötig, stimmt. Vielleicht, wenn wir das wünschen würden, dann klappt es dann auch mal. Das
1: vielleicht. Schönes Gehörli am Anfang.

0: Der nächste auf dem 2, den habe ich am Samstag gehört in einer Party. Habe ich gefunden, dann nehme ich wieder mal mit. Enigma, Return to Innocence. 27 Wochen, der Schweizer Hitparade, 94 übrigens.
1: Wow, Enigma, super. Komm, mach gerade weiter, du hast so gute Songs.
0: Ja, und dann auf dem 3, Robert Palmer.
1: Da habe ich jetzt Rennen gebrochen. Ich habe mir einen Kollegen geschickt, mit der, also mit dem Wort «endlich». Da schickt er mir den Song von Robert Palmer. Weil wir im, ich habe im Mai das letzte Mal gesehen, da sind wir am Monosee gewesen. Und da hat er immer gesungen, gesagt, so ein Ohrwurm, Robert Palmer. Und er hat recht, das ist

gerade nachgeschaut, den letzten Jahren ist er nicht gelaufen. Also, wäre eine Möglichkeit, jetzt noch einmal reinzubringen, über 079 308 33 33. 33.

0: Letztens beim Kochen wieder mal das Lied gehört, das Kanker Nancy, und denkt, was für ein unglaublicher Wurf. Das ist einfach der perfekte Song, Hedonism. Mit dem Skin, der Sängerin. Magst du dich noch erinnern? Ja, logisch,
1: ja, logisch. Ja, klar.
0: Hammer. 13 vor 6, guten Morgen. Es geht gerade im gleichen Jahr weiter. So viel verrate ich schon mal in unserem Songvoting. Ja. 1994.
1: Ich muss natürlich wissen, wählen von diesen drei aus
0: dem 94. Ja, genau. Wir haben vorgeschlagen, Songs, wie hast du das vorher so schön gesagt, Songs, die man nicht genug kann hören kann.
1: Schon lange nicht gehört. Hat. Kann man aber nicht genug hören.
0: Ah, wow, super. Also, das haben vielleicht zu einer, wenn ich einfach schon Ewigkeiten nicht gehört habe. Robert Palmer und No By Now. Wie viel Prozent von der Stimme hat er ungefähr gemacht?
1: 11,5%.
0: Okay, immerhin.
1: Ja, bin ich
0: auch. Jetzt ist voll. Stehen Aha im Regen oder nicht? Mit Crying in the Rain.
1: Ja, die Glücklichen, die stehen im Regen. 38,5%. Und wenn man jetzt die 38,5 und die 11,5 zusammenrechnet,
0: dann geht das nach Adam Riese. Man sagt eigentlich Adam Riese, aber man hat immer gesagt Adam Riese.
1: Ja. 50% für Enigma. Return to Innocence.
0: Schön. Danke für eure Stimme.

0: Enigma, Return to Innocence, der Gewinner in unserem Songvoting. Toller Song, kostet uns aber ein bisschen etwas. Großer Kompromiss jetzt gerade eingegangen. Der hat uns jetzt eigentlich quasi die Hälfte von unserem ABC-SRF schon mal fast gekostet.
1: Ja, also der Vokal sind weg.
0: Stimmt. Also gibt es am 10 vor 8 in unserem Lieblingsspiel einen Buchstaben Konsonant.
1: Ja, definitiv.
0: Findet aber vielleicht auch innen.

0: schöner Song und der erfolgreiche Song von dieser Band aus Kalifornien, Incubus mit Drive auf SRF 3. Guten Morgen, jetzt mit dem Update.
1: Die Nachrichten von SRF um 6 mit Patrick Walter. Guten Morgen. Es gibt Widerstand gegen US-Präsident Trumps neueste Zölle. Demokratische Bundesstaaten sprechen von Willkür und haben eine Klage eingereicht. Es brauche wieder Kurse für Hundehalterinnen und Hundehalter. Das fordert ein Vorstoß im Parlament, 10 Jahre nachdem solche Lektionen abgeschafft wurden. Das Wetter. Auch heute wird es ziemlich sonnig, bei schwülheißen 30 bis 35 Grad. Vor allem im Westen gibt es teils Schauer oder Gewitter. In den USA haben 25 Bundesstaaten gemeinsam eine Klage gegen die Trump-Regierung eingereicht, wegen der neuesten Zölle. Diese seien willkürlich. Die Zölle werden auf Waren von 60 Handelspartnern der USA erhoben, darunter auch die Schweiz und die EU. Die Zölle waren vor 2 Wochen in Kraft getreten, mit der Begründung, die betroffenen Länder würden zu wenig gegen Zwangsarbeit unternehmen. Alle klagenden Staaten werden von der Demokratischen Partei regiert. Bundesstaaten und Firmen waren bereits gegen frühere Zölle von US-Präsident Donald Trump erfolgreich vorgegangen. Dann 2 Meldungen in Kürze. Die Vermittlerstaaten Katar, Ägypten und die Türkei haben neue israelische Luftangriffe im Gazastreifen scharf verurteilt. Die Attacken auf zivile Ziele gefährdeten den Weg der Deeskalation und würden gegen das Völkerrecht verstoßen, schreiben sie in einer gemeinsamen Erklärung. Bei den jüngsten Angriffen wurden nach palästinensischen Angaben erneut mehr als 20 Menschen getötet. Die israelische Armee sprach von gezielten Schlägen gegen Hamas-Kommandanten. Mehr als 5 Wochen nach dem schweren Erdbeben in Venezuela steigt die Zahl der Todesopfer weiter an. Laut offiziellen Angaben sind mittlerweile mehr als 6.100 Tote bestätigt. Eine offizielle Gesamtzahl der Vermissten liegt nicht vor. Laut inoffiziellen Angaben gelten aber weiter tausende Menschen als vermisst. In die Schweiz. Hundehalterinnen und Hundehalter sollen künftig wieder obligatorische Kurse besuchen müssen, bevor sie sich einen Vierbeiner anschaffen. Ein breit abgestützter Vorstoß im Parlament fordert sowohl einen Theoriekurs als auch praktische Lektionen. Neu ist diese Idee nicht. Erst vor 10 Jahren wurde das nationale Obligatorium für Hundekurse abgeschafft. Inlandredaktor Ivan Santoro.
2: Die Mehrheit im Parlament strich die landesweite Pflicht für Kurse, weil sie der Meinung war, sie brächten zu wenig. Statt auf Vorschriften setzte man auf die Kantone und die Eigenverantwortung der Hundehalterinnen und Hundehalter. Ein Fehler, findet die grüne Nationalrätin Merit Schneider.
3: Damit ich eben einen Hund dann vielleicht auch mal mitnehmen kann, ohne dass er das ganze Restaurant terrorisiert oder er im Büro Probleme macht, braucht es das, dass der Hund das gelernt hat und dass eben auch die Besitzenden sich der Risiken und der Verantwortung bewusst sind.
2: Deshalb fordert Schneider die Wiedereinführung obligatorischer Hundekurse für Neuhundehalter. Unterstützt wird der Vorstoß auch von Hund Schweiz, dem nationalen Hundedachverband. Besonders wichtig sei der vorgesehene Theoriekurs vor dem Hundekauf, sagt Andreas Rocker, Geschäftsführer von Hund Schweiz. Viele Menschen suchten heute im Internet nach einer Hunderasse und achteten dabei vor allem aufs Aussehen. Entscheidend sei aber eine andere Frage.
4: Nicht welcher Hund passt zu mir, sondern zu welcher Hunderasse passt mein Lebensstil, welchem Hund kann ich seine Bedürfnisse erfüllen.
2: Und genau das wird im Theoriekurs vermittelt. Weitergehende Regelungen der Kantone würden durch das neue Obligatorium nicht tangiert.
1: Der Beitrag von Ivan Santoro. Heftige Unwetter haben am Abend zu teils großflächigen Stromausfällen geführt. Im Kanton Genf waren mehrere Gemeinden betroffen, so etwa Satigny oder Bernay. Zeitweise waren rund 14.000 Genfer Haushalte ohne Strom. Im Kanton Bern fielen insgesamt rund 5.000 Haushalten vorübergehend der Strom aus, wie die Nachrichtenagentur Keystone SDA berichtet. Ursache für die Stromausfälle waren meist umgestürzte Bäume und abgebrochene Äste, die Stromleitungen beschädigten. Zu einem Wirtschaftsthema. Das Geschäft der umstrittenen Datenanalysefirma Palantir aus den USA ist im vergangenen Quartal stark gewachsen. Wie das US-Unternehmen mitteilt, stieg der Umsatz um über 90% auf über 1,9 Milliarden Dollar, verglichen mit dem Vorjahresquartal. Grund für das Wachstum ist der Boom bei künstlicher Intelligenz und die starke Nachfrage von Behörden und Unternehmen. Palantir ist spezialisiert auf die Auswertung großer Datenmengen und liefert unter anderem Software, mit der Geheimdienst- und Militärinformationen analysiert werden. Kritikerinnen und Kritiker werfen der Firma vor, Technologien für die Massenüberwachung zu liefern. Jetzt die Börsendaten von SIX. Der Dow Jones Index in New York hat 1,3% gewonnen. Der Nikkei-Index in Tokio fällt um 0,6%. Der Euro wird zu 93,23 gehandelt und der Dollar kostet 81,03. Das waren Nachrichten von Radio SRF. Verantwortlich war Juliette Schild.
0: Jürg Ackermann, es ist und bleibt heiss.
5: Genau, die Hitzewelle geht auch heute noch weiter. Es gibt typische 32 bis 35 Grad mit Föhn, sind in Chur sogar bis zu 37 Grad möglich. Dazu ist am Vormittag trotz Wolkenfelder noch häufig sonnig. Am Nachmittag nimmt dann die Bewölkung von den Bergen zu und es sind stellenweise Regengüsse und Gewitter möglich und man muss zum Teil mit Sturmböen rechnen.
0: 6 ab 6, SRF Verkehrsinfo. Es liegen zurzeit keine Meldungen über grössere Störungen vor. Gute Fahrt.
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8: Jetzt habe ich 50 werden, dass ich doch noch etwas Neues erfahren über dich.
0: Philipp. Du bist auf einen Hund gekommen, gell?
8: Ja, absolut. Du hast einen Hund gehabt.
0: Natürlich habe ich auch. Also wirklich, dass du das nicht weißt.
8: Wirklich nicht. Wirklich.
0: 18 Jahre alt geworden.
8: Ah ja.
0: Die Bila.
8: Krass.
0: Genau, hat eigentlich Sheila geheissen, aber dann hat meine Frau dann gefunden, nein, so kannst du einen Hund nicht nennen. Und so hat er aber eigentlich geheissen halt, weil er im Bierheim war.
8: Ja, wie kommen wir eigentlich auf den Hund? Ah, wegen der Nachricht.
0: Genau, wegen der Hundeschule. Genau. Was ich unterstütze, finde ich wichtig, dass man den Hund im Griff hat, logischerweise. Mhm. Und ich soll dir schon erzählen, wegen dieser Bila.
8: Ja, klar.
0: Eben, meine Frau hat auch ausgesucht im Tierheim. Mhm. Und dann hat sie den Hund gesucht, den eigentlich nicht bellt hat. Das war so ganz hinten so in dem Ding. Und oh, dann hat sie den mit Hause genommen.
8: Ich weiss, wie die Geschichte ausgeht.
0: Und dann ist es losgegangen mit dem Bellen. Es war halt ein Hirtenhund. Aber Liebe.

0: Olivia Dean, So Easy, an einem weiteren heißen Tag im August, der 4. Mhm. Guten Morgen, 12:06, ich habe ein Problem, Marco. Mhm. Ich habe dummerweise unser Keyboard in der Sonne liegen lassen.
1: Ja, hast du gesagt.
0: Das ganze Wochenende, gestern auch noch gerade. Und es hat sich so dermaßen verzogen, ich kann den nächsten Song mit dem nicht spielen. Es geht nicht.
1: Geht nicht, oder?
0: Machen wir.
1: Da müssen wir uns jetzt ein bisschen dran an den Tasten. Mhm. Warte jetzt mal.
0: Mit Kielen. Meinst du, hat das Platz hier in unserem Studio, Kiel?
1: Warte, ich mach schnell auf. Mhm. Schnell ein bisschen den Salat auf die Seite tun. Da.
0: Dann mal reinschieben, gut.
1: Und jetzt, ja, es fällt schon an, aber ist noch falsch.
0: Jetzt kielen wir das oben an.
1: Noch ein bisschen.
0: Meinst du, geht das mit der Feuchtigkeit im Kühlen, wobei es so kalt ist? Ich glaube nicht.
1: Haben wir es.
0: Warte schnell.
1: Jetzt ist gar nicht schlecht.
0: Jetzt, jetzt einfach den Kiel schon wieder zumachen.
1: Ja,
0: ich
1: mache zu schnell.
0: Gut.
1: Nochmal gut gegangen.

0: RS3 und Prisoner am 20 ab 6. Guten Morgen. Wir hoffen, ihr behaltet heute den kühlen Kopf.
1: Ja, langsam ist also wirklich gut mit der Hitze.
0: Auch heute wieder über 30 Grad an vielen Orten. Und darum fragen wir uns heute, brauchen wir vielleicht in der Schweiz so ein Ritual? Ein Ritual, um den Sommer und die Hitze zu vertreiben.
1: Also Winter vertreiben, das können wir ja Fasnacht unter anderem. Ja. Aber Sommer?
0: Müssen wir einen Morgenstreich jetzt machen und so im...
1: Weiß nicht. Ja. Also so Ritual, die gibt es auf jeden Fall. Zum Beispiel in Südamerika hören wir heute Morgen immer wieder mal, vor allem von unserer Korrespondentin Teresa Delgado. Ein Ritual, das ich ganz speziell finde, um den Sommer zu vertreiben, hat mit einem echten Frost zu tun.
2: Geholt aus einem See oder Fluss mit Wasser und Wasserpflanzen in einem Gefäß, wie in einer Schale. Und der Frosch wird dann zusammen mit Musik und der ganzen Dorfgemeinschaft auf einen Berg aufgebracht, bis zu einer Quelle nahe vom Gipfel. Und dort, begleitet mit Musik, sollte der Frosch quaken. Also das ganze Dorf steht dann dort und wartet darauf, dass der Frosch quakt. Weil sein Ruf gilt als Klag, wo die Pachamama zum Regen sollte bewegen.
1: Ja, die Pachamama, das ist sozusagen die Mutter Erde und so hoffen wir im Hochland zwischen Peru, Chile und Bolivien nach der Trockenzeit auf Regen.
0: Ja, da kommt der Wetterforscher ganz eine neue Bedeutung über.
1: Das stimmt, ja. Auf was wartest du, Philipp?
0: Ich möchte gerne Musik spielen, warte noch, bis der Frosch...
1: Aber ist er quakt? Ja. Ah, ja, so.

0: Dean Lewis, How Do I Say Goodbye? Guten Morgen, es ist 6:30 Uhr, da sind Kurznachrichten mit dem Patrick Walter.
1: 25 demokratisch regierte US-Bundesstaaten klagen gemeinsam gegen die neuesten Zölle der Trump-Regierung. Diese seien willkürlich. Die Zölle richten sich gegen 60 Handelspartner der USA, darunter auch gegen die Schweiz. Zur Begründung sagen die USA, die betroffenen Länder würden zu wenig gegen Zwangsarbeit unternehmen. Heftige Unwetter haben am Abend zu teils großflächigen Stromausfällen geführt. Im Kanton Genf waren zeitweise rund 14.000 Haushalte ohne Elektrizität. Im Kanton Bern waren rund 5.000 Haushalte betroffen, wie die Nachrichtenagentur Keystone SDA berichtet. Ursache für die Stromausfälle waren meist umgestürzte Bäume und abgebrochene Äste, die Stromleitungen beschädigten. Die umstrittene Datenanalysefirma Palantir hat den Umsatz im vergangenen Quartal um über 90% gesteigert, verglichen mit vor einem Jahr. Grund dafür ist der Boom bei künstlicher Intelligenz und die starke Nachfrage von Behörden und Unternehmen. Kritiker werfen der US-Firma vor, Technologien für die Massenüberwachung zu liefern.
0: Der ehemalige Trainer von der Schweizer Fußballnationalmannschaft, Wladimir Petkovic, ist nicht mehr Trainer von Algerien, Tanja Spichtig.
2: Der algerische Fußballverband und der Wladimir Petkovic haben sich laut dem Verband zusammen für die Trennung entschieden, nach etwas mehr als 2 Jahren. Mit 23 Siegen in 33 Länderspielen hat Wladimir Petkovic eigentlich eine gute Bilanz als Nationaltrainer von Algerien. Ihm sind aber die grossen Turniere zum Verhängnis geworden. Beim Afrika-Cup im letzten Winter ist Algerien im Viertelfinal hängen geblieben und an der WM ist Algerien gegen die Schweiz ausgeschieden im 16. Final.
0: Jürg Agermann, kann es auch heute wieder heftige Gewitter geben?
3: Ja, es kann auch heute wieder heftige Gewitter kommen. Aber wie das bei Gewitter halt ist, werden es nicht alle treffen, aber eben am Nachmittag und Abend. Da ziehen dann wieder zum Teil heftige Regengüsse und Gewitter auf, die zum Teil auch wieder Sturmböen bringen können. Und abgesehen von Wolkenfeldern ist es am Vormittag zuerst mal noch recht sonnig. Vereinzelt kann es auch ein bisschen regnen, bevor dann die Bewölkung im Laufe des Nachmittags zunimmt.
0: 6:30 Uhr, SRF Verkehrsinfo. Es liegen zurzeit keine Meldungen über größere Störungen vor. Wir wünschen euch eine gute und sichere Fahrt.
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0: Der Monat August ist noch jung und er tönt gut. Da kommt zum SRF 3 Best Talent in diesem Monat August. Naveni aus Biel. Sie liebt den Morgen und nutzt ihn. Unter anderem zum Spörteln. Wir lernen sich ein bisschen besser kennen, Naveni. Geht als nächstes.
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0: Nothing But The Girl und Missing. Guten Morgen am Dienstag, der 4. August. Wir hoffen, ihr seid so fit wie zum Beispiel der Damian.
1: Auf 079-308-33-33 ein Fettali. Und er schreibt, danke für die Motivationsspritze in der letzten Stunde. Lieber Marco, lieber Philipp, ihr habt mir den frühmorgendlichen Lauwerzer Seelauf etwas so ein bisschen erleichtert quasi. Wow. Der Damian aus Schweiz, aktuell natürlich aus Seewen am Lauwerzer See.
0: Der hat schon einen Lauf.
1: Ja, der hat einen Lauf.
0: Hinter sich. Sehr gut. Ja, gibt es Menschen, die gefühlt immer Energie haben. Sie ist zum Beispiel auch so eine. Naveni, SRF 3, Best Talent vom Monat August.
2: Ich bin mit der geboren. Ich bin schon als Kind, ich war mega tollpatschig immer. Und schon immer Musik gemacht, schon immer tanzt, schon immer, ich habe mega gerne auch Theatersachen gemacht, das mache ich jetzt nicht mehr so, aber ja, ist, ich bin wirklich mit dieser Energie geboren.
1: Und ist praktisch natürlich, wenn man gefühlt immer Energie hat, kann man sie am Morgen gerade brauchen zum Frühsport.
2: Versuche, also früh wie möglich aufzustehen und ins Gym zu gehen, weil dann habe ich das Gefühl, nachdem sind mir meine Gedanken besser, einfach produktiver, fokussierter. Ich habe mir schon etwas Gutes da. Ich habe das Gefühl, ich bin schon etwas wert irgendwie, weißt du, so Empowerment, Dopamin, fließt alles. Gym, und dann habe ich angefangen, nach dem Gym esse ich etwas, mache mich ready für den Tag und dann gehe ich in verschiedene Cafés. Ich habe wirklich so meine 3-4 Standard-Cafés in Biel und mache meine Administration. Immer, das ist gerade so am Morgen, weil dann habe ich noch so einen frischen Kopf. Dann mache ich alles, was langweilig ist am Morgen. Und nachher am Nachmittag, wenn ich noch Energie habe, ist am Nachmittag gegen Abend eher so Studiozeit, wo ich so mehr mein kreativen Kopf kann brauchen.
0: Cool, also am Morgen Gym und Nachmittag Döns.
1: Quasi Gym-Tonic. Gut, das ist jetzt ein bisschen flach. Aber ist gut natürlich, wenn man sich mit 25 schon so gut auskennt und weiss, was man am Tag alles kann und wie produktiv man ist.
0: Wir lernen Sie und Ihre Musik den Monat kennen, unser SRF 3 Best Talent vom Monat August. Naveni und Payback. Gym Tonic.

0: Payback.
1: Nominiert für einen Förderpreis im Monat August unser Best Talent Naveni und Payback, Viertel von 7.
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1: An diesem Dienstag kann man uns wettermässig so ein bisschen überraschen lassen, oder Jürg Ackermann?
3: Genau, die Südwestlage bietet auch für uns Meteorologen Überraschungspotenzial. Das heisst, jetzt kannst du am Vormittag mal regnen kommen, gerade im zentralen Mittelland, am Nordrand von der Schweiz und im Jura. Da sind schon mal erste relativ schwache Regengüsse unterwegs im Vergleich von dem, was dann am Nachmittag stellenweise aufkommt. Aber grundsätzlich ziehen die Wolken im Laufe vom Vormittag davon, was es jetzt noch hat. Und allgemein ist es zuerst mal noch recht sonnig, aber am Nachmittag breitet sich dann ausgehend von den Bergen Wolkenfelder aus und mit diesen Wolken gibt es dann auch Platzregen und Gewitter eben zuerst in den Bergen und die ziehen dann weiter Richtung Norden und treffen dann auch so ein bisschen Berner Mittelland, Solothurn und Kanton Aargau und am Abend dann auch weiter Richtung Ostschweiz, wo die Regengüsse und Gewitter aufziehen und zum Teil können sie auch wieder kräftig werden. Das heisst, starke Regen bringen auch kleine Hagel oder sogar Sturmböen sind möglich. Aber vor diesen Gewitter ist es heute nochmal typisch heiß mit Höchstwert zwischen 30 und 35 Grad.
1: Morgen bleibt es ähnlich gewitterhaft.
3: Morgen sind Gewitter ein bisschen weniger häufig, besonders über dem Flach. Nachland, da kann es höchstens so ein bisschen im Osten am Abend Gewitter kommen. Aber in den Bergen gibt es dann morgen Nachmittag Regengüsse und Gewitter. Aber grundsätzlich ist es am Morgen ein häufig sonniger Tag. Am Nachmittag nehmen dann weg der Gewitter die Wolken wieder zu. Und es ist ein bisschen weniger heiß. Es gibt trotzdem noch typische 30 bis 33 Grad. Und dann nimmt die Hitze mal vorübergehend mal Pause. Donnerstag und Freitag ist es weniger heiß, bevor dann am Wochenende die Hitze wieder zurückkommt.

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1: Hau bis an. Guten Morgen miteinander. Ich habe übrigens den ultimativen Kältetipp fürs Auto.
2: Klimaanlage.
1: Nein, ich meine, wo der kälteste Ort im Auto ist, um etwas aufbewahren.
2: Aha, das Handschuhfach.
1: Ist das ein alter mit dem kalten?
2: Ja, so neu ist es nicht.
1: Okay.
2: Nein, also wenn es so einen Regler oder Schieber drin hat, dann ist es so ein Handschuhfach, wo du kannst kühlen.
1: Das ist wirklich super toll. Und ich tue dort, seit ich das weiss, immer meine Getränke rein, um sie schön kühlen. Oder auch wie letzte
2: Woche.
1: Ja, nein, vorletzte Woche war das gewesen, noch bevor ich die Sommergrippe hatte. Dort bin ich einkaufen für die Nacht und habe unter anderem einen Kopfsalat gekauft. Und weil ich dann nach dem Einkauf eben noch schnell trainieren im Fitness, habe ich den Salat ins Handschuhfach gemacht.
2: Super, und ich weiss schon, wie die Geschichte ausgeht.
1: Warum? Also jetzt habe ich heute Morgen früh bewürrenlos wieder mal schnell noch einen Halt gemacht, bevor ich hier ins Studio angekommen bin. Ich habe dann meinen Mathe-Tee, den ich gekauft habe, wieder ins Handschuhfach hineinlegen, damit er schön kalt bleibt. Und siehe da.
2: Es hat schon Mathe-Tee drinnen gehabt. Also mindestens so ausgesehen.
1: Also ich habe den Grund entdeckt, wieso es seit dem Wochenende ein bisschen komisch schmeckt im Auto.
2: Ist Salat?
1: Ist Salat.

0: Danke für den Salat, schreibt der André.
1: Ja, Salat, wo ich ganz würdelos in Würdelos losgeworden bin, nachdem ich da fast 2 Wochen im Auto mitkutschiert habe, im Handschuhfach.
2: Slati schreibt noch, lieber Salat als Herröpfel. Ich sage das. Oder Fisch. Aber das hättest du allweg früher gemerkt.
1: Ja. Guten Morgen miteinander.
3: Die Nachrichten von SRF um 7 mit Patrick Walter, das sind 2 der Themen. Die Hälfte aller US-Bundesstaaten geht gegen die neuesten Zölle von US-Präsident Trump vor, mit einer Klage. Angehende Hundehalter in der Schweiz sollen besser auf ihre Verantwortung vorbereitet werden, mit obligatorischen Kursen. Das Wetter, auch heute wird es ziemlich sonnig, bei schwülheißen 30 bis 35 Grad. Vor allem im Westen gibt es teils Schauer oder Gewitter. In den USA haben 25 Bundesstaaten gemeinsam eine Klage gegen die Trump-Regierung eingereicht, wegen der neuesten Zölle. Diese seien willkürlich, sagt damit die Hälfte aller US-Bundesstaaten. Die Zölle werden auf Waren von 60 Handelspartnern der USA erhoben, darunter auch die Schweiz und die EU. Die Zölle waren vor 2 Wochen in Kraft getreten, mit der Begründung, die betroffenen Länder würden zu wenig gegen Zwangsarbeit unternehmen. Alle klagenden Staaten werden von der Demokratischen Partei regiert. Bundesstaaten und Firmen waren bereits gegen frühere Zölle von US-Präsident Donald Trump erfolgreich vorgegangen. Weiter mit 2 Meldungen in Kürze. Die Vermittlerstaaten Katar, Ägypten und die Türkei haben neue israelische Luftangriffe im Gazastreifen scharf verurteilt. Die Attacken auf zivile Ziele gefährdeten den Weg der Deeskalation und würden gegen das Völkerrecht verstoßen, schreiben sie in einer gemeinsamen Erklärung. Bei den jüngsten Angriffen wurden nach palästinensischen Angaben erneut mehr als 20 Menschen getötet. Die israelische Armee sprach von gezielten Schlägen gegen Hamas-Kommandanten. Mehr als 5 Wochen nach dem schweren Erdbeben in Venezuela steigt die Zahl der Todesopfer weiter an. Laut offiziellen Angaben sind mittlerweile mehr als 6.100 Tote bestätigt. Eine offizielle Gesamtzahl der Vermissten liegt nicht vor. Laut inoffiziellen Angaben gelten aber weiter tausende Menschen als vermisst. In die Schweiz. Hundehalterinnen und Hundehalter sollen künftig wieder obligatorische Kurse besuchen müssen, bevor sie sich einen Vierbeiner anschaffen. Ein breit abgestützter Vorstoß im Parlament fordert sowohl einen Theoriekurs als auch praktische Lektionen. Neu ist diese Idee nicht. Erst vor 10 Jahren wurde das nationale Obligatorium für Hundekurse abgeschafft. Inlandredaktor Ivan Santoro.
4: Die Mehrheit im Parlament strich die landesweite Pflicht für Kurse, weil sie der Meinung war, sie brächten zu wenig. Statt auf Vorschriften setzte man auf die Kantone und die Eigenverantwortung der Hundehalterinnen und Hundehalter. Ein Fehler, findet die grüne Nationalrätin Merit Schneider.
5: Damit ich eben einen Hund dann vielleicht auch mal mitnehmen kann, ohne dass er das ganze Restaurant terrorisiert oder er im Büro Probleme macht, braucht es das, dass der Hund das gelernt hat und dass eben auch die Besitzenden sich der Risiken und der Verantwortung bewusst sind.
4: Deshalb fordert Schneider die Wiedereinführung obligatorischer Hundekurse für Neuhundehalter. Unterstützt wird der Vorstoß auch von Hund Schweiz, dem nationalen Hundedachverband. Besonders wichtig sei der vorgesehene Theoriekurs vor dem Hundekauf, sagt Andreas Rocker, Geschäftsführer von Hund Schweiz. Viele Menschen suchten heute im Internet nach einer Hunderasse und achteten dabei vor allem aufs Aussehen. Entscheidend sei aber eine andere Frage.
6: Nicht welcher Hund passt zu mir, sondern zu welcher Hunderasse passt mein Lebensstil, welchem Hund kann ich seine Bedürfnisse erfüllen.
4: Und genau das wird im Theoriekurs vermittelt. Weitergehende Regelungen der Kantone würden durch das neue Obligatorium nicht tangiert.
3: Heftige Unwetter haben am Abend zu teils großflächigen Stromausfällen geführt. Im Kanton Genf waren mehrere Gemeinden betroffen, so etwa Satigny oder Bernay. Zeitweise waren rund 14.000 Genfer Haushalte ohne Strom. Im Kanton Bern fielen insgesamt rund 5.000 Haushalten vorübergehender Strom aus, wie die Nachrichtenagentur Keystone STA berichtet. Ursache für die Stromausfälle waren meist umgestürzte Bäume und abgebrochene Äste, die Stromleitungen beschädigten. Zu einem Wirtschaftsthema. Das Geschäft der umstrittenen Datenanalysefirma Palantir aus den USA ist im vergangenen Quartal stark gewachsen. Wie das US-Unternehmen mitteilt, stieg der Umsatz um über 90% verglichen mit dem Vorjahresquartal auf über 1,9 Milliarden Dollar. Grund für das Wachstum ist der Boom bei künstlicher Intelligenz und die starke Nachfrage von Behörden und Unternehmen. Palantir ist spezialisiert auf die Auswertung großer Datenmengen und liefert unter anderem Software, mit der Geheimdienst- und Militärinformationen analysiert werden. Kritikerinnen und Kritiker werfen der Firma vor, Technologien für die Massenüberwachung zu liefern. Dann die Börsendaten, geliefert von SIX. Der Dow Jones Index in New York hat 1,3% gewonnen. Der Nikkei-Index in Tokio fällt um 0,2%. Ein Euro kostet aktuell 93,23 €, ein Dollar 81,01 €. Das waren Nachrichten von Radio SRF, verantwortlich Juliette Schild.
1: Jörg Ackermann, wo hat es wohl gerade, wo hat es am meisten wohl gerade im Moment?
7: In den zentralen Landesteilen und in der Ostschweiz hat es aktuell noch einige Wolken. Zum Teil kann es auch noch ein bisschen regnen, das gerade so im Basel-Pirter Jura und so im zentralen Mittelland. Die Wolken ziehen aber davor und sonst ist es am Vormittag zuerst mal recht sonnig. Aber am Nachmittag nimmt die Bewölkung von den Bergen her immer mehr zu. Und aus diesen Wolken sind dann Nachmittag und Abend zum Teil kräftige Platzregen und Gewitter möglich.
1: 6 ab 7, SRF Verkehrsinfo. Es liegen zurzeit keine Meldungen über größere Störungen vor. Gute Fahrt.
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7: Wir hoffen, Sie gut in den Gang kommen an diesem Dienstagmorgen früh. Lachst du jetzt wieder gerade aus Sachs oben?
2: Ja, es würde ein bisschen zweifeln. Also, ich muss es jetzt sagen. Jörg Ackermann von SRF Meteo und du, ihr besprecht schnell, was du ihn könntest fragen.
7: So. Genau. Und ich ihn lancieren.
2: Meistens magst du dir die Frage nicht merken, bis es losgeht. Dann habe ich dann so gesagt.
7: Ich denke noch an tausend andere Sachen, die ich muss wissen.
2: Ja, genau. Dann habe ich gesagt, dass du vermutlich früher, wenn du fürs Mami bist, einkaufen, die Hälfte ja nicht heimgebracht hast. Dann bringen wir noch schnell einen Liter Milch und ein bisschen Butter, oder?
7: Ah, das war immer spannend gewesen.
2: Ich habe jetzt gerade nachgeschaut. Einkaufszettel erfunden worden im Grossraum Basel.
7: Ja, genau.
2: So 1982, sagen wir Philipp Gerber.

0: Adele, Rumor has it, am Dienstagmorgen, 13 ab 7 Uhr und jetzt ist es dann auch langsam gut mit dieser Hitze, oder?
1: Ja, wir wünschen uns mal eine Abkühlung und Regen, also ein bisschen ein lang anhaltender Regen. Der Juli, ja im Vergleich zum Durchschnitt, viel zu trocken gewesen wie die meisten Monate dieses Jahr.
0: Da haben wir uns überlegt, vielleicht braucht es ja künftig Ritual, um den Sommer zu vertreiben. So wie jetzt die Faser zum Beispiel oder sexy Leute auch tut, den Winter vertreiben.
1: Gibt es bei uns nicht, aber vielen Orten auf der Welt. Der SF3-Hörer, der Roger Beck, schreibt uns auf dem WhatsApp-Chat. In Thailand gibt es ein Raketenfest mit Umzug, analog Fasnacht, um die Regenzeit zu starten.
0: Das mit der Rakete ist im Moment sowieso gerade schwierig bei uns, aber da gibt es in Südamerika zum Beispiel auch ganz viele so Rituale an vielen Orten.
1: Die verschiedensten Rituale sogar, zum Beispiel in den Anden zum Beispiel, am 1. August, feiert Gemeinschaften. Dann der Tag von der Pachamama, der Mutter Erde. Sie hoffen, nach dem Tag auf viel Regen, erzählt unsere Korrespondentin Teresa Delgado.
2: Für das Pachamama-Ritual grabt man ein kleines Loch in den Boden und füttert die Erde. Also das kann sein mit Coca-Blättern, mit Chicha, das ist ein alkoholisches Getränk, mit geröstetem Mais, mit Wein, mit Tabak, amigs auch mit Lamafett. Und die Idee dahinter ist nicht, sage ich mal, Andacht, sondern Gegenseitigkeit. Also man bettet nicht zu der Pachamama, sondern man gibt ihr etwas und dankt ihr. Oft fällt das Ritual mit dem Ende von der Trockenzeit zusammen. Also es ist wie ein Merci im Voraus dafür, dass die Erde jetzt wieder fruchtbar wird.
1: Ein Merci im Voraus, dass es jetzt dann wieder kommt, gut regnen und viel kann wachsen.
0: Pachamama, ja. Vielleicht wird das bei uns auch helfen. Im Gegensatz zu Südamerika ist bei uns grossflächiger Regen nicht in Sicht.

0: Musikfest trifft Ray Moncrief und Stubborn am 21. ab 7. Glauben versetzt ja Berge.
1: Das ist so.
0: Und im Kollektiven sind wir stark, wenn wir alle zusammenheben. Darum haben wir gerade vorher mal gedacht, vielleicht braucht es ja so ein Power-Ritual, um die Hitze und die Trüche nicht zu vertreiben, jetzt endlich mal hier im Land.
1: Wie viele Regionen auf der Welt tatsächlich machen.
0: Genau.
1: Zum Begrüßen von der Regenzeit, weil Regen natürlich logischerweise Leben bedeutet. Und das haben wir nicht in der Schweiz. Wir haben natürlich nur Winter vertrieben. Und der Felix sagt, Moment, hat sich da gerade gemeldet auf 079-308-333. Moment, doch, wir könnten, glaube ich, schon etwas erreichen.
2: Guten Morgen zusammen, Leute, seid ihr falsch. Es gibt das Ritual. Jede Hausfrau und jeder Hausmann weiss, dass wenn man die Fenster putzt, kommt es später einmal regnen. Darum mein Vorschlag, macht den Aufruf an alle Schweizer, die in einem trockenplatten Gebiet wohnen sollen, alle am gleichen Tag die Scheiben putzen, dann kommt es nächstens regnen.
0: Was machen wir heute Mittag, oder wie?
1: Glauben versetzt Berge, du hast es gesagt.
0: Dankeschön, Felix.

0: der EDB. Auf SRF 3 ist 7:30, die Kurznachrichten jetzt mit dem Patrick Walter.
1: Die Fluggesellschaft Swiss hat im ersten Halbjahr weniger Gewinn gemacht. Er ging im Vergleich zum Vorjahr um 3% zurück auf knapp 190 Millionen Franken. Grund dafür seien die Folgen des Iran-Kriegs, insbesondere die höheren Preise für Treibstoff. 25 demokratisch regierte US-Bundesstaaten klagen gemeinsam gegen die neuesten Zölle der Trump-Regierung. Diese seien willkürlich. Die Zölle richten sich gegen 60 Handelspartner der USA, darunter auch gegen die Schweiz. Zur Begründung sagen die USA, die betroffenen Länder würden zu wenig gegen Zwangsarbeit unternehmen. Heftige Unwetter haben am Abend zu teils großflächigen Stromausfällen geführt. Im Kanton Genf waren zeitweise rund 14.000 Haushalte ohne Elektrizität. Im Kanton Bern waren rund 5.000 Haushalte betroffen, wie die Nachrichtenagentur Keystone STR berichtet. Ursache für die Stromausfälle waren meist umgestürzte Bäume und abgebrochene Äste, die Stromleitungen beschädigten.
2: An der Fußballweltmeisterschaft hat die Schweiz im 16. Finale Algerien rausgeworfen, also das Team vom ehemaligen Nationaltrainer Vladimir Petkovic. Und das hat für ihn jetzt Konsequenzen. Daniel Spichtig.
3: Der Vladimir Petkovic ist ab sofort nicht mehr Trainer von Algerien. Laut dem algerischen Fußballverband haben sie zusammen entschieden, die Zusammenarbeit zu beenden. Die 0:2 Niederlage gegen die Schweiz, das Ausscheiden im 16. Finale war sicher mitentscheidend gewesen, genauso wie auch das Ausscheiden im Viertelfinale beim Afrika-Cup im letzten Winter.
2: Die Hitzewelle geht also weiter. Wo ist denn am heissesten, Jürg Ackermann?
4: Im Föhniger Rital. Im Chur gibt es nämlich bis zu 37 Grad. Aber auch sonst wird es heute wieder typisch heiß mit 32 bis 35 Grad. Das ist zuerst mal recht sonnig. Im Osten haben wir noch Wolkenfelder, die abziehen. Aber am Nachmittag und Abend kommen dann ausgehend von den Bergen mehr und mehr Wolken auf. Und die Wolken bringen dann am Nachmittag und Abend Regengüsse oder teils kräftige Gewitter. Man muss zum Teil mit Sturmböen rechnen.
2: 7:30, SRF Verkehrsinfo. Es liegen zurzeit keine Meldungen über größere Störungen vor. Gute Fahrt.
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0: Bonn Republic auf SRF 3, 20 vor 8.
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0: Für die meisten sind die Sommerferien langsam vorbei oder schon vorbei und man schaut zurück auf die Reise, die man gemacht hat. Und auch die Fluggesellschaft Swiss schaut heute zurück auf die letzten Wochen und Monate und präsentiert Zahlen vom letzten Halbjahr. Pascal Lager von der SRF Wirtschaftsredaktion, guten Morgen.
2: Guten Morgen.
0: Du hast ja die Zahlen, die gerade knapp von einer Stunde rausgekommen sind, genauer angeschaut. Da sieht man, Swiss hat weniger Gewinn gemacht als auch schon. Warum?
2: Weil Swiss jetzt langsam gespürt, dass der Treibstoff, das Kerosin, teurer wird wegen dem Konflikt im Nahen Osten, wo das Öl und dann eben auch Treibstoff verteuert. Es geht eben einmal eine Weile, bis sich das aufs Kerosin durchschlägt. Und das ist jetzt der Fall. Also Swiss sagt, dass der Treibstoff um 50% teurer geworden ist, allein von April bis Juni.
0: Hat Swiss nicht auch bis zu einem gewissen Grad von den Konflikten im Nahen Osten profitiert?
2: Doch, also wegen der Luftraumsperrungen im Nahostkonflikt sind viele Passagiere auf Swiss-Routen ausgewichen, vor allem nach Asien. Und das hast du wahrscheinlich aufgeschnappt, weil das der Swiss vor allem in den ersten 3 Monaten von diesem Jahr Aufwind gegeben hat. Seit dem April aber schlagen die Kosten jetzt vom Kerosin durch. Und das, obwohl sich die Swiss auch absichert gegen steigende Treibstoffpreise, das geht aber nur bis zu einem gewissen Grad oder eben nur für eine gewisse Zeit.
0: Schauen wir schnell einmal die Bruttozahlen an. Wie hat die Swiss im letzten Halbjahr gewirtschaftet?
2: Swiss hat einen Betriebsgewinn von 189 Millionen Schweizer Franken erwirtschaftet. Das ist ein Minus von gut 3% im Vergleich zum Vorjahreszeitraum. Und das, obwohl Swiss mehr Passagiere befördert hat in dieser Zeit. Swiss spürt also die Kosten, aber noch lange nicht so stark wie die Lufthansa, zu der Swiss ja auch gehört. Bei der Lufthansa ist der Betriebsgewinn regelrecht eingebrochen, um 56% auf 383 Millionen Euro. Auch die Lufthansa gibt als Grund für den Einbruch die steigenden Kerosinpreise an und auch einen Streik der Piloten, der im April eine Woche lang gedauert hat. Alles in allem hat Swiss zwar ein durchzogenes erstes Halbjahr gehabt, ist aber immer noch eine Geldmaschine für die Lufthansa als Ganzes.

0: Oh, so eine tolle Klassiker. Tom Petty and the Heartbreakers. Learning to Fly um 12 vor 8.
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0: Unsere Kandidatin heute Morgen ist Barbara Mannensberger aus Zug. Und Barbara, du hast Hirnhaut, also Gänsehaut. Jetzt musst du uns schnell erklären, wie das möglich ist an so einem heissen Tag wie heute.
3: Was?
0: Das, du hast gesagt, jetzt habe ich gerade Hirnhaut.
3: Ah, Hirnhaut. Ja, das ist eben, weil ich jetzt mal durchgekommen bin. Genau.
0: Sehr schön. Ja. Das freut uns
3: alle. Ich glaube, die bleibt jetzt den ganzen Tag. Das ist super.
4: Mit ah, das ist gut.
0: Wow, perfekt.
4: Ja, das kühlt natürlich sehr
0: super,
4: gut.
0: Super, sehr gut. Ja, das brauchst du einfach ein bisschen. Heute Nachmittag geht es noch in den Garten, gell, mit deinem Sohn. Du kannst gerade noch ein bisschen etwas tun. Was sieht aus wie im Dschungel?
3: Ja, sehr verwachsen alles und wir haben einfach so ein, wie ein Waldteil hinten dran am Haus.
0: Mhm, okay.
3: Und was das ja, ist ein bisschen wild dort.
0: Gut, nicht zu viel wegnehmen, ein bisschen Schatten kannst du noch brauchen.
3: Ja.
0: Gut, okay, super. Dann sind wir gespannt jetzt, wie es für dich läuft. In den nächsten 45 Sekunden in ihrer Premiere beim ABC SRF 3. Und der Marco gibt dir die Glücksbuchstaben, hoffentlich.
4: Ja. Barbara, wir spielen mit den Buchstaben K wie Kino. Die sind am Fall im Moment, kann man sagen. Dank guten Blockbuster aus Amerika. Und vor allem, was schön kühl ist dort drin. K wie Kino. Ja.
3: Gut.
0: Wenn du etwas nicht solltest wissen, nicht zu lange rumhirnen, zum Zeit sparen, am besten dann weitersagen. Und einfach 12 Richtige hätten wir gern. Dann kommt das gut. Barbara.
3: Ja.
0: Deine Zeit startet jetzt. Eine Frucht.
3: Kaki.
0: Wird gezogen von Ross.
3: Kutsche.
0: Ein Cappuccino ist er.
3: Kaffee.
0: Dort packst du Kleider rein.
3: Koffer.
0: Instrument.
3: Klavier.
0: Schreibt Musik.
3: Komponist.
0: Für Grünabfall.
3: Kompost.
0: Eine Verschwörung, sagt man auch.
3: Weiter.
0: Zeigt himmelsrichtig.
3: Kompass.
0: Ideenreich.
3: Kreativ.
0: Ein Frauenname.
3: Karin.
0: Männliche Katz.
3: Kater.
0: Chef vom Schiff.
3: Captain.
0: Schiffsküche.
3: Koje.
0: Eine stachelige Pflanze.
3: Kaktus.
0: Personalrestaurant.
3: Kantine.
0: Paddelboot.
3: Kanu.
4: Nanu? Das Kanu ist die Spoko. Aber es macht.
0: Das kann uns mal das Kanu, weil ich habe ein sehr gutes Gefühl gerade bei dir.
4: Schau schnell durch, was du nicht gewusst hast. Verschwörung in Intrige haben wir einen Komplott gesucht.
3: Oh, ich sehe es, das kenne ich nicht.
4: Komplott?
3: Ja, aber weißt du.
0: Aber das kennst du nicht in deinem Umfeld, natürlich, in meinem Leben. Das braucht man
3: heiligen Umfeld, genau.
0: Eben, sehr schön. Uns. Cool, logisch kannst du das nicht wissen.
4: Schiffsküche, Kombüse. Koi, soviel ich weiss, ja, etwa mal ein bisschen gesegelt, ist eher der Schlafplatz. Und komm bei uns, wäre Küche. Aber bist du ja nicht angewiesen auf diesen Punkt? Du hast 14 Punkte gemacht.
0: Hey, super, läuft's!

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1: Hey, wirklich, hast du schon wie zu gestern?
2: Janet Stamm gestern aus Hinteregg. You made my day, 14 Punkte. Ja. Heute Barbara Mannensberger aus Zug, 14 Punkte.
1: Was habe ich gestern gesagt? So kann es weitergehen. Ja. Sag ich auch vom Mond, so kann es weitergehen.

0: City of Blinding Lights, U2 auf SRF 3. Guten Morgen jetzt mit dem Update.
1: Die Nachrichten von SRF um 8 mit Patrick Walter. Die Swiss hat ein durchzogenes erstes Halbjahr hinter sich. Die Treibstoffpreise machen der Fluggesellschaft zu schaffen. Die obligatorischen Kurse für Hundehalterinnen und Halter wurden abgeschafft. Nun könnten sie nach 10 Jahren wieder zurückkommen. Das Wetter, auch heute ist es ziemlich sonnig, bei schwülheißen 30 bis 35 Grad. Vor allem im Westen gibt es teils Schauer oder Gewitter. Die Fluggesellschaft Swiss hat im ersten halben Jahr die Auswirkungen des Iran-Krieges zu spüren bekommen, weil der Treibstoff teurer wurde. Der Gewinn ging um 3% zurück, verglichen mit dem Vorjahreszeitraum, auf noch knapp 190 Millionen Franken. Wirtschaftsredaktor Jan Baumann.
2: Die Nachfrage ist ungebrochen stark, vor allem nach Flügen in den Premium-Klassen der Lufthansa-Tochter Swiss. Doch machen mittlerweile auch der Swiss die Treibstoffkosten zu schaffen. Der Iran-Krieg und die Sperrung der Straße von Hormuz hatten schon ab Februar die Kerosinpreise massiv ansteigen lassen, denn die Meerenge im Persischen Golf ist einer der wichtigsten Transportwege für die Versorgung der europäischen Luftfahrt mit Flugtreibstoff. Zunächst hatten Airlines wie die Swiss die Kerosinkrise nicht so groß gespürt wie manche Konkurrenten, dank der Absicherung der Preise schon Monate im Voraus. Nun aber schlägt die Preisexplosion am Markt auf die Kosten des Unternehmens durch. Konkret sind die Treibstoffkosten der Swiss um rund 50% gestiegen in den 3 Monaten von April bis Juni, wie das Unternehmen mitteilt. Treibstoff sei der größte einzelne Kostenposten der Swiss. Dank der guten Nachfrage im 2. Quartal konnte die Swiss hingegen mehr Reisende transportieren. Die Einnahmen kletterten in den 3 Monaten um 6% auf 1,6 Milliarden Franken.
1: In den USA haben 25 Bundesstaaten gemeinsam eine Klage gegen die Trump-Regierung eingereicht, wegen der neuesten Zölle. Diese seien willkürlich, sagt damit die Hälfte aller US-Bundesstaaten. Die Zölle werden auf Waren von 60 Handelspartnern der USA erhoben, darunter auch die Schweiz und die EU. Die Zölle waren vor 2 Wochen in Kraft getreten, mit der Begründung, die betroffenen Länder würden zu wenig gegen Zwangsarbeit unternehmen. Alle klagenden Staaten werden von der Demokratischen Partei regiert. Bundesstaaten und Firmen waren bereits gegen frühere Zölle von US-Präsident Donald Trump erfolgreich vorgegangen. Hundehalterinnen und Hundehalter sollen in der Schweiz künftig wieder obligatorische Kurse besuchen müssen, bevor sie sich einen Vierbeiner anschaffen. Ein breit abgestützter Vorstoß im Parlament fordert sowohl einen Theoriekurs als auch praktische Lektionen. Neu ist diese Idee nicht. Erst vor 10 Jahren wurde das nationale Obligatorium für Hundekurse abgeschafft. Inlandredaktor Ivan Santoro.
3: Die Mehrheit im Parlament strich die landesweite Pflicht für Kurse, weil sie der Meinung war, sie brächten zu wenig. Statt auf Vorschriften setzte man auf die Kantone und die Eigenverantwortung der Hundehalterinnen und Hundehalter. Ein Fehler, findet die grüne Nationalrätin Merit Schneider.
4: Damit ich eben einen Hund dann vielleicht auch mal mitnehmen kann, ohne dass er das ganze Restaurant terrorisiert oder er im Büro Probleme macht, braucht es das, dass der Hund das gelernt hat und dass eben auch die Besitzenden sich der Risiken und der Verantwortung bewusst sind.
3: Deshalb fordert Schneider die Wiedereinführung obligatorischer Hundekurse für Neuhundehalter. Unterstützt wird der Vorstoß auch von Hund Schweiz, dem nationalen Hundedachverband. Besonders wichtig sei der vorgesehene Theoriekurs vor dem Hundekauf, sagt Andreas Rocker, Geschäftsführer von Hund Schweiz. Viele Menschen suchten heute im Internet nach einer Hunderasse und achteten dabei vor allem aufs Aussehen. Entscheidend sei aber eine andere Frage.
5: Nicht welcher Hund passt zu mir, sondern zu welcher Hunderasse passt mein Lebensstil, welchem Hund kann ich seine Bedürfnisse erfüllen.
3: Und genau das wird im Theoriekurs vermittelt. Weitergehende Regelungen der Kantone würden durch das neue Obligatorium nicht tangiert.
1: Der Beitrag von Ivan Santoro. Heftige Unwetter haben am Abend zu teils großflächigen Stromausfällen geführt. Im Kanton Genf waren mehrere Gemeinden betroffen, so etwa Satigny oder Bernay. Zeitweise waren rund 14.000 Genfer Haushalte ohne Strom. Im Kanton Bern fielen insgesamt rund 5000 Haushalten vorübergehend der Strom aus, wie die Nachrichtenagentur Keystone STA berichtet. Ursache für die Stromausfälle waren meist umgestürzte Bäume und abgebrochene Äste, die Stromleitungen beschädigten. Wir sind bei den Börsendaten von SIX. Der Dow Jones Index in New York hat 1,3% gewonnen. Der Nikkei Index in Tokio steigt um 0,2%. Der Euro wird zu 93,22 gehandelt und der Dollar zu 81,05. Das waren Nachrichten von Radio SRF. Verantwortlich war Juliette Schild.
6: Jürg Ackermann, wo gibt es am ehesten Gewitter heute?
7: Eine genaue Gewitterprognose ist unmöglich, aber das Potenzial für kräftige Gewitter ist an vielen Orten gegeben. Besonders der Wind kann mit den Gewittern stürmisch auffrischen. Ich kann so eine Prognose machen. So ein bisschen von der Walliser Berner Alpen breitet sich am Nachmittag über das Berner Mittelland Richtung Solothurn und Aargau dann die Gewitter aus. Und gegen den Abend sind dann auch sonst im Flachland die Regengüsse und Gewitter möglich. Das, nachdem es recht sonnig und typisch geworden ist.
6: 5:08 SRF Verkehrsinfo. Es liegen zurzeit keine Meldungen über größere Störungen vor. Wir wünschen euch eine gute Fahrt.
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6: Oh, mit einfach sensationeller Musik, die euch vorwärts treibt in der Zistigen, der 4. August. Und ich behaupte mal, der Riesenklassiker, den wir spielen, so um die 7:45. Da langt nicht einmal eine Sekunde, man weiss, was für ein Song das ist.
9: Nein, Sekunde hätte ich schon fast das ganze Lied schon erzählt.
6: Nein. Also, sagen wir eine Drittelsekunde. 27. Hundertstel. Wollen wir es beweisen? Ja. Also, was für ein Song ist das hier? Spiel ganz kurz an.
9: Das ist der Fall klar, oder?
6: Voll!
9: Machen wir Spiele. Falls ihr Lust habt, mitmachen 079 308 3333.
6: Da ist er. Dann hören wir gerade nachher Rolling Stones.

0: Rolling Stones in the Stars und ihr sind Stars. Mit starken Ohren, einem grossen Musikherz, einem Song, der euch ans Herz gewachsen ist. Drum lange, nicht einmal.
1: Eine Drittelsekunde.
0: Genau, Drittelsekunde. Und ihr wisst, was für ein Song das ist. Haben dann die Runde geworfen, Anfang Stunde.
1: Gewusst hat es der Martin, der Rolli, Olivia, Martina, André, Michelle, Reto und Simon.
0: Don Henley, Boys of Summer.

0: Don Henley, Boys of Summer, über Nummer. Stimmung und so die Szenerie, Endsommer, Strandbar hat irgendwie bereits schon aufgeklappt. Nur noch ein paar Liegestühle, die dort stehen und die Klasse.
1: Für einen halben Preis. Ladehüter.
0: Genau, ist ein Song, der so ein bisschen den Sommer ein bisschen wehmütig verabschiedet. Vielleicht wäre das ein Tipp, vielleicht sollte man einfach diesen Song mehrmals spielen und dann könntest du langsam diesen Sommer, den wir jetzt haben, wo es wirklich wo alles gegeben hat oder noch fast zu fest, zu viel, wäre es dann langsam ein bisschen vorbei.
1: Ja, 2026 Leute. Vieles darauf ein, neuer Hitzerekord von 39,7 Grad in der Deutschschweiz und Trockenheit in grossen Teilen vom Land.
0: Ja,
1: und
0: darum suchen wir heute Morgen so ein mögliches Ritual, um den Sommer und die Hitze zu vertreiben. Wir sind Südamerika fündig geworden.
2: Es gibt ein indigenes Volk im bolivianischen Hochland, das Yampara heisst. Und bei den Yampara gibt es ein eigenes Ritual gegen Dürre. Also das nennt man Paranmanyakui. Das ist Quechua und heisst für Regen bitte.
1: Erzählt uns Teresa Delgado, sie berichtet für SRF aus Südamerika. Ich bin aber noch nicht so sicher, ob das Ritual für die Schweiz so geeignet wäre. Braucht nämlich ein bisschen gar viel Zeit und Freitag.
2: Angeführt von einer spirituellen Autorität, also das ist wie ein Priester, steigt die Dorfgemeinschaft auf einen heiligen Berg auf. Und dort wird dann tagelang, zum Teil auch nächtelang, bettet. Oft tut man gleichzeitig Kokablätter kauen, die Wirkung haben auf den Körper. Also das macht einen zum Beispiel sehr wach und sehr fokussiert. Es ist wie so ein bisschen intensiver Tabakkonsum, so ähnlich. Für das Ritual werden sogar auch Schulklassen aus der Region freigestellt. Also die bekommen alle frei. Und für viele junge Menschen aus der Yampara-Region ist es eine Erinnerung aus ihrer Kindheit, wo sie sich mit Sehnsucht daran erinnern, wenn sie auch schon längst in bolivianischen Städten studieren.
0: Ja, wahrscheinlich auch ein bisschen, weil sie eben schulfrei hatten. Oder?
1: Auch, aber es markiert bei diesen Gemeinschaften in Bolivien das Ende der Dürre und vom Sommer. Die Idee vom Sommer vertreiben, die ist nicht neu.
0: Ja, brauchen wir vielleicht bei uns irgendwann auch mal bald. So weitergeht. Yeah. Open Season, you look good. Ich wünsche euch einen guten Dienstagmorgen.
1: Guten Morgen.

0: Musik aus Tool, The Soul, ist auf SRF 3. Guten Morgen, es ist 8:30 Uhr. Hier ist der Patrick Walter mit den Kurznachrichten.
1: Die Fluggesellschaft Swiss hat im ersten Halbjahr weniger Gewinn gemacht. Er ging im Vergleich zum Vorjahr um 3% zurück auf knapp 190 Millionen Franken. Grund dafür seien die Folgen des Iran-Kriegs, insbesondere die höheren Preise für Treibstoff. 25 demokratisch regierte US-Bundesstaaten klagen gemeinsam gegen die neuesten Zölle der Trump-Regierung. Diese seien willkürlich. Die Zölle richten sich gegen 60 Handelspartner der USA, darunter auch gegen die Schweiz. Zur Begründung sagen die USA, die betroffenen Länder würden zu wenig gegen Zwangsarbeit unternehmen. Heftige Unwetter haben am Abend zu teils großflächigen Stromausfällen geführt. Im Kanton Genf waren zeitweise rund 14.000 Haushalte ohne Elektrizität. Im Kanton Bern waren rund 5.000 Haushalte betroffen, wie die Nachrichtenagentur Keystone SDA berichtet. Ursache für die Stromausfälle waren meist umgestürzte Bäume und abgebrochene Äste, die Stromleitungen beschädigten.
0: Heute am Dienstag könnte der grosse Tag sein von der Marlene Reusser an der Tour de France Femme, Danja Spichtig.
2: Die Bernerin hat heute gute Chancen auf einen Tagessieg. Die vierte Etappe ist ein Zeitfahren und Marlene Reusser ist die amtierende Weltmeisterin im Zeitfahren und gehört darum heute zu den Top-Favoritinnen. Im Gesamtklassement ist sie im Moment auf dem 11. Zwischenrang mit 2 Minuten 10 Rückstand auf Gesamtleiderin Norwegerin Sigrid Haugset. Wenn es perfekt läuft, kann Marlene Reusser heute mit einem Sieg im Zeitfahren auch die Führung im Gesamtklassement holen. Wenn ihr das gelingen würde, wäre sie die erste Schweizerin im gelben Leader-Trikot an der Tour de France Femme. 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
0: Jürg Ackermann, im Moment überall Sonne im Land, aber das bleibt nicht so.
3: Genau, wegen der Gewitter nimmt am Nachmittag die Bewölkung immer mehr zu. Im Osten bleibt es dagegen noch am längsten sonnig. Sonst gibt es im Laufe des Nachmittags und Abends eben stellenweise Regengüsse und Gewitter, zum Teil auch kräftige. Und in der Nähe von den Gewitter muss man sogar mit Sturmböen rechnen. Vorher wird es aber nochmal typisch heiß mit Höchstwert von 32 bis 35 Grad.
0: 2:30 Uhr, SRF Verkehrsinfo. Es läuft rund, heute Morgen noch keine einzige Staumeldung gehabt. Ich hoffe, das bleibt so. Es liegen zurzeit keine Meldungen vor. Gute Fahrt.
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0: Schönen Dienstagmorgen. Das ist Miley Cyrus, End of the World.
6: Guten

0: läuft neu auf SRF 3 Naomi Larrain aus Zürich mit Hot Girl Summer. Und da ist wieder mal etwas versprochen worden, das nicht ganz gehalten wird. Ein Leben lang der gleiche Preis für ein Handy-Abo zahlen tönt gut. Wenn es denn so wäre, Marco.
1: Der Mobilfunkanbieter Wingo hat das versprochen. 19.90 Franken pro Monat, ein Leben lang. Jetzt steigen die Preise aber und das regt natürlich die Leute auf, die so ein Abo haben.
0: Ja, und mit so Anliegen und mit so einem Aufreger kann man sich auch beim SRF Konsumentenmagazin Espresso melden.
1: Das haben in dem Fall gerade ein paar gemacht, sagt der Stefan Wüttrich von Espresso.
2: Die Leute, die uns schreiben, die regen sich vor allem auf, weil sie den Eindruck haben, Wingo möchte sie loswerden, eben weil sie ein Abo haben mit lebenslangem Preis. Der Punkt ist der, man kann zwar weiterhin bei diesem Preis bleiben, aber man muss selber aktiv werden. Also man muss sich bei Wingo melden, wenn man das will. Wer nichts unternimmt, bei dem stellt Wingo dann im September automatisch auf das bisschen teurere Abo um.
0: Das ist schon noch frech.
1: Ja, die kommen aber offenbar mit dem durch. Es gibt kein Gesetzesurteil, das sagt, dass das, was Wingo macht, verboten ist. Und es ist auch ein bisschen gemein, dass die Info gerade während der Sommerferien den Leuten verschickt worden ist. Das kann ja schnell mal untergehen. Der Stefan Wüttrich hat Wingo mit dieser Kritik konfrontiert.
2: Also wichtig ist noch, Wingo gehört ja zur Swisscom. Und so wirklich gehen sie nicht auf das ein, warum sich die Leute bei ihnen melden müssen. Sie sagen einfach sinngemäss, ja, das ist jetzt halt unser Angebot, das sind unsere neuen Abos und die gelten eigentlich für alle, aber wir respektieren unser Preisversprechen trotzdem.
0: Also, einfach gesagt, das Versprechen gilt anscheinend gleich, auch dann, wenn man sich wehren muss, ist jetzt nicht so die Definition von einem Versprechen, die ich gelernt habe.
1: Ja, und hilft, glaube ich, im Image von Wingo wahrscheinlich auch nicht.

0: Drückst du schnell dort aufs Knöpfli?
1: Ja.
0: Die Verstärkung rausnehmen, die Distortion von der Gitarre und
2: Jawohl. Juanes, adios, Letido.

0: Jonas, ihr bessere Fame mit Big Bang. Guten Morgen am Dienstag.
1: Die Nachrichten von SRF um 9 mit Patrick Walter. Wie die Fluggesellschaft Swiss unter den Folgen des Iran-Krieges leidet. Und wie der Ansturm von Migranten auf Ceuta Risse in der EU sichtbar macht. Das Wetter, auch heute ist wieder ziemlich sonnig, bei schwül heißen 30 bis 35 Grad. Vor allem im Westen gibt es teils Schauer oder Gewitter. Die Fluggesellschaft Swiss hat im ersten halben Jahr die Auswirkungen des Iran-Krieges zu spüren bekommen, weil der Treibstoff teurer wurde. Der Gewinn ging um 3% zurück, verglichen mit dem Vorjahreszeitraum, auf noch knapp 190 Millionen Franken. Wirtschaftsredaktor Jan Baumann.
2: Die Nachfrage ist ungebrochen stark, vor allem nach Flügen in den Premium-Klassen der Lufthansa-Tochter Swiss. Doch machen mittlerweile auch der Swiss die Treibstoffkosten zu schaffen. Der Iran-Krieg und die Sperrung der Straße von Hormuz hatten schon ab Februar die Kerosinpreise massiv ansteigen lassen, denn die Meerenge im Persischen Golf ist einer der wichtigsten Transportwege für die Versorgung der europäischen Luftfahrt mit Flugtreibstoff. Zunächst hatten Airlines wie die Swiss die Kerosinkrise nicht so groß gespürt wie manche Konkurrenten, dank der Absicherung der Preise schon Monate im Voraus. Nun aber schlägt die Preisexplosion am Markt auf die Kosten des Unternehmens durch. Konkret sind die Treibstoffkosten der Swiss um rund 50% gestiegen in den 3 Monaten von April bis Juni, wie das Unternehmen mitteilt. Treibstoff sei der größte einzelne Kostenposten der Swiss. Dank der guten Nachfrage im 2. Quartal konnte die Swiss hingegen mehr Reisende transportieren. Die Einnahmen kletterten in den 3 Monaten um 6% auf 1,6 Milliarden Franken.
1: 2 weitere Meldungen des Morgens. Die Schweizer Hotels haben in diesem Jahr bislang etwas weniger Gäste begrüßt als im Vorjahr. Die Zahl der Übernachtungen in Schweizer Hotels ist im ersten halben Jahr im Vergleich zum Vorjahreszeitraum um 0,7% gesunken, laut provisorischen Zahlen des Bundes. Insgesamt wurden in Schweizer Hotels zwischen Januar und Juni 20,3 Millionen Übernachtungen gebucht. Der Verband Angestellte Schweiz fordert eine durchschnittliche Lohnerhöhung von 1,5%. Da sich für das nächste Jahr eine Besserung der wirtschaftlichen Situation abzeichne, gäbe es Spielraum für Lohnerhöhungen. Angestellte Schweiz hat rund 12.000 Mitglieder, etwa im Bereich Maschinenbau, Metallverarbeitung sowie der Chemie- und der Pharmabranche. In den USA haben 25 Bundesstaaten gemeinsam eine Klage gegen die Trump-Regierung eingereicht, wegen der neuesten Zölle. Diese seien willkürlich, sagt damit die Hälfte aller US-Bundesstaaten. Die Zölle werden auf Waren von 60 Handelspartnern der USA erhoben, darunter auch die Schweiz und die EU. Die Zölle waren vor 2 Wochen in Kraft getreten, mit der Begründung, die betroffenen Länder würden zu wenig gegen Zwangsarbeit unternehmen. Alle klagenden Staaten werden von der Demokratischen Partei regiert. Bundesstaaten und Firmen waren bereits gegen frühere Zölle von US-Präsident Donald Trump erfolgreich vorgegangen. Der Ansturm von Zehntausenden Menschen von Marokko in die benachbarte spanische Nordafrika-Enklave Ceuta gibt weiterhin zu reden. Die EU-Innenministerinnen und Minister treffen sich heute deshalb zu einer Dringlichkeitssitzung. Dass Redebedarf besteht, ist unbestritten. Nach dem Ansturm der Migranten auf Ceuta kündigte Italien an, das Schengen-Abkommen mit Spanien auszusetzen. Und auch andere EU-Staaten gingen auf Distanz zu Spanien. Dabei spielten oft innenpolitische Überlegungen eine wichtige Rolle, sagt EU-Korrespondent Matthias Strass.
3: Es geht entweder darum, die Ereignisse von Ceuta für die eigene rechte Politik zu nutzen, oder es geht eben darum, nach rechts Handlungsfähigkeit und Handlungsbereitschaft zu demonstrieren, etwa in Deutschland, wo Kanzler Friedrich Merz in den Umfragen von der AfD unter Druck gesetzt wird.
1: Ein Großteil der zumeist jungen Migranten ist mittlerweile nach Marokko zurückgekehrt. Beim Versuch, nach Ceuta zu gelangen, sind mindestens 72 Menschen gestorben. Der Vorfall bleibt ein heißes politisches Eisen. 22 EU-Mitgliedstaaten fordern in einem Brief ein koordiniertes Vorgehen beim Schutz der EU-Außengrenzen. Die ersten Reaktionen der EU-Mitgliedstaaten sei ein deutliches Signal der Uneinigkeit, sagt Matthias Strasser.
3: Der Schaden, der ist politisch. Die EU-Mitgliedstaaten, die haben sich in der Krise sofort auseinanderdividieren lassen. Ceuta war da wie der Stich in ein Wespennest. Anstatt Spanien in der akuten Phase des Ansturms zu unterstützen, hat Europa den spanischen Ministerpräsidenten Sanchez zumindest kommunikativ im Regen stehen lassen. Und wer die EU mit Migrationsbewegungen eben unter Druck setzen möchte, der weiß jetzt sehr genau, was zu tun ist.
1: Das EU-Treffen zu Ceuta soll in einer Stunde dann beginnen. Die aktuellen Devisenkurse geliefert von SIX. Der Euro wird zu 93,22 gehandelt, der Dollar zu 81,00. Und das Wetter? Heute ist es recht sonnig und schwül heiß bei 30 bis 35 Grad. Am Nachmittag gibt es vor allem in der westlichen Landeshälfte mehr Wolken und stellenweise Schauer oder Gewitter. Das waren Nachrichten von Radio SRF. Verantwortlich war Juliette Schild.
0: 5 ab 9 SRF Verkehrsinfo. Es liegen zurzeit keine Meldungen über größere Störungen vor. Gute Fahrt.
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0: Machen wir 9.
5: Sehr gut.
0: Gut, 9 nehmen. 9. Wir hoffen, ihr habt einen coolen Ort, um das 9 machen. Mhm. So auf der Bass ist es ja meistens cooler, oder?
5: Ja, auf der Bass oben ist es sehr angenehm, ja.
0: Vor allem, wenn man die Bass so spielt wie der Fly von den Red Hot Chili Peppers. Ah, sehr cool unterwegs. Da sind sie mit Adventures of Rain Dance Maggie.

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2: Wenn ich jetzt aus dem Fenster schaue, es ist wahnsinnig grau. Es regnet seit etwa 3 Wochen mehr oder weniger ununterbrochen in Chile.
1: Irgendwie nützt das schon, auch wenn es nur mal gerade jemand ist, der am anderen Ende der Welt für uns berichtet.
3: Ja, das ist Teresa Delgado. Sie arbeitet für SRF in Chile und erzählt uns heute Morgen, dass es in Südamerika ganz viele verschiedene Rituale gibt, um den Sommer zu vertreiben. Ja. Der Sommer ist dort nämlich die härteste Jahreszeit, wo fast nichts wächst.
1: Und das Jahr haben wir irgendwie auch so das Bedürfnis, Sommer und die Hitze zu verjagen. Wir halten heute Morgen mal so ein bisschen Ausschau, genau eben nach so Ritualen.
3: Ja, da haben mir noch gefallen, wie zum Beispiel der, wo ein Frosch eine wichtige Rolle spielt.
2: Im Hochland zwischen Bolivien, Chile und Peru praktiziert das Volk der Aymara in den heissesten und trockensten Monaten eine Zeremonie, die heisst Chuvachuitata. Das ist eine Bittenzeremonie, wo man versucht, für Regen zu beten. Ein zentraler Teil dieser Zeremonie ist ein Frosch, Kaira, oder eine Kröte, Kampatu, geholt aus einem See oder Fluss mit Wasser und Wasserpflanzen in einem Gefäß, wie in einer Schale. Und der Frosch wird dann zusammen mit Musik und der ganzen Dorfgemeinschaft auf einen Berg aufgebracht, bis zu einer Quelle nahe vom Gipfel. Und dort, begleitet mit Musik, sollte der Frosch quaken. Also das ganze Dorf steht dann dort und wartet darauf, dass der Frosch quakt. Weil sein Ruf gilt als Klag, wo die Pachamama zum Regen sollte bewegen.
3: Ja, die Pachamama, das ist sozusagen die Mutter Erde.
1: Das ist schon ein ziemlicher Druck für den Frosch. Also was ist, wenn der nicht quakt?
3: Ja, dann regnet es wahrscheinlich ein bisschen weniger. So ein bisschen ähnlich wie bei 6 Leuten und dem Böck.
1: Ja, wenn es so weitergeht mit dieser Hitze, dann sieht man vielleicht Leute aus Europa auch bald zu einem Froschenberg rauflaufen, mit der Hoffnung, dass es dann mal rund kann regnen. Oder machen es so, wie es der Felix gesagt hat. Der hat einen guten Vorschlag gehabt, das Ritual.
3: Ja, der hat gesagt, wie soll ich sagen, wenn man doch die Fenster putzt, dann kommt es doch immer regnen.
1: Nein,
3: dann und dann verregnet es einem die Fenster.
1: Putzt.
3: Genau. Der hat auch vorgeschlagen, dass eigentlich alle würden die Fenster putzen, dass es überall kann regnen.
1: Also, machen wir heute am
3: machen wir Felix.
1: Mittag. Machen wir mit dem Felix zusammen Fenster putzen.

0: Drei Fahrer bei 10. Guten Morgen. Regenmacher sind wir noch nicht. Das wären wir gerne jetzt gerade. Aber was wir sind Tagmacher, oder?
1: Das ist so.
0: Wenn wir so in die letzten zwei Runden von unserem Lieblingsspiel 10 vor 8 im ABC SRF 3 zurückschauen und hören.
1: Jeanette Stamm, gestern 14 Punkte gemacht im ABC SRF 3 und hat das da gesagt.
2: You made my day.
0: Barbara Hütt. Barbara am
1: Mannensberger,
0: genau. Auch 14 Punkte geholt. Und das hat sie gesagt.
2: You made my day.
1: Sind das Schwestern?
0: Weiss nicht, ja, mega.
1: So cool.
0: Wir freuen uns auf morgen, wenn wir da wieder glücklich machen am 10 vor 8. Und ja, wir sind also Regenmacher nicht, aber Tagmacher und Tippgeber sind wir teilweise. Also, ich probiere es immer wieder mal, so wie heute Morgen. Ich habe übrigens den ultimativen Kältetipp fürs Auto.
1: Klimaanlage.
0: Nein, ich meine, wo der kälteste Ort im Auto ist, um etwas aufbewahren.
1: Aha, das Handschuhfach.
0: Ist das ein alter mit dem kalten?
1: Ja, so neu ist es nicht.
0: Okay.
1: Nein, also wenn es so einen Regler oder Schieb drin hat, dann ist es so ein Handschuhfach, wo du kannst kühlen.
0: Das ist wirklich super toll. Und ich tue dort, seit ich das weiss, immer meine Getränke drin, um sie schön kühlen. Oder auch wie letzte
1: Woche.
0: Ja, nein, vorletzte Woche ist das gewesen, noch bevor ich die Sommergrippe hatte. Dort bin ich einkaufen für die Nacht und habe unter anderem einen Kopfsalat gekauft. Und weil ich dann nach dem Einkaufen eben noch schnell wieder trainieren im Fitness, habe ich den Salat ins Handschuhfach gemacht.
1: Super, und ich weiss schon, wie die Geschichte ausgeht.
0: Warum? Also jetzt habe ich heute Morgen früh bei Würenlos wieder mal schnell noch einen Halt gemacht, bevor ich hier ins Studio angekommen bin. Ich habe dann meinen Mathe-Tee, den ich gekauft habe, wieder ins Handschuhfach hineinlegen, damit er schön kalt bleibt. Und siehe da.
1: Es hat schon Mathe-Tee drin gehabt. Also hat mindestens so ausgesehen.
0: Also ich habe den Grund entdeckt, wieso es seit dem Wochenende ein bisschen komisch schmeckt im Auto.
1: Ja, und wenn es die Redewendung noch nicht geben würde,
0: dann spätestens jetzt.
1: Da haben wir den Salat.

0: Martin Bloch schreibt, Handschuhfach, das ist doch die Mittelkonsole, wo das Kielfach ist. Ja, das ist bei den moderneren Autos natürlich schon so. Aber ursprünglich eben bei dem Handschuhfach, das hat zum Teil so eine Kielung drin. Aber eine andere Frage wäre dann noch, wer eigentlich das letzte Mal irgendwie ein paar Händchen in das Fach reingelegt hat. 3:30 Uhr, SRF Verkehrsinfo. Es liegen zurzeit keine Meldungen über größere Störungen vor. Gute Fahrt.
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0: Madonna und Music.

0: Neuer Song von einer Band, die ihr garantiert schon mal gehört habt auf SRF 3. Train. Was sind wir da gewesen? Mit Drops of Jupiter. Jetzt der neue Song Pennsylvania Turnpike am 20 vor 10.
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0: Ja, neben der Hitze ist die Trockenheit ja da so zu einem grossen Thema geworden. Da fragt man sich, ob man den Regen nicht einfach dem könnte selber machen. Das wäre ja praktisch. Jürgen Gagemann von SRF Meteo. Funktioniert denn das auch wirklich?
2: Ja, es gibt tatsächlich künstlichen Regen. Das gibt's. Die Technik dahinter, die heisst Cloud Seeding oder sinngemäß auf Deutsch Wolkenimpfung. Dabei werden kleine Partikel in die Wolken gebracht, die als zusätzliche Kondensationskeime wirken. Und durch die wird dann das Wachstum der Wassertröpfchen in der Wolke gefördert, wo dann sollten als Regen aus den Wolken rausfallen.
0: Also, da hätten wir doch eigentlich jetzt die perfekte Lösung gegen die Trockenheit. Warum macht man es denn nicht eben doch nicht?
2: Ja, weil es nicht nur einfach nur spezielle atmosphärische Bedingungen dafür braucht, sondern vor allem auch Wolken mit viel Feuchtigkeit. Idealerweise macht man das Cloud Seeding bei einer Wolke, die sowieso schon kurz vor dem Abregnen ist. In einer akuten Trockenheit wie jetzt, da gibt es genau das Problem. Die Luft ist einfach zu trocken und das kann man nicht einfach so ändern. Und wenn, dann bringt das Cloud Seeding kein nachweisbaren bis höchstens 15% mehr Niederschlag und sowieso kann man dann auch nicht genau bestimmen, wenn und wo der Regen genau runterkommt. Die Atmosphäre ist einfach zu chaotisch und zu komplex.
0: Aber trotzdem setzen ja ein paar Länder auf die Technik und investieren massiv in so das Cloud Seeding. Warum das?
2: Ja, zum Teil einfach durch Verzweiflung, weil der Wasserbedarf und Trockenheit immer mehr zunimmt. Der Einfluss, der bleibt sehr klein. Man braucht es vor allem in Regionen, wo regelmäßig passende Bedingungen und Wolken haben, wo jeder zusätzliche Niederschlag zählt. Dort funktioniert das in einem gewissen Rahmen. Man kann aber damit nicht einfach nur Petrus spielen und das Wetter komplett beeinflussen. Cloud Seeding ist also keine Lösung gegen die immer häufigen Trockenphasen. Langfristig braucht es eine bessere Wassernutzung, mehr Speicher und vor allem Massnahmen gegen den Mensch verursachten Klimawandel, die die Trockenphase wahrscheinlicher macht.
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0: Imagine Dragons und Wrecked. Andreas Forster, gerade nach den News, Marco Thomann und Philipp Gerber wünschen euch einen schönen Dienstag. Und die News geht's jetzt.
1: Die Nachrichten von SRF um 10 Uhr mit Mario Sturni. Die Fluggesellschaft Swiss hat im ersten halben Jahr die Auswirkungen des Iran-Krieges zu spüren bekommen, weil der Treibstoff teurer wurde. Der Gewinn ging um 3% zurück, verglichen mit dem Vorjahreszeitraum, auf noch knapp 190 Millionen Franken. Wirtschaftsredaktor Jan Baumann.
2: Die Nachfrage ist ungebrochen stark, vor allem nach Flügen in den Premium-Klassen der Lufthansa-Tochter Swiss. Doch machen mittlerweile auch der Swiss die Treibstoffkosten zu schaffen. Der Iran-Krieg und die Sperrung der Straße von Hormuz hatten schon ab Februar die Kerosinpreise massiv ansteigen lassen, denn die Meerenge im Persischen Golf ist einer der wichtigsten Transportwege für die Versorgung der europäischen Luftfahrt mit Flugtreibstoff. Zunächst hatten Airlines wie die Swiss die Kerosinkrise nicht so groß gespürt wie manche Konkurrenten, dank der Absicherung der Preise schon Monate im Voraus. Nun aber schlägt die Preisexplosion am Markt auf die Kosten des Unternehmens durch. Konkret sind die Treibstoffkosten der Swiss um rund 50% gestiegen in den 3 Monaten von April bis Juni, wie das Unternehmen mitteilt. Treibstoff sei der größte einzelne Kostenposten der Swiss. Dank der guten Nachfrage im 2. Quartal konnte die Swiss hingegen mehr Reisende transportieren. Die Einnahmen kletterten in den 3 Monaten um 6% auf 1,6 Milliarden Franken.
1: Damit zu 2 kurzen Meldungen des Morgens. Die Schweizer Hotels haben in diesem Jahr bislang etwas weniger Gäste begrüßt als im Vorjahr. Die Zahl der Übernachtungen in Schweizer Hotels ist im ersten halben Jahr im Vergleich zum Vorjahreszeitraum um 0,7% gesunken, laut provisorischen Zahlen des Bundes. Insgesamt wurden in Schweizer Hotels zwischen Januar und Juni 20,3 Millionen Übernachtungen gebucht. Und der Verband Angestellte Schweiz fordert eine durchschnittliche Lohnerhöhung von 1,5%. Da sich für das nächste Jahr eine Besserung der wirtschaftlichen Situation abzeichne, gebe es Spielraum für Lohnerhöhungen. Angestellte Schweiz hat rund 12.000 Mitglieder, etwa im Bereich Maschinenbau, Metallverarbeitung sowie der Chemie- und Pharmabranche. In Griechenland seien die Waldbrände bei der Hauptstadt Athen weitgehend unter Kontrolle, das sagte die Feuerwehr gegenüber griechischen Medien. Entwarnung gab sie allerdings nicht. Besonders kritisch seien die heißen Mittagsstunden, denn dann könnten sich aus Glutnestern wieder Brände entwickeln, weil die Temperatur steige und die Luftfeuchtigkeit abnehme. Um dies zu verhindern, würden bis zu 30 Löschhelikopter und Löschflugzeuge zum Einsatz kommen. An den Löscheinsätzen sind rund 520 Feuerwehrleute beteiligt, darunter auch Rettungskräfte aus Frankreich und Rumänien sowie hunderte Freiwillige. Die Börsendaten von SIX, der Swiss Market Index, liegt im Moment bei 14.411 Punkten und damit 0,3% im Plus. Der Euro wird zu 93,24 Rappen gehandelt und der Dollar zu 81,01 Rappen. Und die Wetteraussichten, es ist ziemlich sonnig heute, bei schwülheißen 30 bis 35 Grad. Vor allem im Westen gibt es teils Schauer oder Gewitter. Das waren die Nachrichten von Radio SRF, verantwortlich Juliet Schild.
3: SRF Verkehrsinfo von 10.03 Uhr, da sieht es sehr gut aus. Es liegen zurzeit keine Meldungen über grössere Störungen vor.
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3: Zwischen Vormittag, ich komme sehr gerne ein Stückchen mit euch mit durch den Tag, wo, wie, mit was auch immer. Mein Name ist Andreas Forster und wir beschwören gerade den Regen an. Das geht tatsächlich, glaubt man zumindest, an vielen Orten auf der Welt. Und da sitzt man, kann man glaube ich sagen, auf die kuriosesten Rituale. Hören wir gerade als nächstes.

0: Tiffany Harris, Vertigo, da bei SRF 3, 10 ab 10 ist es gewesen. Und Jolanda Marzi Mengadin, den kennen wir, checkt im Lütschertal, den Böck, am 6. Leute zu Zürich oder ganz generell die Fasnacht. In der Schweiz sind wir keiben gut, würde ich sagen, im Winter vertrieben. Das können wir. Beim Sommer, da sind wir ein bisschen zurückhaltender, würde ich sagen. Wäre aber durchaus natürlich angebracht, bei dieser Hitze und Trockenheit vielleicht einmal eine neue Tradition einzuführen bei uns. Das mit dem Regenritual ist schon in vielen Teilen der Welt ein eingesessener Brauch aus Südamerika. Hören wir heute, oder haben wir auch schon einiges gehört, wie das dort vonstatten geht. Fabio Flepp bei mir jetzt hier im Studio. Wir gehen aber in Sachen Regenritual noch in ein paar andere Regionen, oder?
1: Genau, ich habe drei Inspirationen dabei. Wir könnten erstens zum Beispiel Froschhochzeiten feiern. Mhm. Ja. Zweiter Vorschlag, wir können uns Pflanzen um den Körper wickeln. Oder drittens, wir küren einfach eine Frau zur Regenkönigin von der Schweiz.
0: Okay, also vielversprechend. Fangen wir an, Froschhochzeiten, für dass es regnen kommt, oder?
1: Gibt es unter anderem im Norden von Indien. Wenn dort der Monsunregen ausbleibt, dann werden zwei Frösche auserwählt. Die werden dann wirklich auch eingekleidet, sie kommen auf einen Altar und dann wird eine klassische hinduistische Hochzeit gefeiert für die Frösche. Mhm. Die können sich zwar kein Ja-Wort geben, die Amphibien, aber in der Zeremonie hofft man auf ein Quaken. Mhm. Weil das Quaken von der Frösche soll die Regengöttin Indra besänftigen und ja, ist die happy, dann wird sie das Land dann mit Regen segnen. So die Idee.
0: Okay. Ja. Was war das Zweite? Pflanzen um den Körper wickeln?
1: Für das Regenmacher-Ritual gehen wir auf den Balkan. Also von Kroatien über Bulgarien bis Griechenland. In fast allen Ländern habe ich ähnliche Brüche gefunden. Oder es hat jetzt mindestens mal gegeben. Mal heisst es Perperuna, mal Piripiruna oder auch Dodola. Wenn der Regen ausbleibt, dann verkleidet man, meistens ist es eben ein Mädchen, mit ganz viel Zweig und Blätter. Das läuft dann durchs Dorf durch und vor den Häusern wird es dann von den anderen Leuten mit Wasser übergossen. Dazu singen dann alle traditionelle Pirpiruna-Regenlieder. Und was ich gelesen habe, ist der Brauch an vielen Orten in Vergessenheit geraten. Es gibt aber Bestrebungen, um ihn wieder aufleben zu lassen. Zu Rumänien zum Beispiel, in Cluj, habe ich gesehen. Dort hat es diesen Sommer Paparuda-Events gegeben, wo das alte Regenritual wieder präsentiert worden ist.
0: Tönt auch ein bisschen nach einem komischen Film, muss man auch sagen. Last but not least, Fabio, wieso nicht einfach, oder? Regenkönigin, du hast es gesagt, oder einen Regenkönig wählen in der Schweiz. Das wäre auch eine Möglichkeit, oder?
1: Ja, und dann hätten wir immer einen Sündenbock, wenn es dann eben nicht so kommt, wie wir es gerne hätten. Wir lachen vielleicht ein bisschen, aber in Südafrika gibt es tatsächlich eine Regenkönigin. Und zwar die Masalanabo Modjadji, die siebte. Ja, sie ist zwar, Anführungszeichen, nur die Anführerin von einer Volksgruppe, aber offiziell vom südafrikanischen Präsident Cyril Ramaphosa anerkannt. Und ja, sie soll über regenverursachende Kräfte verfügen. Ja. Im südlichen Afrika gibt es aber noch andere Rituale, um die Trockenheit zu vertreiben. Das Regenritual aus dem Nachbarland Botswana, das heisst Vosana, zum Beispiel das. Das ist sogar auf der Liste vom immateriellen Kulturerbe von der UNESCO.
0: Also das wären die drei Inspirationen gewesen, die wir jetzt auswählen könnten. Welchen Brauch für die Schweiz, was könnte man übernehmen, was meinst du?
1: Also ich würde zum ersten Mal mit denen frisch probieren und schauen, ja, ob die mit ihrem Quaken den Regen irgendwie können manifestieren.
0: Aufbeschwören, oder? Ja. Würden wir nehmen, mal sicher auch die, die extrem vom Regen abhängig sind momentan, natürlich umso mehr, Stichwort Landwirtschaft. Regenritual aus der ganzen Welt. Klicken euch am besten gerade mal durch. Haben wir euch alle rausgeschrieben auf srf3.ch.

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neue Musik aus der Schweiz. Von der Linda Wolf aus Bern, Change You. SRF Verkehrsinfo von 10.30 Uhr. Sieht gut aus, es liegen zurzeit keine Meldungen über größere Störungen vor. So oder so, gute Fahrt oder Dienstagvormittag mit SRF 3. Ich bin Andreas Forster.

Der Alex Samson, How Lucky Am I? Könnt ihr sie da noch zuordnen? Das ist Michelle Branch, die Anfang der 2000er für ein paar Jahre ganz weit oben mitgespielt hat, vor allem in den USA extrem populär gewesen, mit dem Gitarrenpop und Melodien, die besser abgegangen sind als eine Flasche Cola. Und so oberst war sie, wo sogar der Gitarrengott der Santana gefragt hat, wenn wir zusammen einen Song machen. The Game of Love war das. Hat sogar einen Grammy dafür gegeben. Also wirklich, auch der oberste Regal, wo da reingegriffen worden ist. Und jetzt, gut 25 Jahre später, bringt sich eben genau die Michelle Branch wieder ins Spiel. Ihre bekanntesten Songs hat sie nochmal neu aufgenommen, teilweise auch mit Spezialgästen. Und bei einem bin ich besonders hängen geblieben. Beim Sänger von den New Radicals, Greg Alexander heisst er, und hat mit You Get What You Give einen von diesen Welthits aus dieser Zeit geschrieben. Und das war dann wie so ein verspäteter Aha-Effekt gewesen. Also 25 Jahre verspätet, muss man sagen. Der Song von der Michelle Branch, der ist praktisch ein Zwilling. Ihr Grammy-Hit ist nämlich in der Urversion von den New Radicals gekommen, also von dem Greg Alexander. Und jetzt, 25 Jahre später, kommt zusammen, was eigentlich zusammen gehört. Der Song von ihm, interpretiert von ihr und gesungen von beiden. The Game of Love. In der Version 2026 kann man machen, kommt gut.

0: Wenn es den Rhythmus drin hat, oder, dann weisst du sofort, gewaltig tönt es hier nach Sommerhit. Da ist der Trinidad Cardona, Di Nero. Und apropos Sommer, Achtung, Flashback. Das tönt doch auch sofort nach Sommer, oder? Nach Sommer in den 90er. Jeden Tag haben wir darauf gewartet, bis am Abend die neueste Folge ist. Irgendwo auf einem deutschen Privatsender natürlich. Weg das Fernsehkind in dir. Baywatch hat einfach fix zum Fernsehalltag dazugehört. Für die, die viel haben schauen dürfen, natürlich. Auch die anderen natürlich gehen. Fernsehtabu gewesen. Durchtrainierte Rettungsschwimmer und Rettungsschwimmerinnen. Viel Sand, viel Haut. Viel kitschige Krimi-Geschichten, viel Amerika. Umso kurioser, dass eine bekannte Band aus England, die mit Kitsch wirklich wenig am Hut hat, mal einen Baywatch-Song gemacht hat. Der da. New Order, die haben tatsächlich zu Regret eine Baywatch-Version gemacht. Also ein Video, David Hasselhoff, der auf seinem Strandturm oben steht und unten im Sand spielend New Order. Der Song hier, Regret, in Hemper, Pulli und langen Hosen. Käsig Englisch, es passt wirklich gar nicht zusammen. Müsst ihr euch unbedingt mal schnell anschauen im Netz. Denken wir uns jetzt alles weg. Weil der Song, der ist riesig, wird die Band sowieso. New Order, jetzt hier bei SRF 3, Regret.
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0: da getraut man sich gar nicht reinzureden. Christina Aguilera, Beautiful, da bei SRF 3, jetzt ist ein Selfie. Wir haben News für euch bereit.
1: Die Nachrichten von SRF um 11 Uhr mit Mario Storni. Wer mit dem Schweizer ÖV unterwegs ist, bezahlt nächstes Jahr im Durchschnitt 3,6% mehr für die Reise. Allerdings erhöht die ÖV-Branche die Preise für Billette und Abonnements weniger stark, als sie zunächst geplant hatte, nach Verhandlungen mit dem Preisüberwacher. Ein GEA für die zweite Klasse kostet neu 4.095 Franken und damit 100 mehr als heute. Eigentlich wollte die Branche den Preis um 200 Franken erhöhen. Der Branchenverband Allianz Swiss Pass sagt, eine Preiserhöhung sei nach wie vor notwendig, unter anderem wegen höherer Energiepreise oder Personalkosten. Außerdem kündigt der Verband an, dass es mehr Sparbillette gibt für Reisende, die im Voraus buchen. Auch darauf habe man sich mit dem Preisüberwacher geeinigt. Auf das Bundesamt für Informatik und Telekommunikation hat es einen Cyberangriff gegeben. Betroffen waren die SharePoint-Server von Microsoft, auf denen Dokumente abgelegt und geteilt werden können. Heute vor einer Woche seien Auffälligkeiten auf den Servern bemerkt worden. Daraufhin sei der Zugriff darauf blockiert und Sicherheitslücken geschlossen worden. Betroffen seien die Zugangsdaten von rund 200 Konten. Es gebe aber keine Hinweise darauf, dass Daten gestohlen worden seien. Wer hinter dem Cyberangriff steckt, ist nicht bekannt. Zwei Meldungen zu den Waldbränden in Europa. In Griechenland seien die Waldbrände bei der Hauptstadt Athen weitgehend unter Kontrolle, das sagte die Feuerwehr gegenüber griechischen Medien. Entwarnung gab sie allerdings nicht. Aus Glutnestern könnten sich wieder Brände entwickeln. Um diese zu verhindern, würden bis zu 30 Löschhelikopter und Löschflugzeuge zum Einsatz kommen. Und auch im Osten der Niederlande ist ein Waldbrand ausgebrochen. Betroffen ist ein Naturschutzgebiet an der Grenze zu Deutschland. Das Feuer hat sich seit gestern rasch ausgebreitet und sei noch nicht unter Kontrolle. Die Lage ist gemäß den Behörden aber stabil. Rund 250 Feuerwehrleute und auch Löschhelikopter seien im Einsatz. Die höheren Ölpreise wegen des Kriegs im Iran machen das Tanken teurer und sie sorgen bei den Ölkonzernen für deutlich höhere Gewinne. So konnte die britische BP den Reingewinn im letzten Quartal mehr als verdoppeln. Unter dem Strich blieben 3,9 Milliarden Dollar. Einen Gewinnsprung meldet auch der staatliche saudische Konzern Aramco. Der Reingewinn legte im Jahresvergleich um über 40% zu, auf umgerechnet rund 33 Milliarden. Dollar. Die Wetteraussichten, es ist ziemlich sonnig heute bei schwülheißen 30 bis 35 Grad. Vor allem im Westen gibt es teils Schauer oder Gewitter. Das waren die Nachrichten von Radio SRF. Verantwortlich Frank Estermann.
2: SRF Verkehrsinfo von 11.03 Uhr. In der Zentralschweiz auf der A2 Richtung Basel zwischen Sursee und Dagmersellen Stau wegen eines Unfalls auf dem linken Fahrstreifen. Dann in der Ostschweiz auf der A3 Richtung Chur zwischen Bilten und Wesen Stau wegen Bauarbeiten. In der Region Basel auf der A3 Richtung Wiese Stau ab St. Johann. Und ansonsten keine weitere Meldung mehr von der Straße. Ja, würden wir sofort nehmen, oder? Also, mal sicher Natur. Ja, stellenweise gibt es die Gewitter und Regen ja schon, aber sind ja eher der berühmte, oder, Tropfen auf den heißen Stein. Vielleicht könnten wir uns das Ganze irgendwie anwünschen. Neumödig würden wir ja da von Manifestieren reden. Wird in Südamerika durchaus praktiziert. Regenritual seit jeher mit Zeichen, die man bis heute sieht und sogar zur Touristenattraktion geworden sind. Gerade als nächstes reden wir darüber. Hier bei SRF 3 am Mikrofon Andreas Forster. Let's go.

0: Janet Jackson, da bist du auf der Way Together Again. Und ein bisschen gibt es ja anders schon, muss man auch sagen, oder? Gestern Abend auch wieder lokal mal reingeregnet. Aber die grossen Mengen sind es ja dann eben nicht und die Temperaturen die bleiben hoch weiterhin. Seit Wochen ist es in der Schweiz trocken. Seen und Flüsse haben zu wenig Wasser. Am Bodensee zum Beispiel sind auch gewisse Häfen fast oder komplett im Trockenen. Und teils Wälder, ja, die sehen aus, als wäre es schon Herbst. Da behilft man sich in anderen Teilen der Welt bei so Phasen mit sogenannten Regenritual. Viel Glauben und Aberglauben seit jeher, wo man auch heute noch sieht. In Peru zum Beispiel in der Atacama-Wüste.
1: Das ist wie eine Art Graffiti aus der Zeit von 200 vor Christus bis 800 nach Christus.
0: Ja, erzählt uns da unsere Südamerika-Korrespondentin Teresa Delgado. Dort in Nazca sind bis heute aus der Luft die Tattoos, die riesigen Bilder und Linien im Boden zu sehen. Ein Überbleibsel von früheren Regenritualen.
1: Viele Archäologinnen und Archäologen glauben heute, dass die gigantischen Scharbilder in der Wüste religiösen Zweck dient haben. Also, das sollten Pfad gewesen sein, wo das Nazca-Volk bei rituellen Prozessionen abgelaufen ist und gefolgt hat, um ihre Götter um fruchtbaren Regen zu bitten. Man hat auch zum Beispiel Tonscherben gefunden in der Nähe von der Nazca-Linie, was ein Hinweis darauf ist, dass man Opferritual durchgeführt hat. Also, dass man dort auch irgendwie Essen oder Getränke den Göttern geopfert hat.
0: Und das Tragische, die Regenritual sind dem Volk wahrscheinlich zum Verhängnis geworden. Ihre Kultur ist nämlich vor etwa 1500 Jahren praktisch verschwunden.
1: Das ist eine trockene Region und die Bäume haben quasi dafür gesorgt, dass der Boden gesund genug war, um Regenwasser aufzunehmen. Und wo die Bäume gefällt worden sind, ist das Land immer mehr verwüstet. Und wenn es in einer Wüste, wo der Boden wahnsinnig karg und staubtrocken ist, plötzlich zu sturzbachartigen Regenfällen kommt, dann gibt es Überschwemmungen, weil der Boden kann das gar nicht so schnell aufnehmen. Also sie haben quasi mit ihren Zeichnungen immer für Regen bettet. Und wo dann der starke Regen gekommen ist mit El Niño, hat es das Volk ausgelöscht.
0: Ja, das Wetterphänomen El Niño hat da zugeschlagen und trotzdem, oder? Die Linien, die haben über all die vielen Jahre überlebt, gehören heute zum UNESCO-Weltkulturerbe und natürlich auch eindrücklich. Oder es sind nicht einfach ein paar Linien auf dem Boden, kreuz und quer irgendwo, sondern ganze Figuren, Spinnen, Fuchs, Kolibri, Kondor und so weiter. All die haben, sollen die Götter besänftigen und Regen bringen. Wir gehen jetzt weiter mit Sienna Spyro. Viertel ab 11, Great Expectation.

Auf der Suche nach Regen in dieser Hitzephase. Wir haben es vorher gehört, wie man da früher in Peru auf Regenritual gesetzt hat, um die Götter zu besänftigen, dass die Regen bringen. Heute gehen wir einfach dort hin, wo es vielleicht ein bisschen kühler und mehr regnet. Die Nadine hat gerade geschrieben, fahr auf 079 308 33 33, das Studio, sie mache mit ihrem Freund darum gerne Sommerferien, wo es kühler sei. Coolcation sagt man dem dann neudeutsch, also cool und vacation, Ferien in ein bisschen kühleren Regionen über den Sommer. Ich sehe das aktuell gerade auch selber in meinem persönlichen Umfeld. Kaum viele Ferienfotos über aus Gegenden, wo es eher ein bisschen stürmt und Regen hat. Schottland, Norwegen, viele Wolken sieht man auf diesen Bildern und viele Funktionsjacken, so muss man sagen. Sind ihr da allenfalls gerade auch irgendwo unterwegs, ein bisschen in kühleren Gefilden im Sommer? Schicken uns doch einen abgekühlten Feriengruss, wenn ihr den Sommer gerade irgendwo im Kühlen oder im Regen verbringt. Vielleicht sind ihr ja ausgewandert in so einer Region. Sehr gerne melden, würde mich freuen. 079 308 33 33.

0: Lucas Graham, To Know a Girl. 11:30 jetzt genau.
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0: Das war's. Die Sommerferien, die sind ja jetzt für viele langsam, aber sicher vorbei. Aber vielleicht planen ihr schon die nächsten Ferien. Falls ihr da einen Flug buchend, auf was schaut ihr jeweils? Vor allem wahrscheinlich auf den Preis oder darauf, mit welcher Fluggesellschaft, dass ihr irgendwo anfliegt. Klar ist, gerade bei den Preisen gibt's riesige Unterschiede. Und Swiss, wo natürlich viele auch wählen, gehört da nicht zu den günstigen. Das ist das Thema bei euch, bei deinen Studer.
2: Ja, unter anderem schauen wir, wie die Swiss-Serie im Vergleich zu anderen Fluggesellschaften doch recht viel höhere Ticketpreise begründet. Heute hat sie ja ihre Halbjahreszahlen rausgegeben und die sehen auf den ersten Blick durchzogen aus. Aber wenn man dann aber genauer her schaut, sieht man, der Swiss geht es eigentlich ganz gut. Und da sind sicher Ticketpreise auch dafür verantwortlich. Wir nehmen die Zahlen ein bisschen auseinander, am 12 im Info 3.
0: SRF Verkehrsinfo von 11.32 Uhr in der Ostschweiz auf der A3 Richtung Chur zwischen Bilten und Wesen. Stau und rund 30 Minuten Zeitverlust aktuell wegen Bauarbeiten. Dann im Aargau auf der A1 Richtung Zürich, Stau zwischen Baden-West und Neuenhof. Dann auf der Nord-Süd-Achse vor dem Gotthardtunnel Richtung Norden ab Quinthof 4 Kilometer Stau und bis zu 45 Minuten Wartezeit aktuell. Die Einfahrt Airolo, die ist gesperrt. Kommen gut an und kommen gut Richtung Mittag. Gut, in der Sommerferien ist es das ja nicht so wichtig, oder? Zum Mittag gibt es dann, wenn man Hunger hat. Ich bin Jess Forster. Hallo miteinander.

0: Das ist auch ein Kombo, wo wir nicht gewusst haben, dass wir sie mal brauchen. Aber mal doch gut, oder? Snow Patrol und Kylie Minogue machen zusammen «These Alarms». Ein Song, der übrigens schon länger rumgelegen ist, erzählt uns der Gary Lightbody von Snow Patrol im SRF3-Interview.
1: We recorded it, perhaps for our previous album. And then when we got to the end of the recording, we were like, it's missing one key element, isn't it? I mean, obviously, it's missing Kylie.
0: Man hat den Song noch auf die Seite gelegt, es hätte einfach noch etwas gefehlt und das etwas sei eben die Kylie gewesen, wo der Song noch auf ein anderes Level gekommen hätte. Gut Ding will Weile haben. 20 vor 12 jetzt und vielleicht hat der noch gefehlt auf dem Weg Richtung Mittag. Here of the Moment, Asia.

0: Die Leonie, hier bei SRF 3, don't worry, jetzt geht 10 vor 12. Den Winter vertreiben, das können wir ja mit der Fasnacht, Chalanda Marz im Engadin zum Beispiel, oder der Böck, der verbrennt wird in Zürich. Den Sommer vertreiben, wenn wir ja eigentlich auch nicht unbedingt, also habe ich jetzt persönlich schon noch sehr gern, aber vielleicht gegen Trockenheit so ein bisschen Regen anzaubern, könnte man anbringen. Technisch gesehen, Regen machen, das geht theoretisch, sagt uns unser Jürg Ackermann von SRF Meteo.
1: Ja, es gibt tatsächlich künstliche Regen, das gibt's. Die Technik dahinter, die heisst Cloud Seeding oder sinngemäss auf Deutsch Wolkenimpfung. Dabei werden kleine Partikel in die Wolken gebracht, die als zusätzliche Kondensationskeime wirken, und durch die wird dann das Wachstum der Wassertröpfchen in der Wolke gefördert, wo dann als Regen aus den Wolken rausfallen.
0: Also Wolkensäen, Cloud Seeding, tönt fast zu schön zum wahr sein. Und ja, ganz so einfach ist es eben dann nicht.
1: Weil es nicht nur einfach nur spezielle atmosphärische Bedingungen dafür braucht, sondern vor allem auch Wolken mit viel Feuchtigkeit. Idealerweise macht man das Cloud Seeding bei einer Wolke, wo sowieso schon kurz vor dem Abregnen ist. In einer akuten Trockenheit wie jetzt, da gibt's genau das Problem. Die Luft ist einfach zu trocken und das kann man nicht einfach so ändern. Und wenn, dann bringt das Cloud Seeding keinen nachweisbaren, bis höchstens 15% mehr Niederschlag. Und sowieso kann man dann auch nicht genau bestimmen, wenn und wo der Regen genau runterkommt. Die Atmosphäre ist einfach zu chaotisch und komplex.
0: Also unterm Strich kann man sagen, bringt viel zu wenig, aber trotzdem pröbeln Haufen Länder dran um, unter anderem die USA, China oder auch der Iran. Warum machen die das denn gleich? Haben wir vom Jürg Ackermann wollen wissen?
1: Ja, zum Teil einfach durch Verzweiflung, weil der Wasserbedarf und Trockenheit immer mehr zunimmt. Der Einfluss, der bleibt sehr klein. Man braucht es vor allem in Regionen, wo regelmäßig passende Bedingungen und Wolken haben, wo jeder zusätzliche Niederschlag zählt. Dort funktioniert das in einem gewissen Rahmen. Man kann aber damit nicht einfach nur Petrus spielen und das Wetter komplett beeinflussen. Cloud Seeding ist also keine Lösung gegen die immer häufigen Trockenphasen. Langfristig braucht es eine bessere Wassernutzung, mehr Speicher und vor allem Massnahmen gegen den Mensch verursachten Klimawandel, wo die Trockenphase wahrscheinlicher macht.
0: Ja, würde wahrscheinlich auch nicht gut kommen, oder wenn der Mensch, wie es dir gesagt, Petrus spielen würde und auch das Wetter noch selber machen. Oder, anders gesagt, würdest du ziemlich viel Geld verdienen, wenn du das Patent drauf hast.

0: Role Model Joy, SRF Verkehrsinfo von 11.59 Uhr in der Ostschweiz auf der A3 Richtung Chur zwischen Biltern und Wesen. Stau und rund 30 Minuten Wartezeit und Zeitverlust wegen Bauarbeiten. Dann im Aargau auf der A1 Richtung Zürich, Stau zwischen Baden-West und Neuendorf und auf der Nord-Süd-Achse vor dem Gotthardtunnel Richtung Norden ab Quinto. 4 Kilometer Stau und bis zu 45 Minuten Wartezeit aktuell. So ist alles gut unterwegs. Das Neueste vom Tag geht's jetzt, Dienstagmittag. Da bin ich SRF 3.
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0: Lufthansa fliegt in die roten Zahlen, die Tochter Swiss macht Gewinn. Warum dieser Unterschied? Dann für den Gazastreifen gilt eigentlich eine Waffenruhe. Angriffe gibt es trotzdem. Ist der Friedensplan gescheitert? Und Albanien lockt mit Stränden und Meer. Der Tourismus boomt, doch nicht zur Freude aller. Was ist das Problem? Antworten im Info 3 mit Bettina Studer. Knapp 190 Millionen Franken, so viel Gewinn hat die Swiss im ersten Halbjahr 2026 noch gemacht. 3% weniger als im vergleichbaren Vorjahreszeitraum. Grund für den Rückgang sei unter anderem der Iran-Krieg, der die Treibstoffpreise deutlich steigen ließ, teilt die Swiss mit. Der Umsatz hingegen stieg um 3% auf knapp 2,8 Milliarden Franken. Diese Zahlen und was dahinter steckt, schauen wir uns jetzt etwas genauer an mit Wirtschaftsredakteur Matthias Heim. Weniger Gewinn und mehr Umsatz für die Swiss. Wie geht es der Fluggesellschaft?
1: Ja, insgesamt sehr gut. Die Fluggesellschaft ist nämlich nach wie vor hoch profitabel. Das zeigt sich, wenn man die Swiss mit anderen Fluggesellschaften aus der Lufthansa-Gruppe vergleicht. Also beispielsweise die Austrian Airlines aus Österreich beispielsweise ist nur knapp in den schwarzen Zahlen und die Lufthansa selbst hat im ersten Halbjahr sogar einen Verlust erwirtschaftet. Und daran sieht man eben, dass die Swiss das wirtschaftliche Rückgrat ist der Lufthansa-Gruppe. Und auch im internationalen Vergleich, also mit anderen Fluggesellschaften, sticht die Swiss oben aus. Sie ist wirklich finanziell sehr gut unterwegs.
0: Was sind denn die Gründe, dass es der Swiss so viel besser geht als anderen Fluggesellschaften?
1: Ja, ich glaube, es sind da mehrere Faktoren, die aktuell zusammenkommen. Also die Fluggesellschaft konnte beispielsweise durchaus von den Folgen des Iran-Krieges profitieren. Zum Beispiel waren die Direktflüge aus der Schweiz Richtung Indien und Asien sehr gut gebucht. Da konnte die Swiss sogar höhere Preise verlangen. Und die Erklärung dafür ist, dass die Fluggesellschaften aus der Golfregion eben wegen des Iran-Krieges nicht oder nur wenig fliegen konnten. Und da eben ein Teil der Konkurrenz der Swiss am Boden geblieben ist, hat das der Fluggesellschaft natürlich geholfen. Das ist aber ein einmaliger Effekt. Was der Swiss immer wieder zugute kommt, ist natürlich der Standort Zürich. Da hat die Swiss eine dominante Stellung und gleichzeitig auch eine kaufkräftige Kundschaft, die bereit ist, fürs Fliegen tiefer in die Tasche zu greifen als anderswo. Und das gilt sowohl für Geschäftsreisende als auch für Privatpersonen.
0: Wer Flüge bucht, der merkt, Flugtickets der Swiss sind oft teurer als die anderer Airlines. Bekommt man denn auch tatsächlich mehr fürs Geld?
1: Ja, das lässt sich gar nicht so einfach beantworten. Auf der Kurzstrecke innerhalb von Europa ist es so eigentlich, dass das Angebot der Fluggesellschaften überall gleich und ähnlich ist. Da geben in der Regel die Billig-Airlines den Takt vor. Und da passt sich die Swiss dann auch dieser Konkurrenz an. Das sieht man ganz exemplarisch in Genf, wo die Swiss eben nicht die Nummer 1 ist. Da ist es EasyJet und da sind Preise und Angebot durchaus vergleichbar. Etwas anders sieht es bei den Langstreckenverbindungen aus. Da hat die Swiss im Vergleich zu anderen Fluggesellschaften ein relativ grosses Angebot an First- und Business-Class-Kategorien beispielsweise, die auch sehr gefragt sind. Inwiefern da man aber eben mehr oder weniger kriegt da im Vergleich zu anderen Fluggesellschaften, das ist durchaus auch eine individuelle Frage, eine Geschmacksfrage und lässt sich deshalb eben nicht so einfach beantworten.
0: Live-Information von Matthias Heim. Vielen Dank. Wer mit dem Schweizer ÖV unterwegs ist, muss ab dem nächsten Jahr mehr dafür bezahlen, Simon Richle.
2: Die Preise steigen im Schnitt um 3,6%. Allerdings erhöht die ÖV-Branche die Preise für Billette und Abonnements weniger stark, als sie zunächst geplant hatte, nach Verhandlungen mit dem Preisüberwacher. Zum Beispiel ein GEA für die zweite Klasse kostet neu 4.095 Franken und damit 100 mehr als heute. Eigentlich wollte die Branche den Preis um 200 Franken erhöhen. Außerdem kündigt der Verband an, dass es mehr Sparbillette gibt für Leute, die im Voraus buchen. Am 27. September stimmt die Schweiz über die Neutralitätsinitiative ab, hinter der unter anderem Alt-SVP-Bundesrat Christoph Blocher steht. Nun hat das Jahr-Komitee um Blocher seine Argumente präsentiert. Es brauche die Initiative, weil die traditionelle Schweizer Neutralität zunehmend ausgehöhlt und letztlich sogar abgeschafft werde. Die Initiative will eine immerwährende bewaffnete Neutralität in der Bundesverfassung verankern und sie will unter anderem Wirtschaftssanktionen einschränken. Damit wären etwa die derzeitigen Schweizer Sanktionen gegen Russland nicht mehr möglich. Bundesrat und Parlament sind gegen die Initiative. Von den grossen Parteien unterstützt sie einzig die SVP.
0: Katar, Ägypten und die Türkei haben die jüngsten Angriffe Israels auf den Gazastreifen scharf verurteilt. In einer Erklärung heißt es, Israel müsse die Bedingungen des Waffenruheabkommens einhalten, um dessen Umsetzung nicht zu untergraben. Bei den israelischen Angriffen wurden mehrere Palästinenser getötet. Israel bombardierte auf der Suche nach Hamas-Führern unter anderem Zelte im Gazastreifen. Frage nun an Auslandredaktorin Susan Brunner. Seit 9 Monaten sprechen die USA von einer Waffenruhe. Trotzdem gibt es ständig Angriffe. Was sagen die Palästinenserinnen und Palästinenser im Gazastreifen?
3: Ja, die Bevölkerung im Gazastreifen und zahlreiche Hilfswerke erzählen etwas ganz anderes als US-Präsident Trump. An keinem Tag in den letzten 9 Monaten habe es keine Angriffe mit Toten und Verletzten gegeben. Die offiziellen Zahlen sind, mehr als 1200 Menschen sind seit dem letzten Oktober getötet worden im Gazastreifen. Das heißt im Schnitt 4 Personen pro Tag seit Beginn der sogenannten Waffenruhe. Gestern kamen bei israelischen Angriffen gleich 18 Menschen ums Leben. Die Bevölkerung vor Ort empfindet das nicht als Waffenruhe.
0: Wenn eine Waffenruhe gilt, gibt das den Menschen eigentlich auch die Möglichkeit zu fliehen, wenn sie das wollen? Haben die Menschen im Gazastreifen denn diese Möglichkeit überhaupt?
3: Diese Möglichkeit hat der größte Teil der Bevölkerung nicht. Einige schaffen es, die horrenden Beträge zu bezahlen, welche die ägyptischen Behörden für eine Ausreise nach Ägypten verlangen. Und in Israel sind Klagen vor dem höchsten Gericht hängig, die verlangen, dass 18.000 kranke oder schwer verletzte Menschen aus dem Gazastreifen zur medizinischen Behandlung ausreisen dürfen. Aber das Gericht verschiebt diese Anhörungen zu solchen Klagen immer wieder. Für die meisten Menschen ist eine Ausreise also nicht möglich.
0: Damit Teil 2 des US-Friedensplans umgesetzt werden kann, müsste die Hamas ihre Waffen abgeben. Das will sie aber erst dann tun, wenn Israel sich zurückzieht. Heißt, das Grundproblem besteht weiter. Wieso spricht man denn überhaupt noch von einer Waffenruhe?
3: Ja, das ist eine gute Frage. Ich frage mich nämlich fast jeden Tag, ob wir als Journalistinnen und Journalisten den Begriff Waffenruhe unter diesen Umständen verwenden sollten. Zu rechtfertigen ist er nur im Vergleich mit der Situation vor dem vergangenen Oktober. Damals hörten die Bombardierungen gar nie auf. Im Vergleich zu damals ist die Situation im Gazastreifen tatsächlich wie eine Waffenruhe. Aber der große Erfolg, von dem Präsident Trump gerne spricht, ist das, was im Gazastreifen passiert. Sicher nicht aus Sicht der Zivilbevölkerung. Da leben 2 Millionen Menschen auf 30-40% der Fläche, auf der sie vorher lebten, in unnötig menschenunwürdigen Zuständen.
0: Besten Dank für diese Information, Susan Brunner. Zum Krieg im Iran. Die höheren Ölpreise wegen des Kriegs machen das Tanken teurer und das sorgt bei den Ölkonzernen für deutlich höhere Gewinne.
2: So konnte die britische BP den Reingewinn im letzten Quartal mehr als verdoppeln. Unter dem Strich blieben 3,9 Milliarden US-Dollar. Einen Gewinnsprung meldet auch der staatliche saudische Konzern Aramco. Der Reingewinn legte im Jahresvergleich um über 40% zu, auf umgerechnet rund 33 Milliarden Dollar. Und nach Griechenland jetzt. Dort seien die Waldbrände bei der Hauptstadt Athen weitgehend unter Kontrolle. Das sagte die Feuerwehr gegenüber griechischen Medien. Entwarnung gab sie allerdings nicht. Aus Glutnestern könnten sich wieder Brände entwickeln. Um das zu verhindern, setze man bis zu 30 Löschhelikopter und Löschflugzeuge ein.
0: Albanien boomt. Das Land entwickelt sich immer mehr zum Touristenmagnet. Von diesem Boom profitieren möchten auch die Tochter von US-Präsident Donald Trump, Ivanka Trump, und ihr Mann Jared Kushner. Sie wollen in einem Naturschutzgebiet ein Luxusresort bauen. An den Plänen der beiden haben sich Proteste gegen die Regierung entzündet. Denn der boomende Tourismus führt zwar zu Wirtschaftswachstum, bringt aber die Infrastruktur im Land an den Anschlag. Janis Fahrländer.
4: Kinder spielen im Sand, Liebespaare genießen einen Cocktail in der Abendsonne. Nirgends in Albanien wird der Tourismusboom der letzten Jahre deutlicher als hier, im Green Coast Resort an der albanischen Südküste. Noch vor ein paar Jahren stand hier nichts, sagt Alberta Soni. Ihr gehört eine Beachbar innerhalb des Ressorts.
5: Green Coast is starting in 2018.
4: Waren es 2019 noch 20 Villen, sind es nun schon über 500. Ein erstes von insgesamt 7 geplanten Luxushotels wurde eröffnet.
5: And next year it will be open the Green Coast 2. And it start building the Green Coast 3.
4: Immer weiter breitet sich das Ressort aus. Alberta Sony glaubt, das Wachstum der letzten Jahre werde sich weiter fortsetzen. Und das sei eine gute Sache. Für alle.
5: It's a good thing for everybody.
4: Klar gäbe es Herausforderungen, sagt die Unternehmerin. So werde es immer schwieriger, gutes Personal zu finden. Im Großen und Ganzen hat sie aber keine Bedenken gegenüber der rasanten Entwicklung. Doch das Wachstum bringt die Infrastruktur an ihre Grenzen. So ist die Wasserversorgung eine Herausforderung. Das Ressort wird durch Lastwagen mit Wasser versorgt. Das ist aufwendig und teuer. Die Behörden suchen deshalb nach neuen Wasserquellen für die Küstenanlagen und sind dabei auf das Dorf Trajas gestoßen. Das verschlafene Dorf befindet sich eine halbe Autostunde nördlich, etwas im Landesinneren. Aus mehreren Quellen fließt das Wasser hier aus dem Boden und macht die ganze Region sehr fruchtbar. Hier treffen wir Arben Schütay. Im Schatten der Bäume, direkt am Wasser, ist es angenehm kühl. Der pensionierte Agronom erklärt, was das geplante Projekt bedeuten würde. Nicht nur wäre die ganze Umwelt betroffen, dem Dorf und der Umgebung würde auch die Grundlage für die Zukunft entzogen. Die Gegend lebt traditionellerweise von der Landwirtschaft. Vom boomenden Tourismus ist hier nichts zu spüren. Durch die geplante Pipeline, die einen Großteil des Wassers Richtung Süden zu den neuen Feriensiedlungen umleiten würde, bliebe zu wenig für die lokale Bevölkerung zurück, ist er überzeugt. Nach Protesten ist das Projekt derzeit gestoppt. Die Regierung zeigt sich kompromissbereit, doch das Misstrauen bleibt groß. Am Ende geht es hier in Trajas um eine grundsätzliche Frage. Soll Albanien mit Beton und Sonnenschirmen zugepflastert werden, fragt Arben Schütay, oder wollen wir eine Wirtschaft, in der Tourismus und Landwirtschaft im Einklang sind und den Menschen so ein Einkommen sichern? Wer profitiert wirklich vom Tourismus? Fälle wie jener in Trajas befeuern diese Frage und sind ein Grund für die anhaltende Protestbewegung im Land. Die Regierung zeigt sich von den kritischen Stimmen jedoch unbeeindruckt.
0: Und damit zu den Börsendaten von SIX.
2: Der Swiss Market Index liegt im Moment bei 14.391 Punkten, plus 0,1%. Der Euro wird zu 93,22 Rappen gehandelt und der Dollar kostet 80,99 Rappen. Das Wetter, es ist oft sonnig mit einigen Schauern und kräftigen Gewittern. Dazu gibt es heute rund 34 und morgen dann im Norden rund 32 Grad.
0: Das war Info 3, heute mit Simon Richle und Bettina Studer.
6: Coolcation, ein neudeutscher Begriff für Ferien in kühleren Regionen während der Sommerferien, haben auch ein paar von euch eingeleitet und haben SRF 3 mit dabei. Das freut uns natürlich besonders. Wie zum Beispiel die Fabienne, die Dominik und die Jahel. Regnerische Sommergrüße schicken sie uns ins Studio aus Galway, Irland, bei 18 Grad auf dem Weg auf Dublin sind sie. 079-308-33-33, direkter Weg zu uns per WhatsApp ins Studio. Auf der anderen Seite hocke ich. Ich bin Andreas Forster.

0: Hitze, Trockenheit, Wasserknappheit. Das sind die Sachen, wo wir in der Schweiz und in vielen Ländern in Mitteleuropa gerade das grosse Thema ist. Was kann man dagegen tun? Was für Massnahmen nützen allenfalls? Um das alles einmal, würde ich sagen, kurzzeitig auszublenden, machen viele Leute im Sommer auch mal den Fisch eher Richtung Norden oder ganz in den Süden runter, in kühlere Regionen. Sommerferien in der Kühle, Coolcation heisst das dann, also Cool und Vacation. Auch in meinem Umfeld komme ich momentan Fotos über aus Norwegen, aus dem Engadin zum Beispiel auch. Da redet man dann von knapp, oder? 15 Grad gestern Abend. Eure Ferienfotos sind auch schon reingekommen. Danke weiterhin auf 079 308 33 33. Oder ihr seid schon wieder zurück aus euren eben Coolcations mit Regen, Wolken und Wind. Oder auch dabei Eis. Hören wir mal bei Markus aus Gossau aus St. Gallen.
1: Ich bin mit meiner Frau im Juli in der Arktis gewesen. Wir sind mit dem Schiff bis an die Gletscherkante hochgefahren. Und es war traumhaft gewesen, sehr kalt, 0 bis 3 Grad. Aber es war traumhaft gewesen. Aber leider sieht man auch, wie sehr das Gletscher zurückgeht durch die Klimaerwärmung. Ach.
0: Schüttelt es dann gerade auch 0 bis 3 Grad. Also dort, ganz im Norden, wird es aber natürlich wärmer, auch wenn es nur 0 bis 3 Grad sind. Patricia aus Anwil, Basel-Land, hat sich auch für Coolcation entschieden. Gerade zurück aus Schottland, auch nicht gerade Sommerhitze erlebt dort.
2: Sehr angenehm gewesen. Insel Orkney hat zwischen 13 und 16, 17 Grad gehabt und Glasgow, Edinburgh sind so 18 bis 22 gewesen. Es war super gewesen. Und von den 12 Tagen hatte ich also nur, glaub, 3 Tage mit Regen gehabt. Es ist also gelogen, dass es in Schottland jeden Tag schifft. Kann ich also nur sehr empfehlen.
0: Aktuell schifft es aber Glasgow, aktuell 17 Grad. Leichter Regen und Wind, liebe Patricia. Schicken uns doch einen abgekühlten Feriengruß, wenn ihr den Sommer gerade vielleicht irgendwo im Kühlen oder im Regen verbringt oder verbrungen habt. Vielleicht sind ihr auch ausgewandert in so einer Region. Durchaus auch möglich. Sehr gerne melden hier bei uns per WhatsApp 079 308 33 33.

Money, Lipstick Lover. Es ist Verkehrsinfo von 12.30 Uhr. Stau in der Ostschweiz auf der A13 Richtung Chur zwischen Niederrhein und Wesen und im Aargau auf der A1 Richtung Zürich zwischen Baden-West und Neuenhof. Dann auf der Nord-Süd-Achse vor dem Gotthardtunnel Richtung Süden ab Wassen 3 Kilometer Stau und rund 30 Minuten Wartezeit aktuell. In Richtung Norden ab Quinto 4 Kilometer Stau und bis zu 45 Minuten Wartezeit. Die Einfahrt Aloro ist gesperrt.

0: Der ist richtig gut, oder? Two Lovers von SRF 3 Best Talent von der Joya Marlene. Musik, ja, das wissen wir. Oder Geschmackssache, kann man teilter Meinung sein. Etwas, wo wir uns momentan, glaube ich, aber darauf einigen können. Der Wunsch nach ein bisschen kühleren Temperaturen und nach ein bisschen mehr Regen kann man haben. Zum Beispiel in Chile.
1: Hier in Santiago haben wir im Moment immer so ein bisschen zwischen 10 und 15 Grad. Es ist Winter in der südlichen Hemisphäre, auf der südlichen Halbkugel. Und wenn ich jetzt aus dem Fenster schaue, es ist wahnsinnig grau. Es regnet seit etwa 3 Wochen mehr oder weniger ununterbrochen in Chile. Also graues Regenwetter, weiter unten Richtung Patagonien haben es ganz, ganz viel Schnee bekommen. Also wir sind da gerade mit im Winter.
0: Ja, das ist unsere Südamerika-Korrespondentin Teresa Delgado, die in Santiago de Chile im südlichen Winter quasi sitzt und nur schon wenn Teresa da vom Schnee redet, oder? Das kühlt gerade so ein paar Grad ab. Und in Südamerika sind zum Beispiel auch Regenritual nichts Außergewöhnliches, also das Aufbeschwören von Regen. Eines davon ist das Pachamama-Ritual, das indigene Völker in den Anden praktizieren.
1: Für das Pachamama-Ritual grabt man ein kleines Loch in den Boden und füttert die Erde. Also das kann sein mit Coca-Blättern, mit Chicha, das ist ein alkoholisches Getränk, mit geröstetem Mais, mit Wein, mit Tabak, amix auch mit Lama-Fett. Und die Idee dahinter ist nicht, sage ich mal, Andacht, sondern Gegenseitigkeit. Also man betet nicht zu der Pachamama, sondern man gibt ihr etwas und dankt ihr. Oft fällt das Ritual mit dem Ende von der Trockenzeit zusammen. Also es ist wie ein Merci im Voraus dafür, dass die Erde jetzt wieder fruchtbar wird.
0: An anderen Orten in Südamerika, da haben die eine wichtige Funktion bei so Ritualen, unter anderem im Hochland zwischen Peru, Chile und Bolivien. Dort holt man einen Frosch aus dem See oder an einem Fluss, zusammen mit ein bisschen Wasser. Und dann gibt es mit all dem eine grosse Zeremonie.
1: Der Frosch wird dann zusammen mit Musik und der ganzen Dorfgemeinschaft auf einen Berg aufgebracht, bis zu einer Quelle nahe vom Gipfel. Und dort, begleitet mit Musik, sollte der Frosch quaken. Also das ganze Dorf steht dann dort und wartet darauf, dass der Frosch quakt. Weil sein Ruf gilt als Klag, wo die Pachamama zum Regen sollte bewegen.
0: Pachamama, die Mutter Erde, wo es regnen lassen soll, aber nur wenn eben der Frosch schön mitquakt. In der Schweiz quaken Frösche auch, aber im Moment Regen eben auch nicht gross in Sicht oder grossflächig in Sicht, auch wenn es heute vor allem im Westen schon ein paar kräftige Gewitter könnte geben. Wie, wo, was und sowieso, fragen wir die, die es wissen müssen. Die Herren und Damen von SRF Meteo, gerade

0: Backstreet Boys, Show Me the Meaning of Being Lonely, da bei SRF 3.
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0: Und wir schauen zu der Stefanie Westerhuis, die in Sachen Wetter natürlich immer auf neuestem Stand ist. Und momentan, man muss sagen, Sonne kommt wahrscheinlich immer vor, wenn über das Wetter aktuell redest, oder?
2: Das kann man definitiv so unterstreichen. Man könnte schon fast einfach so ein Tape machen, Sonne, und das abspielen und dann könnte ich Feuer haben. Nein, es ist heute natürlich auch noch ein bisschen anders auf dem Programm. Wir haben noch starke Gewitter mit Sturmböen, Hagel und zum Teil auch viel Regen, wo uns noch könnte erreichen. Es hat jetzt schon die ersten Gewitter im Wallis, bald auch im Berner Oberland. Und die Gewitter, die ziehen dann nach Norden und erreichen auch zum Teil das Flachland. Im Osten, also so Aargau bis Bodensee, da ist es jetzt aber schon noch recht lang trocken. Allfällige Regengüsse werden dann erst auf oben das Thema. Mhm. Und es gibt auch Gebiete, die halt komplett trocken bleiben. Heute sind das vor allem Regionen, wo der Föhn noch mitwirkt. Das ist so besonders Nord- und Mittelbünde, sowie in Uri und in Glarus. Bevor es kommt zu gewittern, ist es heiß und schwül. An vielen Orten haben wir Höchstwert heute so zwischen 32 und 34 Grad. Am heißesten wird es voraussichtlich im Churer Rheintal. Mit dem Föhn sind da sogar bis 37 Grad möglich.
0: Also es ist so ein Gewitterflickenteppich heute. Und was passiert mit dem Gewitterflickenteppich denn morgen?
2: Ja, der zieht dann ab, baut die Wolken locker in der Nacht auf und morgen sind die schon wieder verschwunden. Es ist morgen mal ziemlich sonnig und auch wieder heiß. Nicht mehr ganz so heiß wie heute, etwa 30 Grad. Über den Alpen gibt es aber auch morgen Nachmittag grössere Quellwolken. Die bringen wieder ein paar Platzregen und Gewitter. Das vor allem am Alpen-Nordhang. So besonders die Region zwischen Adelboden im Westen und Glarus im Osten ist von dem betroffen. Im Flachen.
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0: Stefan, jetzt haben wir einfach Signet reingefahren. Unglaublich, was für eine Frechheit.
2: Ja, ich wollte nur noch anhängen, dass ein Sprutzregen im Flachland nicht ganz ausgeschlossen ist und am ehesten trifft es die am Oben, vielleicht mal so Zürich oder Thurgau. Aber wir bleiben bei Sonne.
0: Gut, perfekt. Stefanie Westerhuis, danke vielmals.

0: Schön bearbeitete Gitarre, oder? Mando Diao, Down in the Past. Jetzt gerade eins, News bei uns hier voraus. 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
1: Die Nachrichten von SRF um 1 mit David Burkhardt. Mit dem Zug oder dem Bus durch die Schweiz reisen wird nächstes Jahr teurer. Im Durchschnitt steigen die ÖV-Preise für Billette und Abonnemente um 3,6%. Allerdings erhöht die ÖV-Branche die Preise für Billette und Abonnemente weniger stark, als sie zunächst geplant hatte. Basil Koller.
2: Ab Dezember kostet das Halbtags für den ÖV 5 Franken mehr. Und ein GA für die zweite Klasse gibt's neu für 4.095 Franken. Das sind zwar 100 Franken mehr als heute, aber eigentlich wollte die Branche den Preis um 200 Franken erhöhen. Noch im März hat der Verband Allianz Swisspass nämlich mitgeteilt, man erhöhe die Preise zum nächsten Fahrplan.

0: an Wechsel hin im Schnitt um 3,9%. Diese Preiserhöhung sei notwendig. Zum Beispiel bezahle man mehr für Energie und Material und auch die Kosten fürs Personal seien gestiegen. Nach Verhandlungen mit dem Preisüberwacher werden die Preiserhöhungen nun reduziert. Die ÖV-Branche kommt den Reisenden ein Stück weit entgegen. Zusätzlich zu den tieferen Preiserhöhungen gibt es auch mehr Sparbillete im Fernverkehr für Reisende, die im Voraus buchen. Der Preisüberwacher schreibt zum Kompromiss, dieser komme vor allem den Reisenden zugute, die auf den öffentlichen Verkehr angewiesen seien, wie etwa Kundinnen und Kunden mit einem GA.
1: Basil Koller. Am 27. September stimmt die Schweiz über die Neutralitätsinitiative ab, hinter der unter anderem Alt-SVP-Bundesrat Christoph Blocher steht. Nun hat das Ja-Komitee um Blocher seine Argumente präsentiert. Es brauche die Initiative, weil die traditionelle Schweizer Neutralität zunehmend ausgehöhlt und letztlich sogar abgeschafft werde. Die Initiative will eine immerwährende bewaffnete Neutralität in der Bundesverfassung verankern. Und sie will unter anderem Wirtschaftssanktionen einschränken. Damit wären etwa die derzeitigen Schweizer Sanktionen gegen Russland nicht mehr möglich. Bundesrat und Parlament sind gegen die Initiative. Von den grossen Schweizer Parteien unterstützt sie einzig die SVP. Damit kommen wir zum Sport mit einer Meldung vom Fußball. In der zweiten Qualifikationsrunde für die Champions League der Frauen sind die Schweizer Meisterinnen von Servette Genoa einen Schritt weiter. Sie gewinnen gegen Dynamo Minsk mit 3:0. Um die nächste Qualifikationsrunde zu erreichen, brauchen die Genferinnen am Freitag nun einen weiteren Sieg. Die Gegnerinnen dort stehen noch nicht fest. Bleibt noch der Blick aufs Wetter. Oft ist es sonnig mit einigen Schauern und kräftigen Gewittern. Heute gibt es 34 und morgen dann um 32 Grad. Das waren Nachrichten von Radio SRF. Verantwortlich Frank Estermann.
2: SRF Verkehrsinfo von 13.03 Uhr. Auf der Nord-Süd-Achse vor dem Gotthardtunnel Richtung Süden ab Abensteg 4 Kilometer Stau und rund 45 Minuten Wartezeit. Aktuell in Richtung Norden ab Quinto ebenfalls 4 Kilometer Stau und bis zu 45 Minuten Wartezeit. Die Einfahrten Göschenen und Airolo, die sind gesperrt. Zudem Stau in der Ostschweiz auf der A3 Richtung Chur zwischen Nidrurnen und Wesen, im Aargau auf der A1 Richtung Zürich zwischen Baden-West und Neuenhof und in der Region Basel auf der A3 Richtung Wiese ab St. Johann. Apikühli machen einige von euch, ohne gerade natürlich in den Kühlschrank zu hocken. Natürlich 079-308-3333. Die Monika im Bergsteigerinnenmodus. Ab aufs Lackinhorn im Wallis. Auf 4000 Meter bei 5 Grad. Grüß zurück, liebe Monika. Und allen einen guten Start natürlich am Dienstagnachmittag. Am Mikrofon Andreas Forster.

0: Full South, da bei SRF 3, Perfect 10 und danke euch für eure Meldung auf 079 308 33 33 rund um Kühle und Regen. Der Gregor hat uns auch geschrieben, wer Abkühlung suche, heisse Empfehlung von ihm. Bergen in Norwegen, dort regnet es im Sommer jeden Tag praktisch einmal. Mm. Er sitzt aber gerade im heissen Büro, schreibt er auch. Mit so einem Emoji. Mit so einem Emoji, mit einem Schweiss-Emoji. Darum haben wir uns für ein Regenritual entschieden, Manrot, oder? Heute Nachmittag. Es soll ein bisschen Regen kommen am Dienstag Nachmittag.
1: Wir fordern es raus, dass es dann noch irgendetwas gibt. Heute, es ist ja etwas unterwegs im Westen, glaube ich. Heute noch mit einem guten Regen könnte es sicher passieren, da und dort. Zwei Songs mit Regen haben wir.
0: Genau, zwei Songs mit Regen. Einen ein bisschen älteren aus den 90ern und einen aktuelleren.
1: Ja.
0: Welchen würdest du uns Rennen schicken?
1: Ich schicke Amanda Marshall ins Rennen.
0: Hallo, gar einen passenden Titel. Let it rain.
1: Alles gesagt.
0: Wenn ihr den hören wollt, gerade nachher, dann schickt ein Eis per WhatsApp zu unserem Studio 079 308 33 33. Oder ein bisschen aktueller können wir natürlich auch in Sachen Regen. Aber so etwas von Rain on Me, Lady Gaga und Ariana Grande. Ist der etwas für euch am Dienstag Nachmittag, so ein Regenritual? Im Dienstag Nachmittag rein, dann schicken es zwei zu unserem Studio 079 308 33 33. Der, der gewinnt, spielen wir gleich nachher.
1: Und dann regnet es.
0: In voller Länge und nachher kommt es schiffen. Garantiert.

0: Der Stray. Where is my husband? Und wir haben uns für Träger geht entschieden. Die muss es richten. Dürfen wir die eigentlich starten lassen bei Trockenheit, der Regenragete? Das ist jetzt die grosse Frage. Wahrscheinlich nicht, oder?
1: Nein, im Radio schon, es ist schwierig.
0: Okay, also. Aber wir haben gesagt, Regenragete im Radio, Regenritual in Form von zwei Songs, wo der Regen bringen soll, könnte, kann, darf, sollte und so weiter. Und nachher spielen wir den, der gewinnt. Klassisches SRF 3 Songvoting. Amanda Marshall wäre unsere Nummer 1. Let It Rain und Manu, von wo kommt sie genau?
1: Toronto.
0: Toronto, wettermässig, wie sieht es dort aus?
1: Hey, auch nicht so frisch, 26 Grad.
0: Ja, ist auch eher in der Hitze drin als im Regen wahrscheinlich, oder?
1: Ja.
0: Oder unsere Nummer 2, das sind gerade zwei Frauen, Lady Gaga und Ariana Grande. Genau. Rain on Me, Lady Gaga.
1: Aus New York. Ursprünglich 28 Grad, bietet sie dort.
0: Das sind unsere zwei Vorschläge für ein Songvoting. Und Manu, wo gehen wir hin? Kanada oder USA?
1: Wir gehen auf Kanada.
0: Das heisst zu der Amanda Marshall.
1: Ja, ziemlich deutlich.
0: Lady Rain, ihr habt entschieden. Songvoting Dienstag Nachmittag. Amanda Marshall, jetzt freut. Let It Rain.

Sebastian Baker, Five Fingers. Und mit diesen fünf Fingern tut man wahrscheinlich gerade auf dem Lenkrad so rumtippen, wenn man vielleicht aktuell gerade irgendwo anstehen muss auf der Schweizer Strasse. Also eine Verkehrsinfo von 13.31 Uhr. Zum Beispiel auf der Nord-Süd-Achse vor dem Gotthardtunnel Richtung Süden. Ab Amsteg 4 Kilometer Stau und rund 45 Minuten Wartezeit aktuell. Dann Richtung Norden ab Quinto ebenfalls 4 Kilometer Stau und bis zu 45 Minuten Wartezeit. Die Einfahrten Köschenen und Airolo sind gesperrt. Zudem Stau in der Ostschweiz auf der A3 Richtung Chur zwischen Niederurnen und Wesen und in der Region Basel auf der A2 Richtung Luzern zwischen Augst und Arisdorf. Und mit dem da geht's warten ziemlich sicher einfacher. Shapeshifters, Lolas Team.

0: Megan Thee Stallion und Maroon 5 sind das. Beautiful Mistakes. Ehre, wem Ehre gebührt. Fast keiner in der Schweiz hat es in den letzten Jahren so gut geschafft und so gut verstanden, Reggae und Mundart zusammenzubringen. Muss man einfach sagen, oder? Sing. Phänomen aus Zürich ist der Uplifting Boss Fix. Er transportiert das natürlich auch immer mit und das schon seit vielen, vielen Jahren. Ich mag das ja auch, wenn jemand so konstant immer wieder abliefert, immer da ist. Der Uplifting Boss halt.
1: Ich bin halt in dem Sinn der Master. In dem, dass ich einfach komme und wenn irgendwie die Situation so ist, dass man irgendwie nicht gut drauf ist, halt deprimiert ist, dass ich komme und das Ganze umkehren.
0: Und eben, er selber natürlich nicht einfach 24-7 ein Sonnenschein. Nein, wer den Phänomen schon erlebt hat, der Mann, der ist eingemietet.
1: Es ist überhaupt nicht so, dass ich immer gut drauf bin. Das kann ich wirklich sagen. Und ich glaube, mir hilft, dass ich Musik machen kann, mich ausdrücken. Und vielleicht brauche ich das auch, dass es mir dann selber wieder besser geht.
0: Ja. Und seine Songs eben genau das auch eben ausdrückend. Nicht einfach nur Party und ständig gute Laune. Da ist mehr dahinter. Das ist immer wichtig.
1: Die Musik, die ich mache, ist nicht einfach nur ein Soundtrack, um irgendwie zu chillen oder gut drauf zu sein, sondern was ich das ganze Jahr probiere, ist einen guten Song schreiben, oder? Und das ist mir wichtig, dass man das auch sieht.
0: Und von diesen guten Songs gibt es einige, hat er über all die Jahre eben immer wieder bewiesen. Gutes Beispiel «Steh da» gibt es jetzt vom Phänomen.
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0: Alejandro, Lady Gaga bei SRF 3, wo wir auch immer am Abend unter der Woche die Musik auch rauslegen, die ihr vielleicht noch nicht so kennt, aber ganz sicher gerne überkommt.
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0: so pfifft sich der Neue von der Lovebox. Miracle, alles Wichtige jetzt vom Tag, haben wir euch die News zusammengefasst. Die gibt's jetzt, ihr hört SRF 3.
1: Die Nachrichten von SRF um 2 mit Simon Rechle und diesen Schwerpunkten. ÖV-Fahren wird in der Schweiz teurer, aber ein bisschen weniger als ursprünglich geplant. Und nachdem eine Ruag-Tochter Lösegeld an Hacker bezahlt hat, hat der Bund einen Bericht veröffentlicht. Wir schauen diesen an. Das Wetter oft sonnig und heiß, teils gibt es Regen und kräftige Gewitter. Mit dem Zug oder Bus durch die Schweiz reisen wird nächstes Jahr teurer. Im Durchschnitt steigen die ÖV-Preise für Billette und Abonnements um 3,6%. Allerdings erhöht die ÖV-Branche die Preise für Billette und Abos weniger stark, als sie zunächst geplant hatte. Basil Koller.
2: Ab Dezember kostet das Halbtags für den ÖV 5 Franken mehr. Und ein GA für die zweite Klasse gibt's neu für 4.095 Franken. Das sind zwar 100 Franken mehr als heute, aber eigentlich wollte die Branche den Preis um 200 Franken erhöhen. Noch im März hat der Verband Allianz Swisspass nämlich mitgeteilt, man erhöhe die Preise zum nächsten Fahrplanwechsel hin im Schnitt um 3,9%. Diese Preiserhöhung sei notwendig. Zum Beispiel bezahle man mehr für Energie und Material und auch die Kosten fürs Personal seien gestiegen. Nach Verhandlungen mit dem Preisüberwacher

0: Da werden die Preiserhöhungen nun reduziert. Die ÖV-Branche kommt den Reisenden ein Stück weit entgegen. Zusätzlich zu den tieferen Preiserhöhungen gibt es auch mehr Sparbillete im Fernverkehr für Reisende, die im Voraus buchen. Der Preisüberwacher schreibt zum Kompromiss, dieser komme vor allem den Reisenden zugute, die auf den öffentlichen Verkehr angewiesen seien, wie etwa Kundinnen und Kunden mit einem GA.
1: Ein Tochterunternehmen des Schweizer Rüstungskonzerns RUAG in den USA war im vergangenen Herbst Opfer eines Hackerangriffs geworden. Danach hat sie Lösegeld bezahlt, damit die Daten nicht öffentlich werden. Diese Vorgänge hat das Schweizer Verteidigungsdepartement VBS untersucht und nun seinen Bericht veröffentlicht. Michael Wieland, was sagt der Bericht denn zur Lösegeldzahlung?
2: Die Untersuchung kommt zum Schluss, dass die RUAG mit der Lösegeldzahlung kein Recht verletzt hat. Der Entscheid sei in der Zuständigkeit und Verantwortung des Unternehmens gelegen. Eine Zustimmung des Bundes als Eigentümer der RUAG habe es nicht gebraucht. Dennoch gibt es auch Kritik.
1: Was kritisiert denn der Bericht?
2: Unter anderem, wie die RUAG über den Vorfall informiert hatte. Angebracht wäre gemäß VBS eine koordinierte Information gegenüber dem Bund gewesen, vor einer öffentlichen Kommunikation. Außerdem habe sich die RUAG beim Entscheid zu stark auf rechtliche und ökonomische Überlegungen konzentriert. Welche Auswirkungen der Entscheid politisch und auf den Ruf haben könnte, sind nach Ansicht des VBS zu wenig berücksichtigt worden.
1: Und gibt es Konsequenzen für die RUAG?
2: Ja, der Bund spricht Empfehlungen aus. Die RUAG soll zusammen mit dem Bundesamt für Cybersicherheit ihre Schutzmaßnahmen überprüfen und allfällige Schwachstellen beheben. Und in der Mitteilung betonen der Bund und das VBS erneut, dass sie im Falle von Cyberangriffen empfehlen, kein Lösegeld zu bezahlen.
1: Die Informationen von Nachrichtenkollege Michael Wieland. Und nun zwei Meldungen aus dem Ausland. In Griechenland seien die Waldbrände bei der Hauptstadt Athen weitgehend unter Kontrolle. Das sagte die Feuerwehr gegenüber griechischen Medien. Entwarnung gab sie allerdings nicht. Aus Glutnestern könnten sich wieder Brände entwickeln. Um dies zu verhindern, seien bis zu 30 Löschhelikopter und Löschflugzeuge im Einsatz. Und in der Nähe der italienischen Stadt Pisa in der Toskana hat am Morgen die Erde gebebt. Das Beben hatte laut den Behörden eine Stärke von 4,3. Zahlreiche Menschen seien auf die Straße gerannt, berichten italienische Medien. Derzeit gäbe es keine Berichte über verletzte Personen. Das Zentrum des Bebens lag rund 7 Kilometer von Pisa entfernt. Zum Fußball. In der zweiten Qualifikationsrunde für die Champions League der Frauen sind die Schweizer Meisterinnen von Servette Genua einen Schritt weiter. Sie gewinnen gegen Dynamo Minsk mit 3:0. Um die nächste Quali-Runde zu erreichen, brauchen die Genferinnen am Freitag einen weiteren Sieg. Die Gegnerinnen stehen noch nicht fest. Der Blick auf die Börsendaten von SIX. Der Swiss Market Index liegt im Moment bei 14.500 Punkten, ein Plus von 0,9%. Der Euro wird zu 93,15 Rappen gehandelt und der Dollar kostet 80,88 Rappen. Das Wetter. Heute Nachmittag gibt es aus Westen dichtere Wolken und stellenweise Schauer oder auch kräftige Gewitter. Dazu ist es schwülheiß mit rund 34 Grad. Morgen ist es dann zunächst recht sonnig. Tagsüber bilden sich vor allem über den Alpen erneut Regengüsse und Gewitter bei bis zu 32 Grad im Norden und 34 im Süden. Das waren Nachrichten von Radio SRF. Verantwortlich war Michael Wieland.
3: SRF Verkehrsinfo von 14.05 Uhr. In der Region Zürichsee auf der A3 Richtung Zürich zwischen der Verzweigung Reichenburg und Lachen besteht Gefahr durch Gegenstände auf der Fahrbahn. Dann auf der Nord-Süd-Achse vor dem Gotthardtunnel Richtung Süden. Ab Wassen 3 Kilometer Stau und rund 30 Minuten Wartezeit. Richtung Norden ab Quinto ebenfalls 4 Kilometer Stau und bis zu 45 Minuten Wartezeit. Die Einfahrten in Göschenen und in Airolo, die sind gesperrt. Dann Stau in der Ostschweiz auf der A3 in beiden Richtungen zwischen Wesen und Murg. Im Aargau auf der A1 Richtung Zürich zwischen Baden-West und Neuenhof und in der Region Basel auf der A2 Richtung Luzern zwischen Augst und Arisdorf. Nein. Ist noch nicht vorbei. Im August machen ja einige Schusshöckli drunter bei den Open Airs und Festivals. Da kommt noch einiges. Auch am Laufen. Lake Life in Biel, Stars in Town in Schaffhausen auch immer noch. Und los geht das Heiter am Wochenende. Freitag, Samstag, Sonntag. Zoberst auf der Liste haben wir hier eine Schottin, die die Schweiz über alles liebt. Wir treffen gerade noch die Amy MacDonald. Das hier bei SRF 3, wo wir natürlich den Festival Sommer so richtig feiern. Mein Name ist Andreas Forster. Kommt gut durch den Dienstagnachmittag.

0: Das sind Mr. Mister bei SRF 3. Kyrie. Viertel ab zwei ist es gewesen. Und ich habe mir auch sagen lassen, verlässliche Quellen, muss ich sagen, in Schottland, da wimmelt es gerade von Campingbüsschen aus der Schweiz, sicher auch ein bisschen eine Flucht vor der Hitze dahinter natürlich. In Schottland bei 10 bis 17 Grad im Moment, ein bisschen Regen, Wolken und Wind natürlich dabei. Shitey weather, würden sie dort sagen, oder wie es die Musikerin Amy McDonald sagt.
1: Dreich. And it just means really miserable, dull weather.
0: Drish. Ein typisch schottisches Wort hat sie uns beigebracht, wo sie Anfang Jahr für eine Live-Session hier im SRF 3 Studio vorbeikam. Hey, singing songs, und Schottin, die steht das Wochenende auf der Bühne vom Heiter Open Air zu Zofingen. Der Festivalsommer ja noch voll am Laufen. Alles immer schön für euch dann aufbearbeitet auf srf3.ch oder bei uns auf Instagram. Und This is the Life, ihr grösster Hit, wird sicher auch am Sonntag nicht fehlen, wenn sie spielt, auch wenn sie ihn schon tausende Mal gespielt hat. Sie mag ihn auf jeden Fall immer noch.
1: But for me to have written a song that seems to have had such an impact in so many people's lives is an incredibly proud thing for me. And every time I hear it, I still feel happy singing it. And I love that people seem to connect with it so much.
0: Also, Amy McDonald schätzt, wie fest Leute immer noch verbunden sind mit dem Song, auch nach fast 20 Jahren. Sonntagabend auf der Bühne, am Heiter Open Air. Jetzt auch schon mal in einer ganz spezielle Version, live gespielt, nämlich hier bei uns, bei SRF 3.

Amy McDonald live hier bei SRF 3, Anfang Jahr bei uns gewesen, vorbeikommen und hat hier live gespielt, ja, wirklich fast zu vergleichen wie einem Live-Auftritt. Wie zum Beispiel am Wochenende, am heiteren Hauptakt am Sonntag. Am Samstag wäre sie auch nicht in der Nähe live gewesen, am Lake Life in Biel oder auch noch am Stars in Town. Die Frau, die ist ja effizient, oder? 20 ab 2 ist es gewesen. Nachher geht's grad weiter mit Jasmin Barrueber. Sie übernimmt auf dieser Bühne hier. Ich bin Andreas Forster. Sage tschüss, ciao, macht's gut und steh bei.

0: Neue Musik auf SRF 3 von Take That. Wir schauen auf die Strasse, SRF Verkehrsinfo vom 14:30. Vorsicht in Graubünden auf der A13 San Bernardino, Chur zwischen Nuffenen und Mädels. In beiden Richtungen besteht Gefahr durch einen Radfahrer auf der Fahrbahn. Auf der Nord-Süd-Achse vor dem Gotthardtunnel Richtung Süden ab Wassen 3 Kilometer Stau und rund 30 Minuten Wartezeit. Und Richtung Norden ab Quinto ebenfalls 4 Kilometer Stau und bis zu 45 Minuten Wartezeit. Die Einfahrten Göschenen und Airolo sind gesperrt. Und zudem noch Stau in der Ostschweiz auf der A3 in beiden Richtungen zwischen Wiesen und Murg.
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0: 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Starten mit dem Liebsten. Schönst, oder? An einem Geburtstag oder an einer Party und die Besten fallen gleich einen Daumen rein, wenn man dazu stößt. Oder beim Essen. Zuerst Pasta und dann erst den Salat. Oder in die Sendung in den Steppen und gleich mit einem der Lieblinge ankommen. Ich hoffe, es ist nicht nur in meinem Fall so, mit Tempo City. Finde ich toll. Und einen von den Liebsten gerade gibt es gerne nach Jack Johnson.

0: Miss Joy, Missing Peace, auf SRF 3. Hund, Krebs und Mango. Das Lieblingstier, das Sternzeichen und das Lieblingsessen. Payback, payback, darling,
1: this is payback. Von der Navini, sie ist unser aktuelles SRF 3 Best Talent. Wer die Medaille trägt, lernen wir es ein bisschen besser kennen und geniessen natürlich die Musik von ihnen. Spielerin schafft nebst dem Musiker da sind als Musiklehrerin. Zwei Flüge mit einer Klatsche. An was aber über die hapert, das sind ihre Texte.
2: Ich vergesse immer Lyrics. Also wirklich an jedem Konzert. Ich vergesse es immer, aber schon gar nicht so schlimm. Ich kann es einfach improvisieren. Aber ich weiß nicht, wieso. Das ist nicht, ich kann es nicht. Aber ich muss schon sagen, ich tue nicht mega viel Zeit investieren mit dem Üben, weil ich bin so langweilig. Weil ich meine, die Songs, ich meine, ja. Ich kenne sie, also geschrieben, ich muss jetzt nicht noch jedes Wort mehr. Ja, aber vielleicht sollte ich dort noch ein bisschen mehr investieren.
1: Man muss nicht alles können. Ich meine, wer so gut Musik macht und singt, ist bei den Talentverteilern eh schon mehr als zweimal angestanden. Von dem her, alles fein. Musik gut, Charakter auch. Herzlich willkommen in der SRF 3 Best Talent Familie. Navini. Jetzt mit Payback.

Beyoncé, hier auf SRF 3. Sag so, wenn es heute nicht so läuft, easy, schmeiß das Zeug in die Ehre, lass einfach gehen. Das sind seine Worte. Tschüss, Lex.

0: Follow me und jetzt Update aus der Nachrichtenredaktion. 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
1: Die Nachrichten von SRF um 3 mit Simon Rechle. Nach dem Ansturm von Migranten auf die spanische Exklave Ceuta im Norden von Afrika haben sich die EU-Innenministerinnen und Minister zu einer Sondersitzung getroffen. Sie hätten Spanien für die schnelle Reaktion auf den Ansturm gelobt, heißt es in einer Mitteilung der irischen Ratspräsidentschaft. Und die EU sei bereit, Spanien beim Schutz der Grenzen vor irregulärer Migration zu unterstützen. Außerdem wolle die EU durch Frühwarnsysteme künftig besser auf ähnliche Situationen vorbereitet sein, etwa durch die Überwachung sozialer Medien. Nach den ersten Meldungen über den Ansturm von Migranten auf Ceuta gab es aus der EU heftige Kritik an Spanien. Mehrere Länder machten Spanien für die Vorfälle mitverantwortlich. Im vergangenen Herbst wurde eine Tochterfirma des Schweizer Rüstungskonzerns RUAG in den USA Opfer eines Hackerangriffs. Danach hat die RUAG Lösegeld bezahlt. In einem Bericht zu diesen Vorfällen schreibt das Verteidigungsdepartement VBS nun, die RUAG habe mit dem Entscheid, Lösegeld zu zahlen, kein Recht verletzt. Eine Zustimmung des Bundes sei nicht nötig gewesen. Es gibt allerdings auch Kritik. Laut VBS wäre es besser gewesen, wenn die RUAG den Bund informiert hätte, und zwar vor der Öffentlichkeit. Das VBS empfiehlt auch, dass die RUAG ihre Cybersicherheit überprüfe. Und nach wie vor empfiehlt der Bund, bei Hackerangriffen kein Lösegeld zu bezahlen. In der Nähe der italienischen Stadt Pisa in der Toskana hat am Morgen die Erde gebebt. Das Beben hatte laut den Behörden eine Stärke von 4,3. Zahlreiche Menschen seien auf die Straße gerannt.

0: berichten italienische Medien. Derzeit gäbe es keine Berichte über verletzte Personen. Das Zentrum des Bebens lag rund 7 Kilometer von Pisa entfernt. Und nun zwei Fußballmeldungen. In der zweiten Quali-Runde für die Champions League der Frauen sind die Schweizer Meisterinnen von Servette Genua einen Schritt weiter. Sie gewinnen gegen Dynamo Minsk mit 3:0. Um die nächste Quali-Runde zu erreichen, brauchen die Genferinnen am Freitag einen weiteren Sieg. Die Gegnerinnen stehen noch nicht fest. Und der FC Zürich trennt sich vom Cheftrainer seines Frauenteams, Renato Gligorowski, und das 3 Tage vor Saisonstart. Der Grund laut Mitteilung: unterschiedliche Auffassungen bei der sportlichen Weiterentwicklung des Teams. Wer die FCZ-Frauen übernimmt, ist noch nicht klar. Und noch zum Wetter. Es ist heute und morgen oft sonnig und heiß mit rund 33 Grad. Dazu gibt es einige Schauer und auch kräftige Gewitter. Das waren Nachrichten von Radio SRF. Verantwortlich war Michael Wieland.
1: SRF Verkehrsinfo von 15.03 Uhr in Tarnung in Graubünden auf der A13 San Bernardino Chur zwischen Nufenen und Mädels. In beiden Richtungen besteht keine Gefahr mehr durch einen Radfahrer auf der Fahrbahn. Auf der Nord-Süd-Achse vor dem Gotthardtunnel Richtung Süden ab Wassen 3 Kilometer Stau und rund 30 Minuten Wartezeit. Und Richtung Norden ab Quinto ebenfalls 4 Kilometer Stau und bis zu 45 Minuten Wartezeit. Die Einfahrt Köschnen und Airolo sind gesperrt. Und dann noch Stau in der Ostschweiz auf der A3 Richtung Chur zwischen Wiesen und Murg.
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1: Drohnen kennen wir von Fotografinnen, von Influencern, die ihre Videos so machen, am 1. August anstatt Feuerwerk. Und Drohnen kennen wir auch als nervige, unbetene Gäste, zum Beispiel an Festivals oder wenn sie über größere Menschenmengen einfach aus dem Nichts auftauchen. Bei mir gibt es immer so ein bisschen ein mulmiges Gefühl. Da filmt jemand, du weißt nicht wer, und das Gesumme nervt. Was kann man machen, wenn so eine Drohne nicht mehr verschwindet? Einfach vom Himmel holen geht ja nicht, oder? Die Digitalredaktion erklärt uns. Geht als Nächstes.
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0: wird, glaube ich, unverkennbar bleiben. Die Stimme dahinter, Sting, All This Time, da auf SRF 3. Ich habe immer ein bisschen ein mulmiges Gefühl, ehrlich gesagt. Wenn ich eine sehe oder höre, eine Drohne, an einem Konzert nervt es mich, weil dann hörst du nur noch den Gesumme. Und wenn ich irgendwo zum Beispiel am Baden bin oder so, oder eine oben durchfliegt, finde ich so, nee. Sommerzeit, Zeit von der Fest, Konzert, Open Air, da hat es immer viele Leute auf einem Haufen und mit dem eben meistens auch eine Drohne, die über dem Haufen an Menschen herumfliegt. Reto Wittmer von der Digitalredaktion, ich bin, glaube ich, nicht die Einzige mit einem mulmigen Gefühl. Wenn so ein Teil auftaucht, was kann man machen?
1: Ja, trotz allem würde ich sagen, entspannt bleiben. Es ist ja vielleicht auch eine Polizeidrohne, wo man schaut, ob alles in Ordnung ist, also zu deinem Schutz. Wobei die sind meistens so hoch, dass man es eigentlich gar nicht sieht. Oder, das ist wahrscheinlich auch da, wo du gemeint hast, bei so Festivals, das ist vielleicht eine Drohne vom Veranstalter, der filmt für ein cooles Social-Media-Video. Der hätte natürlich eine Bewilligung dafür. Oder klar, es könnte auch jemand sein, der halt seine Minidrohne so schnell übers Gelände fliegen lässt, um ein Foto zu machen. Wenn die Person ein bisschen clever ist, dann macht sie da auch so hoch, dass du die Drohne gar nicht siehst. Aber ja, das heisst natürlich nicht, dass es erlaubt ist. Also über viele Menschen darfst du eigentlich nicht fliegen ohne Bewilligung, auch nicht mit so einer kleinen Drohne. Aber ja, es kommt halt ab und zu immer mal wieder vor.
0: Wenn jetzt so eine Drohne hartnäckig einfach bleibt, kann ich sie auch irgendwie vom Himmel oben abholen?
1: Nein, du nicht. Also auch wenn sie so tief fliegen, das könntest du mit einem Becher Bier irgendwie nachschiessen, trink das Bier lieber, weil wenn du jetzt die Drohne kaputt würdest machen, so, dann hast du eigentlich eine Sachbeschädigung dann am Hals und dann kannst du ein Problem bekommen. Das ist so ein bisschen, wenn du für dich einen Parkplatz gemietet hast irgendwo und dann parkiert irgendjemand anders drauf und dann nervst du dich natürlich zu Recht. Und dann hast du aber natürlich gleich nicht das Recht, bei dem Auto, das dort steht, auf deinem Parkplatz die Scheiben einzuschlagen. Zum Beispiel, obwohl die Person, die das Auto dort parkiert hat, natürlich eben im Prinzip gegen Recht verstoßt.
0: Gut, ich mache also nichts, die Drohne ist aber hartnäckig und verschwindet einfach nicht und dann?
1: Also ja, wenn die wirklich nicht weggeht und es irgendwie komisch ist, dann die Polizei ist eigentlich der Ansprechpartner. Oder im Fall von einem Fest vielleicht direkt gerade auf den Veranstalter zugehen. Ist aber vielfach auch gar nicht nötig, weil die Veranstalter heute manchmal tatsächlich schon ausgerüstet sind mit Geräten, die Drohnen sofort entdecken. Oder sie haben eben eine Sicherheitsfirma beauftragt, die so einen Service anbieten kann. Und die könnten auch Drohnen entdecken mit Funkpeilung oder Radar, Akustik oder so optischer Erkennung. Und da können sie dann so Drohnen in Echtzeit erfassen und sehen dann teilweise auch Informationen, also die Position von dieser Drohne, die Flughöhe, die Flugbahn. Und manchmal ist es dann sogar auch möglich, die Position vom Pilot herauszufinden von dieser Drohne.
0: Und haben sie die Drohne dann mal entdeckt, schiessen sie ab? Nein, so einfach ist natürlich nicht. Wir hören gerade, was für Möglichkeiten gibt, eine Drohne eben unschädlich zu machen.

0: Schöne Töne vom Charlie Puth. Das Bonbon dazu ist das Gesurre von einer Drohne. Wir stellen es gerade Nackenhaar auf. Einer von denen, wie ich finde, gruseligsten Töne. Weg damit. So. Drohne. Sie tauchen plötzlich auf. In den meisten Fällen ist das unproblematisch. Jemand macht halt ein paar Aufnahmen von seinem Haus oder von der Landschaft. Was man nicht darf, ist ohne Bewilligung über viele Menschen fliegen. Zum Beispiel an einem Fest. Wenn es dann aber gleich passiert, haben die Veranstalter die Möglichkeit, die Drohne sofort zu erkennen. Reto Wittmann von der Digitalredaktion. Aber was ist denn erkennen, langt ja eigentlich noch nicht, oder? Wie die Drohnen denn einfangen?
1: Ja, es sind ja keine militärischen Drohnen, sondern zivile. Und da greift man natürlich nicht gerade zu scharfen Mitteln, also irgendwie Geschoss oder wo die Drohnen am Himmel zerstören. Das wäre ja auch ein bisschen doof über so einer Menschenmenge. Also da riskierst du dann Kollateralschäden. Das kann es nicht sein. Und auch Drohnen, wo die Drohnen würden rammen und so vom Himmel abholt, das ist auch keine gute Idee. Und dann gibt es noch so etwas anderes, wo man auch aber mehr im militärischen Bereich so ausprobiert, so ein Netz, wo wie ein Geschoss auf die Drohnen geschossen werden und dann fangen zu sein. Das geht aber eben nur auf kurze Distanz.
0: Also keine Chance.
1: Es tönt jetzt gerade ein bisschen so, nein, es gibt Möglichkeiten, man kann die Funkverbindung stören, dann hat die Drohne keine Verbindung mehr zu der Fernbedienung von der Person, die sie lenkt, und dann fliegen sie normalerweise eigentlich einfach zurück zum Startpunkt. Am erfolgreichsten, momentan und sichersten, also für die Leute, die unten an dieser Drohne stehen, ist wahrscheinlich die Methode, um zivile, private Drohnen zu holen, das ist, wenn man die Übernahme von der Flugsteuerung übernimmt. Also eigentlich eine Drohne zu der Landung zwingt. Und dabei hilft auch ein System, das es gibt, der Drone Remote Identification. Das ist so eine Art digitales Nummernschild für Drohnen. Da tut die Drohne während dem Flug immer Informationen schicken, ihre Position, die Höhe, die Geschwindigkeit, auch den Startpunkt, wo sie herkommt. Und das kannst du dann eigentlich sehen auf einer Karte. Das ist so ähnlich wie die Apps, die es gibt. Also zum so Flugradar 24, so, wo die normalen Flugzeuge siehst. Also die Drohne identifiziert sich und viele Drohnen vom Marktführer, zum Beispiel DJI, haben das System schon eingebaut und darum kann man es eben eigentlich identifizieren.
0: Also man ist nicht mehr so anonym unterwegs mit der Drohne, wie man vielleicht könnte meinen.
1: Ja, ich denke, und das ist wahrscheinlich auch richtig so. Du hast ja im Auto ein Nummernschild. Was noch wichtig ist, Massnahmen darf dann nur die Polizei ergreifen. Also eine Sicherheitsfirma, die zum Teil anbietet, so ein Signal abzufangen von einer Drohne über eine Menschenmenge, die kann eigentlich nur das Nummernschild sehen und muss dann aber zu der Polizei gehen und das Schild geben. Und die kann dann eben sehen, wer der Besitzer ist. Und auch die dürfen dann eigentlich nur die Steuerung übernehmen von so einer Drohne. Also die Drohne quasi kidnappen. Und das ist vielleicht momentan noch so ein bisschen der Knackpunkt. Die Kapos sind eigentlich noch nicht so am Start jetzt alle für Drohnenabwehr. Und ja, wenn ich jetzt so eine Drohne sehe und sage, mal Meldung mache und dann, ja, bis sich vielleicht mal jemand dann in Bewegung setzt, um dann die Steuerung zu übernehmen.
0: Ja, da ist die Drohne dann auch schon lange wieder weg, oder?
1: Ist wahrscheinlich eben schon lange wieder weg. Also es bräuchte irgendein nationales Drohnenerkennungssystem, das dann in einer Sekunde automatisch, ohne dass noch ein Mensch ist, irgendwie das Funksignal von dieser Drohne übernimmt und die Drohne irgendwo landet und der Besitzer könnte sie dann abholen kommen.
0: Also müssen wir einfach ein bisschen damit leben. Mit manchmal vielleicht auch ein bisschen einem komischen Gefühl.

0: Linkin Park. Und mit dieser ganzen Energie in Dienstag Nachmittag rein, hier auf SRF 3. Mal schauen auf die Chance. SRF Verkehrsinfo vom 3:30 Uhr. Vor dem Gotthardtunnel Richtung Norden. 4 Kilometer Stau und bis zu 45 Minuten Wartezeit ab Quinto. Die Einfahrt Airolo ist gesperrt. Am Wallensee. Auf der A3 Richtung Zürich. Stau ab Wallenstadt wegen eines Unfalls im Hoftunnel. Und Stau in der Region Basel. Auf der A2 Richtung Deutschland ab Hagnau.
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0: Aktuell, ich weiss nicht, wie es euch geht, aber so dermassen zu nahe muss man jetzt gar nicht mehr kommen. Nicht, weil ich es nicht gerne habe, mehr, weil es auch zu heiss ist. Alles, was zu nahe kommt, klebt.
2: Brauch ein bisschen Platz.
0: Komm, mal, muss ein bisschen Platz da. Ja, brauchen wir einmal, oder?
2: Breite nicht aus, bin gerade bei mir, es fühlt sich gut an. Ich brauch ein
0: bisschen Platz. Nehmen wir uns den Raum mit den Nina Valotti und zwar gerade nach den White Stripes.
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0: Da ist mal der Junge. Ohne dass man sich alt fühlt, The Hooters, Johnny B.
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0: Das verflixte 7. Jahr in der Beziehung. Ihr wisst, was ich meine. Aber 7 Jahre Pause, anderes Kaliber. Lovebox, haben sich die Zeit genommen, sind seit letzter Zeit zurück und jetzt mit ihrem neuen Album unterwegs.
2: Man weiss ja nicht, ob noch jemand auf einen wartet. Und es ist, das ist so positiv und die Leute haben anscheinend so Freude, das ist wahnsinnig motivierend.
0: Die Lovebox motiviert und voller Freude für euch auf der Bühne, zum Beispiel den Samstag am 8. am Little Big Festival zu Liechtenstein. Oder den 14. August in der Mühle Hunziken zu Rubigen. Und dann gibt es Nachwuchsmusik aus Solothurn. Like vom Solaroy. Er feiert gerade mit all seinen Konzerten den Sommer vom Leben, kann man da glaube sagen?
3: Es ist sicher ein neues Leben. Ich muss sagen, im Winter, ich bin zum Beispiel mit dem Kamerad auf Deutschland, also Europa-Tour gewesen. Das ist sicher auch, eben, dort bist du viel unterwegs gewesen. Ich finde es immer mega schwierig zu sagen, Sommer von meinem Leben, aber es ist bis jetzt definitiv ein super Sommer. Ich hatte sogar noch Zeit gehabt, für letzte Woche eine Woche Ferien zu machen. Ich bin noch ein bisschen auf Schweden gegangen. Darum ist so alles zusammen, wie es kommt, schon einer der besseren Sommer. Ja.
0: Ihr könnt den besseren Sommer auf dem Solaroy miterleben. Er spielt den Freitag am Thunfest Thun, wie dann aber am 12. September am Radar Festival in Zürich.
4: Hä? Was? Ist das wirklich möglich?
5: Du meinst live auf der Bühne? Die Ärzte? Ja, das war mal schön damals. Ich erinnere mich noch so ein bisschen. Da waren, wie hießen sie noch?
6: Alles ist super, alles ist wunderbar.
7: Die Ärzte. Urgestein vom deutschen Punkrock. 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
7: 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Mai 2027 im Hallenstadion Zürich.
10: Willst du, dass wir sterben?
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0: Snap.
1: Beim ESC Eurovision Song Contest. Nur Platz 20 geschafft, dafür im Nachgang mal schnell die Welt erobert. Rosalind mit Snap. Von Mini direkt in Torgau mit dem SRF 3 Bestsellen Tonoimi Pisa.

0: Doc-Lock, Netz Update, der Scheiß auf 3.
1: Die Nachrichten von SRF um 4 mit Simon Rechle und diesen Schwerpunkten. Nach der Migrationskrise in Ceuta zieht die EU Bilanz. Sie ist zufrieden. Und das Schweizer Rüstungsunternehmen Ruag erntet vom Bund Kritik, nachdem es Online-Erpressern Lösegeld gezahlt hat. Das Wetter weiterhin heiß, oft sonnig, teils gibt es Regen und kräftige Gewitter. Nach dem Ansturm von Migranten auf die spanische Exklave Ceuta im Norden von Afrika haben sich die EU-Innenministerinnen und Minister zu einer Sondersitzung getroffen. Europa habe diesen Test bestanden, sagte EU-Migrationskommissar Magnus Brunner nach der Sitzung. Niemand sei unerlaubt in den Schengen-Raum eingedrungen. Die Ordnung sei rasch wiederhergestellt worden.
2: For the time being, Europe, I think, has definitely passed this test. People did not manage to enter the Schengen area and security at the border was resolved quickly.
1: Die EU sehe keinen direkten Zusammenhang zwischen den Ereignissen in Ceuta und Spaniens vergleichsweise liberaler Migrationspolitik, so der EU-Migrationskommissar weiter. Nach den ersten Meldungen über den Ansturm von Migranten auf Ceuta gab es aus der EU noch heftige Kritik an Spanien. Mehrere Länder machten Spanien für die Vorfälle mitverantwortlich. In die Schweiz. Im letzten Herbst wurde eine Tochterfirma der Schweizer Rüstungskonzerns Ruag von einer Hackergruppe erpresst. Der staatsnahe Konzern bezahlte daraufhin ein Lösegeld, wie Ruag-Verwaltungsratspräsident Jürg Röteli in der Samstagsrundschau von Radio SRF sagte.
3: Dort haben wir gezahlt, einen kleinen Betrag und glücklicherweise und haben alle Daten zurückbekommen.
1: Das Verteidigungsdepartement hat den Vorfall untersucht und kritisiert nun die Ruag in mehreren Punkten, auch wenn dem Unternehmen rechtlich nichts vorzuwerfen sei. Stefan Eiholzer.
4: Das VBS kritisiert, die Ruag habe beim Entscheid, ein Lösegeld zu zahlen, zu wenig auf die übergeordneten Interessen geachtet und nicht überlegt, was der Entscheid politisch bedeute und welche Auswirkungen er auf die Reputation des Unternehmens habe. Die Ruag habe zu stark nur rechtliche und wirtschaftliche Überlegungen gemacht. Das ist eine deutliche Kritik an der Lösegeldzahlung. Zudem kritisiert der Bund, wie die Ruag informierte. Als Eigentümerin wäre der Bund gerne frühzeitig

0: und vor der Öffentlichkeit über den Vorfall informiert worden. Das VBS will laut Mitteilung keine weiteren rechtlichen Schritte ergreifen, hat RUAG aber eine Reihe von Massnahmen zur Verbesserung vorgeschlagen. Zum Beispiel die Überprüfung der Mindestanforderungen an die Informatiksicherheit. Zum Schluss wiederholt die Behörde ihre Empfehlung, im Falle von Cyberangriffen kein Lösegeld zu bezahlen.
1: Zurück ins Ausland. In der Nähe der italienischen Stadt Pisa in der Toskana hat am Morgen die Erde gebebt. Das Beben hatte laut den Behörden eine Stärke von 4,3. Zahlreiche Menschen seien auf die Straße gerannt, berichten italienische Medien. Derzeit gäbe es keine Berichte über verletzte Personen. Das Zentrum des Bebens lag rund 7 Kilometer von Pisa entfernt. Nach dem großen Datendiebstahl in Liechtenstein ist weiter nicht klar, wer hinter dem Hackerangriff steckt und mit welchem Ziel die Daten gestohlen worden sind. Der Angriff habe auf technisch hohem Niveau stattgefunden, sagten die Behörden heute vor den Medien. Die Ermittlungen gingen weiter. Letzte Woche hatten sich Unbekannte Zugriff auf ein staatliches Register verschafft. Dabei konnten sie 31.000 Datensätze kopieren zu Aktiengesellschaften, Stiftungen und Treuhänderschaften. Das Verzeichnis sei gezielt und isoliert angegriffen worden, so Fabian Schmid vom Liechtensteiner Amt für Informatik.
2: Weder zu den Servern der Landesverwaltung noch zu den weiteren Systemen wurden gemäß aktuellem Kenntnisstand widerrechtliche Zugriffsversuche registriert. Dennoch hat die Regierung veranlasst, aus Sicherheitsgründen und zur sorgfältigen Prüfung allfälliger Sicherheitslücken weitere Systeme mit sensiblen Daten als Vorsichtsmaßnahme vorübergehend vom Netz zu nehmen.
1: Bei diesen Systemen gäbe es nun zusätzliche Prüfungen. Nach Österreich. Dort ist heute die Allzeithöchsttemperatur gemessen worden. Um 20:03 zeigte die Messstelle in Wien-Stammersdorf 40,8 Grad. Der bisherige Rekord in Österreich lag bei 40,5 Grad. Er war 2013 östlich von Wien gemessen worden. Zum Fußball. Der FC Zürich trennt sich vom Cheftrainer seines Frauenteams, Renato Gligorowski, und das 3 Tage vor Saisonstart. Der Grund laut Mitteilung: unterschiedliche Auffassungen bei der sportlichen Weiterentwicklung des Teams. Wer die FCZ-Frauen übernimmt, ist noch nicht klar. Die Börsendaten von SIX. Der Swiss Market Index liegt im Moment bei 14.498 Punkten, ein Plus von 0,9%. Der Dow Jones Index in New York steigt ebenfalls um 0,9%. Der Euro wird zu 93,14 Rappen gehandelt und der Dollar kostet 80,82 Rappen. Soweit die Meldungen.
3: Stefanie Westerhuis von SRF Meteo. Wo gewittert es gerade?
4: Es gewittert gerade an mehreren Orten. Die Gewitter sind hauptsächlich noch in den Bergen unterwegs, zum Beispiel im Wallis, in den Freiburger Voralpen oder auch rund um den Wallensee. Aber in der nächsten Stunde ziehen die Richtung Norden und es wird ja auch im Flachland hier und dort nass. Neben dem Regen bringen die Gewitter auch zum Teil noch Sturmböen und Hagel.
3: Es ist Verkehrsinfo vom 6 ab 4 vor dem Gotthardtunnel Richtung Norden. 4 Kilometer Stau und rund 45 Minuten Wartezeit ab Quinto. Die Einfahrt Airolo ist gesperrt. Am Wallensee auf der A3 Richtung Zürich Stau ab Wallenstadt wegen eines Unfalls im Hoftunnel und Stau in der Region Basel. Auf der A2 Richtung Deutschland ab Hagnau sowie auf der A3 von Frankreich her bis Wiese.
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3: 26 Kantone in der Schweiz, das heisst auch 26 höchste Gipfel. Und die könnte man ja einfach mal alle in weniger als 26 Tagen besteigen. So wie der Extremsportler Tobias Rinkli.
6: Mir war einfach ein bisschen langweilig. Ich habe studiert an der ETH und so und habe Prüfungen gehabt im Sommer. Aber nicht den ganzen Sommer in der Bibliothek verbringen und auf die Prüfungen lernen. Und dann ja, habe ich einfach Lust gehabt auf Berge und Velofahren und so.
3: Ja, 26 Gipfel in unter 26 Tagen besteigen, aus Langweile, kann man machen. Wir reden mit dem Tobias Rinkli gerade als nächstes darüber, warum er nicht nur Gipfel bestiegen hat, sondern pro Tag auch mehrere Gipfeli hat müssen essen.

James Blunt, Love Under Pressure. Wir schauen schnell auf die Chance. Es ist eine Verkehrsinfo vom CA Pfiri. Vorsicht in der Zentralschweiz auf der A14 Richtung Zug zwischen Gisikon Roth und der Verzweigung Rüttihof. Besteht Gefahr durch Pneuteile auf der Fahrbahn.

0: heisst nicht nur so, kommt das so daher. So easy von der Olivia Dean, hier auf SRF 3. Mit höheren Bergen, da können wir im Thurgau nicht punkten. 996 Meter auf dem Grat bei Fischingen. Da geht es zum Beispiel im Kanton St. Gallen schon ein bisschen weiter runter, auf der Ringelspitz 3248 Meter oder im Wallis über 4600 Meter Tauferspitz. Je nach Hügel, da langt ein am Tag zum Auflaufen. Der Tobias Rinkli, der hat aber alle höchsten Punkte von allen 26 Kantonen in unter 26 Tagen gemacht. Vor zwei Jahren war das und begleitet wurde schon der Extremsportler von dem Filmteam vom Westschweizer Fernsehen RTS. Der Film ist jetzt draussen und ich habe darum mit dem Tobias Rinkli über das Sommerprojekt mit ihm geredet.
1: Also ja, das Ganze war 3 Wochen in der Schweiz, nie weit weg von daheim, mir so ein bisschen langweil. Und klar ist es körperlich ab und zu mal anstrengend gewesen. Ich bin oft auch so 20, 22 Stunden am Tag unterwegs gewesen, sehr wenig geschlafen und so. Deshalb körperlich schon zwischendurch mal ein bisschen am Limit gewesen. Aber overall ist es nie mega deep gewesen, so die Tiefpunkte.
0: Es sind ja nur 2500 Kilometer mit dem Velo und 1000 Höhenmeter zu Fuß. Easy. Und vor allem mit ganz vielen Highlights gespickt.
1: Rein objektiv betrachtet vielleicht der letzte Gipfel, Le Diableche im Kanton Waadt. Zum Sonnenuntergang bin ich dort oben gewesen und es war der allerletzte Gipfel, das allerletzte Gipfeli nach 3 Wochen. Und es war einfach ein wunderschöner Moment gewesen, ein wunderschöner Sonnenuntergang also über den Wolken und so.
0: Und eben der Tobias Rinkli hat es gerade angetönt mit Gipfeli. Da meint er nicht die 3210 Meter auf dem Le Diableche, sondern das Gebäck. Auf jedem Gipfel hat er ein Gipfeli gegessen. Das heisst manchmal auch mehrere am Tag.
1: So zeitweise so im Norden von der Schweiz sind ja die Gipfel eher Hügel. Zum Teil so 4-5 pro Tag gemacht, dementsprechend also 4-5 Gipfeli pro Tag haben.
0: So heisst übrigens auch der Film «Gipfeli auf Switzerland», findet ihr bei uns auf srf.ch. Und wo ich mit dem Tobias Rinkli gerade telefoniert habe, ist er gerade in den USA gewesen, schon am nächsten Projekt dran.
1: Ich bin jetzt gerade unterwegs mit Velo und Ski und Fuß und Segelboot und so, durch all die 35 Länder von Nord-, Mittel- und Südamerika und werde auch in jedem Land auf den höchsten Gipfel. Und ja, jetzt seit 4 Monaten unterwegs in den USA und in Kanada. Schon auf den höchsten Gipfel oben gewesen. Das sind so grosse Ski-Expeditionen gewesen. Und jetzt da gerade so im Westen von den USA Richtung Süden radeln. Ja, deshalb wie immer einfach ein bisschen Velo fahren und Gipfel besteigen und Gipfel essen. Die gibt es da nämlich auch.
0: Sehr gut, da wäre meine nächste Frage. Gibt es auch dort ein Gipfel überall?
1: Sind nicht ganz so gut wie daheim, aber gibt es schon auch ab und zu mal eins.
2: Montag lieben, Klausen, Globen.

0: aus der Schweiz. Soft Loft. Jetzt ist halb fünf und es gibt Kurznachrichten mit dem Simon Reichle.
1: Nach dem Ansturm von Migranten auf die spanische Exklave Ceuta im Norden von Afrika haben die EU-Länder an einer Sondersitzung Bilanz gezogen. Man habe den Test bestanden und niemand sei unerlaubt in den Schengen-Raum gelangt, sagte EU-Migrationskommissar Magnus Brunner. 72.000 Menschen waren in kurzer Zeit von Marokko in die Exklave Ceuta gelangt. Der Bund kritisiert in einem Bericht den Schweizer Rüstungskonzern RUAG, weil er Lösegeld an Online-Erpresser bezahlt hat und weil er den Bund nicht direkt darüber informiert hat. In diesem Bericht heißt es aber auch, mit dem Zahlen des Lösegeldes habe die RUAG kein Recht verletzt. Und in Afghanistan gibt es eine immer größere Hungerkrise, sagt das Welternährungsprogramm der UNO. Besonders betroffen seien Kinder und Jugendliche. Fast jeder zweite Minderjährige in Afghanistan sei im ersten Quartal des Jahres unterernährt gewesen.
0: In Schutten dürfen die Spieler zurzeit den Club wechseln. David Lendi vom Sport. Das ist eine strenge Zeit, vor allem für den Sportchef. Aber beim Meister FC Thun kommt es jetzt mitten in dieser hektischen Transferphase zu einem Wechsel auf dieser Position.
2: Der Dominik Albrecht hört beim FC Thun als Sportchef per sofort auf. Der dreifache Familienvater nimmt sich bis in Herbst eine Familienauszeit. Dann ist der Plan, dass der 40-Jährige zum Club zurückkehrt und den Posten vom Geschäftsleiter Sport übernimmt, wo strategische Themen im Vordergrund stehen. Sie Nachfolger als Sportchef steht schon parat, das ist das der Simone Rapp, der in seiner Zeit als Spieler unter anderem auch für den FC Thun geschaut hat. Er arbeitet schon seit dem Frühling für Berner Oberländer und ist in den letzten Monaten von seinem Vorgänger auf diese Aufgabe vorbereitet worden, wie es in der Mitteilung vom FC Thun heisst.
0: Stefanie Westerhuis, wo sollte man gerade die Fenster zutun, damit es nicht reinregnet?
3: Zum Beispiel rund um Bern, da könnte es gut und gern bald regnen. Aber wenn man fortgeht, dann empfiehlt es sich eigentlich an den meisten Orten, Fenster vorsichtshalber zuzutun oder die Store reinzuholen, weil es eigentlich in recht vielen Regionen Gewitter unterwegs. Abgesehen vom Regen bringen die Gewitter teils auch Hagel- und Sturmböen. Aber es gibt auch viele Gebiete, wo die Gewitter halt gerade so dran vorbeiziehen und es keinen einzigen Tropfen Regen gibt heute oben.
0: Bessere Verkehrsinfo von 2 über halbe 5. Entwarnung in der Zentralschweiz auf der A14 Richtung Zug zwischen Gisikon-Roth und der Verzweigung Rüttihof besteht keine Gefahr mehr durch Pneuteile auf der Fahrbahn. Dann Stau oder stockender Verkehr auf der A2 Richtung Luzern ab Horb, am Wallensee auf der A3 Richtung Zürich rund eine halbe Stunde länger ab Wallenstadt wegen eines Unfalls im Hoftunnel. Dann in der Region Basel auf der A2 Richtung Deutschland ab dem Schweizer Halle-Tunnel und vor dem Gotthardtunnel Richtung Norden. 4 Kilometer Stau und rund 45 Minuten Wartezeit ab Quinto. Die Einfahrt Airolo ist gesperrt.
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0: Lederhosen und Weisswurstel. Treffen auf Schwarztee und Fisch und Chips. Baby, won't you stay for a minute? Die Leonie zusammen mit dem Callum Scott. Mit ihrer, wie ich finde, beruhigenden neuen Hymne. Einmal im Ohr hörst du, finde ich, nicht mehr Giebschen. Und auch nicht das Papier oder Plastik geraschelt vom Bürogespänli, wo schon das dritte Glas nicht druckt. Geht nach der Rasmus.

0: Leonie, der Callum Scott, stay.
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0: Am Sonntag ist eine Meldung aus im Fürstentum Liechtenstein, ist die Verwaltung Opfer geworden von einem Hackerangriff, und zwar von einem massiven. Die Hacker, die haben 31'000 Kopien von Personendaten gestohlen, und zwar aus einem Verzeichnis, das es gibt, für Geldwäscherei und Terrorfinanzierung zu verhindern. Am Nachmittag hat die Regierung von unserem Nachbarland einmal mehr über den Angriff informiert. Was man bis jetzt über den Angriff herausgefunden hat, wir hören sie 20 Minuten im Info 3.
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0: Gewitter sind unterwegs, das ist Fakt. Stefanie Westerhuis von SRF Meteo, wie lange cheddert?
3: Die Gewitter gehen bis in die Nacht rein, aber nach Sonnenuntergang ist es bald einmal überall trocken. In der Nacht bleibt es halt recht warm und auch tüppig. Tiefstwert morgen, morgen früh liegen bei 16 bis 20 Grad.
0: Und wie sieht es morgen aus mit den Gewittern?
3: Gewitter sind am Morgen auf dem Programm, allerdings nicht mehr so verbreitet. Es ist im Grossen und Ganzen morgen häufig sonnig. Grosse Quellwolken, die Platzregen und auch Gewitter bringen, gibt es vor allem in den Alpen, speziell im Wallis und im Alpen-Nordhang, so zwischen Berner Oberland bis zu den Glarner Alpen. Morgen ist es immer noch heiß, aber nicht mehr ganz so heiß wie heute. Und es bleibt noch tüppig. Die trockenere Luft, die macht, dass es endlich nicht mehr so schwitzig ist, die kommt erst im Verlauf vom Donnerstag.
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0: Le Freak. Doch besser auf 3. Legionellenausbruch in Basel. Ein Mann gestorben, 25 Personen im Spital. Es ist eine Schlagzeile, die ein bisschen gefürchtet tönt. Feine Wassertröpfchen aus einer Kühlanlage auf einem Gebäude sollen die Menschen in der Umgebung angesteckt haben. Das macht stutzig und wirft Fragen auf. Auch ganz simple wie Legionellen. Was sind das überhaupt? Zeit für eine kleine Aufklärungsrunde mit unserem Fachmann, Dani Theiss von der SRF Wissenschaftsredaktion.
1: Legionellen, das sind Bakterien, die kommen eben überall vor. Überall, wo es Wasser hat. Also ganz natürlich auch in Seen und Flüssen. Und dort sind sie auch überhaupt kein Problem, weil es nur ganz wenig von ihnen hat. Aber in Wasserkreisläufen oder eben Reservoirs, wo wir Menschen gemacht haben, können sich die Legionellen bei günstigen Bedingungen sehr schnell vermehren.
0: Am liebsten hegen es um die 30 bis 40 Grad. So ein Fall wie in Basel ist aber sehr außergewöhnlich. Also, dass sich an einem Ort mehrere Personen anstecken. Aber Legionellen, die tun's oder können uns theoretisch an vielen Orten begegnen. Auch in den eigenen vier Wänden. Darum ist es wichtig, dass man Wasserleitungen immer wieder benutzt.
1: Vor allem jetzt auch bei diesen warmen Aussentemperaturen. Ist man ein paar Tage nicht daheim, sollte man darum das Wasser ein bisschen laufen lassen, bis alles eben wieder kalt rauskommt zum Hahnen und währenddem vielleicht schnell zum Raum rausgehen. Heikel sind aber sowieso auch die Warmwasserleitungen, vor allem die, die eben nicht genug stark aufgeheizt werden, weil ab 60 Grad haben es die Legionellen gar nicht mehr gern, dann sterben sie nämlich. Und darum sollte man auch Boiler grundsätzlich auf über 60 Grad erhitzen, wenigstens immer wieder mal.
0: Und während Luftbefeuchter oder ein Inhalator daheim hat, soll die Geräte regelmäßig putzen und unbedingt trocknen. Von den gängigen Klimaanlagen, die immer mehr montiert werden, müssen wir aber keine Angst haben. Die funktionieren mit Kühlmittel und nicht mit Wasser, wo es Legionellen drin haben. Wir müssen jetzt also nicht Angst haben, dass es an jedem Ecke die Bakterien lauert.
1: Nein, also pro Jahr, das weiss man in der Schweiz, gibt es gut 500 Fälle, wo man eben davon weiss, von der Legionärskrankheit. Jeder Fall ist natürlich einer zu viel, aber die Zahlen sind umgekehrt auch nicht sehr hoch. Wer ein schwaches Immunsystem hat, und übrigens auch Rauchen gilt als Risikofaktor, die Personen, die können sich bewusst eben ein bisschen schützen. Für die meisten Menschen, und das ist glaube wirklich wichtig, sind Legionellen nicht speziell gefährlich. Mit einem normalen, guten Immunsystem wird man nicht so schnell von denen krank.
0: Aber sicher ist sicher, wie wir es gerade gehört haben, das Wasser einfach laufen lassen. Besser mal einmal mehr, wenn man es eben nicht zu lange gebraucht hat und dabei husch aus dem Raum raus, damit man die Tröpfchen nicht einschnauft, die rauskommen. Wer noch mehr Fragen rund um die Legionellen hat, findet ihr auf srf.ch/wissen. Dort wird alles beantwortet.

0: der Frontmann von Pearl Jam, Eddie Vedder, Long Way. Wir schauen auf die Strasse, SRF Verkehrsinfo, Stau oder stockender Verkehr in der Ostschweiz. Auf der A3 Richtung Zürich zwischen Flums und dem Hoftunnel. In der Region Zürich auf dem Westring Richtung Gubristunnel ab Urdorf Nord. Dann in der Region Basel auf der A2 Richtung Deutschland ab dem Schweizer Halle-Tunnel und in der Zentralschweiz auf der A2 Richtung Luzern ab Hergiswil und noch vor dem Gotthardtunnel Richtung Norden. 4 Kilometer Stau und bis zu 45 Minuten Wartezeit ab Quinto. Die Einfahrt Airolo ist gesperrt. Jetzt ist es 5.
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2: Nach dem großen Hackerangriff vom Wochenende ist die Regierung Liechtensteins um Aufklärung bemüht. Das gelingt nur bedingt. Dann nach dem Ansturm auf Ceuta von letzter Woche sind die zuständigen EU-Ministerinnen und Minister zusammengekommen. Der Tonfall war versöhnlich. Und nach den vielen heißen Tagen der letzten Monate wäre Abkühlung nötig, denn gesund ist die Hitze nicht. Das und mehr im Info 3 mit Bettina Studer. In Liechtenstein sind 31.000 Kopien von Personendaten aus dem sogenannten Verzeichnis wirtschaftlich berechtigter Personen gestohlen worden. Dieses Verzeichnis wird geführt, um Geldwäscherei und Terrorismusfinanzierung zu verhindern. Der Hackerangriff ist so massiv, dass die Regierung Liechtensteins heute schon zum zweiten Mal seit Sonntag informiert hat. Auslandredaktor Peter Vögeli hat zugehört.
3: Nach wie vor fließen die Informationen in Vaduz spärlich. Die liechtensteinische Regierungschefin Brigitte Haas betonte deshalb:
4: Welche Informationen sind nicht betroffen? Das ist genauso wichtig.
3: Es seien weder Adressen, Telefonnummern oder Mailadressen bei den betroffenen Gesellschaften gestohlen worden.
4: Es sind keine finanziellen Daten drin, wie Umsätze der Rechtsträger, Vermögen, Dividenden etc. Diese werden auch nicht erfasst in diesem Verzeichnis.
3: Und ganz wichtig:
4: Zudem sind keine Banksysteme, keine Kundengelder, keine Vermögenswerte, keine Transaktionsdaten oder keine irgendwelchen Bankkundendaten betroffen, da diese nichts mit diesem Verzeichnis zu tun haben.
3: Regierungschefin Haas versuchte, den Schaden zu minimieren.
4: Die Realität zeigt, wir sind kein Einzelfall, Liechtenstein ist kein Einzelfall.
3: Auch andere Staaten seien von solchen Angriffen betroffen. Auf die Frage, ob durch den Hackerangriff Personen im Ausland wegen Steuerdelikten angeklagt werden könnten, sagte Regierungschefin Haas:
4: Es hat keine Verbindung zwischen Stiftung, zwischen Steuern und deshalb ist es eine völlige Spekulation. Liechtenstein hat seit vielen Jahren eine Weißgeldstrategie. Liechtenstein ist ein sauberer und verlässlicher Finanzplatz.
3: Nur in Bruchstücken konnten die Verantwortlichen über die mögliche Täterschaft Auskunft geben. Sowohl einzelne Hacker, aber auch Staaten kämen als Angreifer in Frage, sagte Fabian Schmid, Leiter des Amtes für Informatik.
5: Ist alles möglich.
3: Der Angriff sei hochprofessionell ausgeführt worden. Die Daten lagerten auf liechtensteinischen Servern und nur eine Person der Betreiberfirma habe von außen Zugang. Und das nur, wenn eine Freigabe erfolgt sei. Zum Angriff konnte Fabian Schmid nur so viel sagen.
5: Es sind Einzelabfragen, die getan worden sind. Das heißt, es wurde nicht der ganze Datenbestand auf einmal abgefragt. Die Abfragen gingen über einen Zeitraum von mehreren Stunden, bis dann die entsprechenden Daten zur Verfügung standen.
3: Warum diese stundenlange Abfrage nicht aufgefallen war, konnte er nicht beantworten.

0: Betroffen sind 31.000 Datensätze von Rechtsträgern. Erfahrungsgemäß stehen pro Datensatz 2 bis 3 natürliche Personen dahinter. Sicherheitshalber seien das zentrale Kontoregister und das Datenportal für den automatischen Informationsaustausch vom Netz genommen worden.
1: Nachdem Ende letzter Woche zehntausende Menschen aus Marokko die Grenze zur spanischen Exklave Ceuta überquert hatten, war die Aufregung groß. Italien führte neue Grenzkontrollen ein, sogar ein Ausschluss Spaniens aus dem Schengen-Raum wurde diskutiert, auch wenn das gar nicht vorgesehen ist. Heute haben sich die Innenminister der Schengen-Staaten zu einer virtuellen Dringlichkeitssitzung getroffen. Was bleibt, ist der Eindruck einer Union, die sich auseinander dividieren lässt, sobald sie unter Druck kommt. Aus Brüssel, EU-Korrespondent Matthias Strasser.
2: Von einem freundschaftlichen Briefwechsel konnte am Wochenende nicht mehr gesprochen werden. Das Schreiben mit 22 Unterschriften von EU-Staats- und Regierungschefs machte deutlich, wie breit die Kritik an Spaniens Ministerpräsident Pedro Sánchez war. Und die rechte Regierung von Giorgia Meloni signalisierte mit zusätzlichen Grenzkontrollen für Einreisende aus Spanien deutlich, wie weit zumindest sie gehen will. Spanien hielt seinerseits schriftlich fest, Ceuta werde instrumentalisiert. Die Reaktionen seien egoistisch und polarisierend. Europa war tief gespalten. Der für Migration zuständige EU-Kommissar Magnus Brunner spricht von einem Test.
3: Die vergangenen Tage waren ein Test der europäischen Resilienz und der Sicherheit unserer Außengrenzen.
2: Nach der Chaosphase ist man in Brüssel nun um versöhnlichere Töne bemüht. EU-Kommissionspräsidentin Ursula von der Leyen hat Spaniens Reaktion auf die Ereignisse in Ceuta verdankt. Wiederum schriftlich, diesmal nach Madrid adressiert. Am Wochenende noch hatte sie die Bilder aus Ceuta als inakzeptabel bezeichnet. Auch bei der virtuellen Aussprache zwischen den zuständigen Ministern der Schengen-Staaten heute soll der Ton dem Vernehmen nach gemäßigter gewesen sein. Migrationskommissar Brunner ging nach dem Treffen sogar so weit, Europa ein gutes Zeugnis auszustellen.
4: For the time being, Europe definitely passed.
3: Vorerst hat Europa definitiv bestanden. Wichtig ist für die EU jetzt, geschlossen aufzutreten und die richtigen Lehren zu ziehen.
2: Problem gelöst also? Nicht ganz. In Ceuta läuft immer noch die Bergung von Toten. Die politischen Gräben zwischen den europäischen Hauptstädten wurden derweil sehr bewusst ausgehoben. Von der rechten Regierung in Italien, die damit Innenpolitik macht, und unter Mithilfe von Regierungen, die von rechts unter Druck gesetzt werden, wie jener in Deutschland. Diese Gräben lassen sich nicht einfach wieder zuschütten. Zur Beruhigung der Lage in Ceuta hat das nichts beigetragen, aber Europa hat mit aller Kraft demonstriert, wenn es in der Migrationspolitik unter Druck kommt, will es politisch gar nicht an einem Strang ziehen. Das haben auch jene Kräfte außerhalb der EU registriert, die Europa mit Migration unter Druck setzen wollen. Die Testergebnisse von Ceuta also könnten Europa noch länger beschäftigen, als ihm lieb sein kann.
1: Bei diesem EU-Sondertreffen war auch Bundesrat Beat Jans mit dabei, Simon Richle.
5: Der Schweizer Justizminister sagt, Ceuta habe gezeigt, wie wichtig die Zusammenarbeit im Schengen-Raum für die Migrationspolitik sei.
6: Kein einziges Land kann so eine Herausforderung alleine meistern. Nur dank der gemeinsamen Schengen-Außengrenzschutzes, Unterstützung auch von Frontex und so weiter, konnte dieses Problem jetzt gelöst werden.
5: Dennoch brauche es weitere Verbesserungen, denn solche Ereignisse wie in Ceuta dürften sich nicht wiederholen.
6: Man muss in dieser Situation noch besser vorbereitet sein auf so etwas. Das, glaube ich, ist das Wichtigste. Das wurde auch sehr betont von allen. Ich war überrascht, dass sämtliche Staaten heute Spanien gelobt haben.
5: Sagt Bundesrat Beat Jans. Das ganze Gespräch mit ihm gibt es dann im Echo der Zeit um 18 Uhr. Im vergangenen Herbst wurde ein Tochterunternehmen des Schweizer Rüstungskonzerns RUAG in den USA Opfer eines Hackerangriffs. Danach hat die RUAG Lösegeld bezahlt. In einem Bericht zu diesen Vorfällen schreibt das Verteidigungsdepartement VBS nun, die RUAG habe mit dem Entscheid, Lösegeld zu zahlen, kein Recht verletzt. Eine Zustimmung des Bundes sei nicht nötig gewesen. Es gibt allerdings auch Kritik. Laut VBS wäre es besser gewesen, wenn die RUAG den Bund informiert hätte, und zwar vor der Öffentlichkeit. Das VBS empfiehlt auch, dass die RUAG ihre Cybersicherheit überprüfe. Und nach wie vor empfiehlt der Bund, bei Hackerangriffen kein Lösegeld zu bezahlen.
1: Eine Hitzewelle folgt auf die andere in diesem Jahr. Die Folgen sind messbar. Deutschland spricht von bisher knapp 10.000 Hitzetoten. Frankreich zählt knapp 6.000. In der Schweiz sind es noch unter 500. Dabei ist klar, die Toten sind nur ein Teil der Geschichte. Gesundheitsfolgen hat Hitze lange, bevor jemand stirbt. Wissenschaftsredaktorin Katrin Zöffel.
7: Martina Raghetti vom Schweizerischen Truppen- und Public Health Institut erforscht Dinge, die auf den ersten Blick eigentlich seit mehr als 20 Jahren auf der Hand liegen.
8: Seit dem Sommer 2003, das war in Europa zumindest so der Weckruf, dass Hitze wirklich die Gesundheit beeinträchtigen kann.
7: 2003 war ein sehr heftiger Hitzesommer für Europa. 70.000 Sterbefälle schrieb man in diesem Jahr der Hitze zu. Danach änderte sich auch politisch manches. Hitze schadet messbar. Das war nun klar. Doch es gibt immer noch mehr als genug zu tun für die Forscherin. Denn nicht alle gesundheitlichen Folgen sind so leicht zu zählen wie Sterbefälle.
8: Hier ist es dann eben schwieriger, auch Daten zu erheben. Und daher wissen wir verhältnismäßig weniger über die Krankheitslast als über die Sterblichkeit.
7: Raghetti ist sich sicher, die Sterbefälle sind nur die Spitze des Eisbergs. Wie viele Besuche im Notfall, Konsultationen beim Hausarzt, wie viele psychiatrische Schübe, wie viel Leistungsabfall durch Schlafmangel. Die Liste dessen, was gut zu wissen wäre, ist lang. Die Epidemiologin schiebt deshalb Studien an, um mehr zu erfahren. Zum Beispiel mit der Universität Zürich.
8: Dort haben wir untersucht, wie sich Hitzetage auf verschiedene Ursachen für Spezialeintritte auswirkt. Für Kinder, für Erwachsene oder auch für ältere Personen.
7: Wer kommt mit welchen Beschwerden öfter oder auch seltener ins Spital, wenn es heiß ist? Manche Ergebnisse sind eindeutig.
8: Dort sehen wir, dass das Risiko für einen Eintritt aufgrund von Diabetes stark zunimmt.
7: Auch ist deutlich, dass Kinder mit Infektionen bei Hitze häufiger ins Spital kommen als bei kühleren Temperaturen. Möglich ist, dass die jungen Körper die beiden Belastungen, Hitze und Infektion, wenn sie zusammenkommen, nicht mehr abfangen können. Noch am Laufen ist eine weitere Studie, in der 1200 ältere Menschen regelmäßig Fragebögen ausfüllen, wie es ihnen bei Hitze geht. Das Ziel?
8: Mit diesen Studien erhoffen wir uns, besser zu verstehen, was sind dann überhaupt so diese Mechanismen, dass es dann eben im schlimmsten Fall zu einem Spitaleintritt kommt oder zu einem vorzeitigen Todesfall.
7: Raghetti will wissen, wo die heiklen Punkte sind und was man wann tun kann und muss, um zu verhindern, dass es zu Notfällen kommt. Die Wahrscheinlichkeit ist hoch, dass ihre Ergebnisse sehr nützlich sein werden.
1: Der Blick auf die Straße, Vorsicht in der Region Solothurn auf der A1 Richtung Zürich. Bei Wangen an der Aare besteht Gefahr durch Gegenstände auf der Fahrbahn. Konflikte, Armut und weniger Hilfsgelder. In Afghanistan gäbe es eine immer größere Hungerkrise, warnt das Welternährungsprogramm der UNO.
5: Besonders betroffen seien Kinder und Jugendliche. Fast jeder zweite Minderjährige in Afghanistan sei im ersten Quartal des Jahres unterernährt gewesen. Die UNO-Organisation spricht von einem nie dagewesenen Ausmaß von Hunger und Mangelernährung. Gründe dafür gäbe es verschiedene, zum Beispiel Konflikte und Armut im Land, aber auch die Kürzung von Hilfsgeldern, mit denen etwa das Ernährungsprogramm in Afghanistan finanziert werde. Und die UNO warnt auch, die Hungerkrise könnte Folgen über die Grenzen Afghanistans hinaus haben. Extremer Hunger treibe Migration und Radikalisierung voran. Zum Fußball. Der FC Zürich trennt sich vom Cheftrainer seines Frauenteams, Renato Gligorowski, und das 3 Tage vor Saisonstart. Der Grund laut Mitteilung: unterschiedliche Auffassungen bei der sportlichen Weiterentwicklung des Teams. Wer die FCZ-Frauen übernimmt, ist noch nicht klar. Zu den Börsendaten von SIX. Der Swiss Market Index liegt im Moment bei 14.465 Punkten, plus 0,6%. Der Euro wird zu 93,23 Rappen gehandelt und der Dollar kostet 80,93 Rappen. Das Wetter, heute und morgen ist es oft sonnig. Teils gibt es Schauer oder kräftige Gewitter bei 32 Grad im Norden und 34 im Süden.
1: So viel Info 3. Im Studio waren Simon Richle und Bettina Studer.
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10: Ich weiss, es ist heiß, ich weiss. Viele mögen nicht mehr so. Darum, ich abverlange nur noch ein Langzogen. So. Genau. Von Mike Posner. Den Rest lehnen wir uns zurück und geniessen. Happy Feierabend, wenn es denn gibt.

0: Wie ist alkoholfrei wie Robic Bier? Moncrief mit Starburn. Tut gut, ein bisschen mehr drauf wie Wasser und gleich nicht drin geschossen. Mit ihrer Rhythmus mal weiter richtig viel Robic.
1: Das ist Galerie Joya Marlene und sie hat uns noch einen Sommergruß.
2: Passet auf euch auf, aber gönnt euch auch was im Sommer. Macht euch einen schönen Tag, gönnt auf eine Wiese, macht ein schönes Picknick, zeichnet etwas Schönes, etwas, was wir schon lange nicht mehr gemacht haben, macht da unbedingt und nachher geniessen das und lasst ein bisschen Musik dazu.

0: Emanuel, Holidays, um 17:30. Jetzt gibt es Kurznachrichten mit dem Simon Reichle.
1: Nach dem Ansturm von Migranten auf die spanische Exklave Ceuta im Norden von Afrika haben die EU-Länder an einer Sondersitzung Bilanz gezogen. Man habe den Test bestanden und niemand sei unerlaubt in den Schengen-Raum gelangt, sagte EU-Migrationskommissar Magnus Brunner. 72.000 Menschen waren in kurzer Zeit von Marokko in die Exklave Ceuta gelangt. Der Bund kritisiert in einem Bericht den Schweizer Rüstungskonzern RUAG, weil er Lösegeld an Online-Erpresser bezahlt hat und weil er den Bund nicht direkt darüber informiert hat. In diesem Bericht heißt es aber auch, mit den Zahlen des Lösegeldes habe die RUAG kein Recht verletzt. Und in Afghanistan gibt es eine immer größere Hungerkrise, sagt das Welternährungsprogramm der UNO. Besonders betroffen seien Kinder und Jugendliche. Fast jeder zweite Minderjährige in Afghanistan sei im ersten Quartal des Jahres unterernährt gewesen.
0: Der Lebenslauf vom deutschen Fußballgoalie Marc-André Ter Stegen, der liest sich nicht schlecht. Für Borussia Mönchengladbach und Barcelona hat er schon gespielt. David Lenni vom Sport, und ab heute steht noch ein weiterer Traditionsclub in seinem CV.
2: Jetzt wechselt er nämlich zu Ajax Amsterdam. Weil er bei Barcelona noch einen Vertrag bis 2028 hat, wird er vorerst für ein Jahr ausgelehnt. Der Deutsche hat 44 Mal fürs Nationalteam gespielt, aber immer wieder mit Verletzungen zu kämpfen gehabt. Darum hat Marc-André Ter Stegen auch die WM von diesem Sommer verpasst. Und der Dominik Albrecht hört beim FC Thun per sofort als Sportchef auf. Der 40-Jährige arbeitet schon seit 15 Jahren für die Berner Oberländer. Jetzt nimmt sich der dreifache Familienvater bis in Herbst eine Familie auszieht, bevor er dann in die Geschäftsleitung wechseln soll. Mit dem Simone Rapp steht schon sein Nachfolger parat. Der ehemalige Spieler vom FC Thun arbeitet schon seit letztem Frühling für den Club und ist in den letzten Monaten von seinem Vorgänger auf die Aufgabe vorbereitet worden, wie es in der Mitteilung vom FC Thun heisst.
0: Stefanie Westerhuis von SRF Meteo. Es gibt einen grossen Unterschied schweizweit.
3: Ja, das ist noch sonnig und heiß. Zum Beispiel in Schaffhausen noch fast 36 Grad. Ganz anders in den Alpen mit teils richtig starken Gewitter hat es in Langnau schon auf 20 Grad abgekühlt. Vor allem im Mittelland wird es in der nächsten Stunde noch ein paar Regionen geben, die jetzt noch trocken sind, aber noch nass werden können. In der Nacht trocknet es aber dann ab und morgen starten wir dann wieder ziemlich sonnige Tag.
0: SRF Verkehrsinfo von 17:30 Uhr. Stau oder stockender Verkehr in der Region Bern auf der A1 Richtung Zürich zwischen Wankdorf und Schönbühl. In der Region Basel auf der A2 Richtung Deutschland ab dem Schweizer Halle-Tunnel. In der Region Zürich vor dem Gubrichstunnel Richtung St. Gallen ab dem Limmataler Kreuz. Daher auf dem Westring ab Urdorf Nord. In der Ostschweiz auf der A3 Richtung Zürich wegen Bauarbeiten rund 30 Minuten mehr Fahrzeit zwischen Wallenstadt und Wesen. In der Zentralschweiz auf der A2 Richtung Luzern ab Lupper und vor dem Gotthardtunnel Richtung Norden 4 Kilometer Stau und bis zu 45 Minuten Wartezeit ab Quinto. Die Einfahrt Airolo ist gesperrt.
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0: Alles wird immer teurer als Reisen. Etwas wird jetzt allerdings ein bisschen weniger teurer, also nicht billiger, aber nicht so viel teurer wie ursprünglich vorgesehen. Das GEA. Was das jetzt heisst, sprich, was man neu zahlt, das weiss die Wirtschaft und zeigt es uns gleich als nächstes.
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Fallout Boy. Wir schauen schnell auf die Straße. Erste Verkehrsinfo von 17.37 Uhr. Vorsicht am Zürichsee auf der A3 Zürich-Chur zwischen Horgen und Wädenswil. In beiden Richtungen besteht Gefahr durch Personen auf der Fahrbahn.

0: Media Love. One Republic, hier auf SRF 3 und alles wird immer teurer, jawohl.
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0: Aus Reisen. Etwas wird jetzt allerdings ein bisschen weniger teurer, also nicht billiger, aber nicht so viel teurer wie ursprünglich vorgesehen. Und das ist etwas, das Generalabo, das GA von der SBB. Das kostet ab Dezember zwar das erste Mal über 4'000 Franken, genau gesagt 4'095 Franken. Das ist aber 100 Franken weniger als Bahn und Bus eigentlich neu hätten wollen verlangen, wie die sogenannte Allianz Swisspass heute bekannt geht. Die Frage an Wirtschaftsredaktor Klaus Ammann. Es wird ja alles immer teurer, aber beim ÖV hat man das Gefühl, es wird noch ein bisschen schneller teurer.
2: Ja, tatsächlich. Die letzte Tariferhöhung ist erst 3 Jahre her und die Schere zwischen dem motorisierten Individualverkehr, also dem Auto, und dem ÖV in den letzten Jahren ist einfach kontinuierlich weiter aufgegangen. Die Kosten für Benzin und Diesel steigen zwar auch für die Autofahrerinnen und Autofahrer und auch das Fliegen wird teurer in den letzten Monaten, aber eben unterm Strich wird der ÖV immer noch ein bisschen schneller teurer.
0: Was wird denn konkret teurer, das GA hat man erwähnt?
2: Ja, neben dem GA wären auch Einzelfahrten im Schnitt um 3,6% teurer und das Halbtagskosten 5 Franken mehr, also wenn man es verlängert, 175 statt 170 Franken wie heute. Nichts ändern soll sich für Kinder und Jugendliche und bei den sogenannten Halbtags-Plus-Abo, wo man wie eine Prepaid-Karte Geld drauf einzahlen und damit dann reisen. Aber eben, wo die Allianz Swisspass im Frühling angekündigt hat, dass das GA soll um 200 Franken aufschlagen, hat es einen Aufschrei gegeben. Jetzt hat der Preisüberwacher erreicht, dass es eben nur in Anführungszeichen um 100 Franken soll aufschlagen in der zweiten Klasse. Das Erstklass-GA geht um 250 statt 300 Franken auf 6'770 Franken pro Jahr.
0: Klingt schon noch happig. Wie begründet denn die Branche die Aufschläge?
2: Ja, die Allianz Swisspass führt eine ganze Reihe von Gründen an. Höhere Kosten fürs Personal und für die Energie. Dazu kommen Investitionen in modernes Rollmaterial und die Qualität vom Service. Und der Takt sei wieder dichter geworden. Und die Allianz Swisspass kündet sozusagen als Trostfläschchen auch an, dass es ab dem nächsten Jahr noch mehr Sparbillette gäbe, also Billette, die deutlich günstiger sind, wo man dann aber nur eben für eine ganz bestimmte Verbindung kann nutzen.
0: Also nichts mehr mit einem Bier mehr im Feierabend, weil es gerade gemütlich ist.
2: Nein, genau. Mit dem Sparbillett verliert man eben die Flexibilität, die eben viele am GA zum Beispiel schätzen und sich auch etwas kosten lassen. Die Frage ist wirklich, ob mit den über 4'000 Franken fürs GA für viele jetzt die Schmerzgrenzen erreicht ist. In den letzten Jahren haben die GA-Verkäufe ja schon deutlich abgenommen. Konsumentenschützerinnen und Schützer und Organisationen, die sich für umweltfreundliche Mobilität einsetzen, wie der Verkehrsclub von der Schweiz, die stören sich eben aber vor allem daran, dass aus halbtags teurer wird. Zwar nur am 5 Liber, aber das Halbtags sei, das, also der 5 Liber sei ein schlechtes Signal, hat mir Geschäftsführerin vom VCS gesagt, weil mit dem Halbtags da kaufen wir sich wie eine Mitgliedschaft für den ÖV und die müsste günstiger, nicht teurer werden, wenn mehr Leute umsteigen vom Auto auf den Zug.
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Messi von Lola Young. Und wir schauen schnell auf die Strasse. Es ist eine Verkehrsinfo von 17.48 Uhr. Im Tessin ist die A2 Richtung Gotthard zwischen Faido und dem Biomonia-Tunnel wegen Bergungsarbeiten nach einem Unfall gesperrt.

0: Es ist nicht euer Radio, das gross sein muss, die Ariana Grande mit ihrem neuesten Paddle. Der Titeltrack ab ihrem Album. Und kaum ist das draussen, das Album, kündet Ariana Grande an, dass sie sich nach ihrer aktuellen Tour aus der Öffentlichkeit zurückzieht. Warum hört man auf ihrem neuen Album? Es ist ein musikalischer Mittelfinger an Bodyshame und Boulevardmedien. Immer wieder ist Ariana Grande in Kritik an ihrem Aussehen ausgestossen, an ihrem niedrigen Körpergewicht ausgesetzt. Sie hat sich auch immer wieder dagegen gewehrt. Da stellt sich die Frage, der Körper von einer Musikerin, da geht uns eigentlich ja überhaupt nicht an, oder?
1: Ich denke, Ariana Grandes Körper geht uns insofern an, als er repräsentativ dafür steht, was mit Frauenkörpern generell so passiert.
0: Sagt Wiener Kulturwissenschaftlerin Elisabeth Lechner in der aktuellen Folge vom News Plus Podcast, wo es genau um die Frage geht. Klar sagt, der Wert von Frauen wird immer noch sehr stark über ihr Aussehen definiert, sagt sie. Das heisst, es gibt gewisse Ansprüche, was ist schön, was ist gesund.
1: Also anhand dieser berühmten Frauenkörper, die so im Scheinwerferlicht stehen, verhandeln wir all diese Fragen und dann wird sehr schnell klar, dass die immer unerreichbaren Ansprüche an das Äußere, gerade von Frauen, sehr oft als patriarchales Machtinstrument verwendet werden und dass man es eben gerade als Frau, besonders wenn man so eine große Sichtbarkeit hat, nie richtig machen kann.
0: Frauen wie Ariana Grande stehen unter enormem Druck und Beobachtung, sagt Elisabeth Lechner. Dazu kommen die Sorgen der Fans, weil prominente Personen fühlen uns ja auch irgendwie mit uns verbunden, haben das Gefühl, wir kennen sie.
1: Ich denke, ja, wenn zum Beispiel Fans wahnsinnig enttäuscht sind, dass Lizzo ganz viel abgenommen hat oder dass Serena Williams selbst jetzt mit Abnehmspritzen ihren Körper verkleinert, die größte Sportlerin aller Zeiten, ja, dann ist die Enttäuschung auch darin begründet, wie wir uns auf Berühmtheiten beziehen und welche Rolle sie in unserer Gesellschaft spielen und wie stark sie Aushängeschilder der gängigen Körperpolitiken sind.
0: Aber in den letzten Jahren haben wir ja eigentlich gelernt, Leute nicht auf ihr Aussehen zu reduzieren. Stichwort Body Positivity. Da haben wir offenbar wieder einen Schritt zurück gemacht.
1: Jetzt sehen wir, dass wir wirklich ein unerbittliches, junges, dünnes, weißes Ideal haben, das sich über die gesamte Popkultur erstreckt. Und wir sehen auch die vormaligen Idole der Body-Positivity-Bewegung erschlanken. Und dafür gibt es mehrere Gründe. Aber ich denke, dass auch die Art und Weise, wie Körperpolitiken rund um Ariana Grande diskutiert werden, nicht von diesem generellen Trend loszulösen sind und damit natürlich auch problematisch, ja.
0: Warum ist der Körper von einer Sängerin wie der Ariana Grande so ein grosses Thema und auch Politikum? 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
1: Kaffee-Creme von der Rihanna. 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
2: Die Nachrichten von SRF um 6 mit Simon Richle. Die Krise in der spanischen Exklave Ceuta war heute Thema an einem EU-Sondergipfel. Auch Bundesrat Beat Jans hat daran teilgenommen. Und der Bund hat einen Bericht zum Rüstungskonzern RUAG veröffentlicht und übt darin Kritik. Das Wetter heute Abend kommen teils Regen und Gewitter auf. Auch morgen ist es heiß mit viel Sonne und teils Regen und Gewittern. Nach dem Ansturm mit Zehntausenden Migranten auf die spanische Exklave Ceuta im Norden von Afrika haben sich die Innenministerinnen und Minister der Schengen-Länder zu einer Sondersitzung getroffen. Europa habe diesen Test bestanden, sagte EU-Migrationskommissar Magnus Brunner nach der Sitzung. Niemand sei unerlaubt in den Schengen-Raum eingedrungen, die Ordnung sei rasch wiederhergestellt worden. Beim Treffen mit dabei war auch Bundesrat Beat Jans. Er sagt, Ceuta habe gezeigt, wie wichtig die Zusammenarbeit im Schengen-Raum für die Migrationspolitik sei.
3: Kein einziges Land kann so eine Herausforderung alleine meistern. Nur dank der gemeinsamen Schengen-Außengrenzschutzes, Unterstützung auch von Frontex und so weiter, konnte dieses Problem jetzt gelöst werden.
2: Dennoch brauche es weitere Verbesserungen, denn solche Ereignisse wie in Ceuta dürften sich nicht wiederholen.
3: Man muss in dieser Situation noch besser vorbereitet sein auf so etwas. Das, glaube ich, ist das Wichtigste. Das wurde auch sehr betont von allen. Ich war überrascht, dass sämtliche Staaten heute Spanien gelobt haben,
2: sagt Bundesrat Beat Jans. Im letzten Herbst wurde eine Tochterfirma des Schweizer Rüstungskonzerns RUAG von einer Hackergruppe erpresst. Der staatsnahe Konzern bezahlte daraufhin ein Lösegeld, wie RUAG-Verwaltungsratspräsident Jürg Röteli in der Samstagsrundschau von Radio SRF sagte.
4: Dort haben wir gezahlt, einen kleinen Betrag und glücklicherweise und haben alle Daten zurückbekommen.
2: Das Schweizer Verteidigungsdepartement hat diesen Vorfall untersucht und kritisiert nun die RUAG in mehreren Punkten, auch wenn dem Unternehmen rechtlich nichts vorzuwerfen sei. Stefan Eiholzer.
5: Das VBS kritisiert, die RUAG habe beim Entscheid, ein Lösegeld zu zahlen, zu wenig auf die übergeordneten Interessen geachtet und nicht überlegt, was der Entscheid politisch bedeute und welche Auswirkungen er auf die Reputation des Unternehmens habe. Die RUAG habe zu stark nur rechtliche und wirtschaftliche Überlegungen gemacht. Das ist eine deutliche Kritik an der Lösegeldzahlung. Zudem kritisiert der Bund, wie die RUAG informierte. Als Eigentümerin wäre der Bund gerne frühzeitig und vor der Öffentlichkeit über den Vorfall informiert worden. Das VBS will laut Mitteilung keine weiteren rechtlichen Schritte ergreifen, hat der RUAG aber eine Reihe von Massnahmen zur Verbesserung vorgeschlagen. Zum Beispiel die Überprüfung der Mindestanforderungen an die Informatiksicherheit. Zum Schluss wiederholt die Behörde ihre Empfehlung, im Falle von Cyberangriffen kein Lösegeld zu bezahlen.
2: Und nun in den Kanton Aargau. Dort sind Ende letzte Woche Hunderte bis eventuell Tausende Fische verendet in der Aare. Das sagt der Schweizerische Fischereiverband gegenüber SRF. Es habe einen technischen Defekt beim Flusskraftwerk Rupperswil-Auenstein gegeben, das von der SBB betrieben wird. Deswegen habe sich der Wasserstand beim Kraftwerk in der Nacht von Donnerstag auf Freitag rasch um 2,5 Meter abgesenkt.

0: und dann sei ein Umgehungsgewässer für Fische trockengelegt worden, wodurch viele Fische gestorben seien. Der lokale Fischereiverein hat Anzeige erstattet. Die SBB sagt, sie bedauere den Vorfall sehr. Derzeit sei noch unklar, was die technische Störung ausgelöst habe. Nach einem großen Datendiebstahl in Liechtenstein ist weiter nicht klar, wer hinter dem Hackerangriff steckt und mit welchem Ziel die Daten gestohlen worden sind. Der Angriff habe auf technisch hohem Niveau stattgefunden, sagten die Behörden heute vor den Medien. Die Ermittlungen gingen weiter. Letzte Woche hatten sich Unbekannte Zugriff auf ein staatliches Register verschafft. Dabei konnten sie 31.000 Datensätze kopieren zu Aktiengesellschaften, Stiftungen und Treuhänderschaften. Das Verzeichnis sei gezielt und isoliert angegriffen worden, so die Liechtensteiner Behörden. Dennoch habe man als Vorsichtsmaßnahme zwei weitere Datenbanken vom Netz genommen. Nun zum Radsport. An der Tour de France der Frauen gewinnt die Schweizerin Marlen Reusser die vierte Etappe, das Zeitfahren von Gevrey-Chambertin nach Dijon. Marlen Reusser übernimmt damit auch die Führung im Gesamtklassement. Die Schweizerin gilt auch als Mitfavoritin für den Gesamtsieg der Tour de France. Die Börsendaten von SIX, der Swiss Market Index, schließt bei 14.463 Punkten, ein Plus von 0,6%. Der Dow Jones Index in New York steigt um 1,7%. Der Euro wird zu 93,27 Rappen gehandelt und der Dollar kostet 80,95 Rappen. Soweit die Meldungen.
1: Stefanie Westerhuis, es ist gerade noch gewittern. Wo sind die Chancen am grössten, dass man trocken bleibt?
2: Die grössten Chancen, um nicht mehr nass zu werden, hat man aktuell in Graubünden. Sonst sind schon noch ein paar starke Gewitter unterwegs, aber die bringen halt lokal sehr viel Regen und ein paar Kilometer nebendran bleibt es trocken. Morgen ist es häufig sonnig und heiss. Am Nachmittag haben wir dann vor allem über den Alpen wieder ein paar gewitterige Regengüsse.
1: SRF Verkehrsinfo vom 6 ab 6. Im Tessin ist die A2 Richtung Gotthard zwischen Faido und dem Biomonia-Tunnel wieder offen. Entwarnung am Zürichsee. Auf der A3 Zürich-Chur zwischen Horgen und Wädenswil in beiden Richtungen besteht keine Gefahr mehr durch Personen auf der Fahrbahn. Dann Stau oder stockend in der Region Zürich auf dem Westring Richtung Gubrist ab Urdorf Nord. In der Zentralschweiz auf der A2 Richtung Luzern ab Lopper. In der Ostschweiz auf der A3 Richtung Zürich wegen Bauarbeiten rund 45 Minuten mehr Fahrzeit zwischen Wallenstadt und Wesen. Auf der A13 Richtung St. Margrethen zwischen Trübbach und Sevenen. Auf der A1 Richtung St. Gallen wegen eines Unfalls zwischen Meckenhus und dem Stephanshorn-Tunnel. Entschuldigung. Und dann in der Region Basel auf der A2 Richtung Deutschland ab dem Schweizerhalle-Tunnel. In der Region Bern auf der A1 Richtung Zürich zwischen Wankdorf und Schönbühl. Richtung Murten zwischen Brünnen und Mühleberg. Dies wegen umgestürzten Bäume. Und noch im Berner Oberland auf der A8 Richtung Spiez zwischen Interlaken West und Derligen Ost.
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1: Die Einzige, die richtig vierabig rasen darf, ist Marlen Reusser. Wir haben es gerade gehört. Bei uns mag es vielleicht noch ein bisschen Pfupfliegen. Für den Sport holen wir zusammen ein bisschen Anlauf. Mit der Pink. Gutes Durchheben.
3: Zusammen.

0: gesehen über den SRF 2, wo jetzt dann gerade in vier Abend kam. Ist nämlich gerade Siegerehrung. Grosse Schweizer Tage, der Tour de France, Femme, David Lendi vom Sport, Marlene Reusser hat die hohe Erwartung erfüllt. Die Bernerin gewinnt heute das Zeitfahren von der Tour.
1: Ja, sie hat Vollgas gegeben auf dem Weg auf Dijon. Für die 21 Kilometer hat Marlene Reusser 27,5 Minuten gebraucht. Viel Spatzung auf die Zweitplatzierte hat sie aber nicht gehabt. Die Lieke Neuens aus den Niederlanden hat nur 4 Sekunden länger gebraucht. Jetzt kann man aber sagen, alle guten Dinge sind drei. Die Marlene Reusser gewinnt nämlich schon zum dritten Mal das Zeitfahren an einer Tour de France von den Frauen.
0: Das grosse Ziel oder die grossen Träume von der Bernerin ist natürlich der Gesamtsieg. Wie realistisch ist der jetzt?
1: Dank dem heutigen Sieg fährt sie ab morgen mit dem Mayo schon. Sie hat also gerade auch die Führung im Gesamtklassement übernommen. Aber auch der Vorsprung ist eben ja, nur dünn. Auf die erste Verfolgerin, Dami Vollering aus den Niederlanden, sind es nur 14 Sekunden. Und es stehen ja noch 5 Etappen auf dem Programm. Die Berge, die kommen ja erst noch. Also man hat sich vielleicht schon noch ein bisschen mehr Vorsprung jetzt im Hinblick auf den allfälligen Gesamtsieg erhofft.
0: Aber mit dem Mayo schon geht es vielleicht ein bisschen weniger steil hoch bei diesen Bergen?
1: Ja, der Sieg heute kann er natürlich vielleicht ein bisschen Auftrieb geben. Aber in 5 Etappen kann natürlich noch alles passieren. Aber dass sie eine Kämpferin ist, das hat sie schon mehrfach bewiesen. Vor einem Jahr hat sie den Gesamtsieg am Giro d'Italia verpasst, weil sie während der Tour krank geworden ist. Sie hat sich aber zurückgekämpft. Letzten Herbst ist sie Weltmeisterin im Zeitfahren geworden. Und vor einem Monat hat sie Tour de Suisse gewonnen. Also die Form, die stimmt sicher bei der Marlene Reusser. Und wenn vielleicht eben jetzt vieles für sie läuft, dann ist sicher auch der erste Gesamtsieg an einer Tour de France von den Frauen für die Marlene Reusser möglich.
0: Schauen wir mal, wie es der Marlene Reusser denn morgen läuft. Wir drücken jedenfalls Daumen auf der 5. Etappe, die dann 140 Kilometer lang ist.

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0: Halb sieben ist es. Und jetzt gibt es Kurznachrichten mit dem Simon Reichle.
1: Nach dem Ansturm von Migranten auf die spanische Exklave Ceuta im Norden von Afrika haben die EU-Länder an einer Sondersitzung Bilanz gezogen. Man habe den Test bestanden und niemand sei unerlaubt in den Schengen-Raum gelangt, sagte EU-Migrationskommissar Magnus Brunner. 72.000 Menschen waren innerhalb kurzer Zeit von Marokko in die Exklave Ceuta gelangt. In Afghanistan gibt es eine immer größere Hungerkrise, sagt das Welternährungsprogramm der UNO. Besonders betroffen seien Kinder und Jugendliche. Fast jeder zweite Minderjährige in Afghanistan sei im ersten Quartal dieses Jahres unterernährt gewesen. Und im Kanton Aargau sind Ende letzte Woche hunderte bis vielleicht tausende Fische verendet in der Aare. Das sagt der Schweizerische Fischereiverband gegenüber SRF. Bei einem Flusskraftwerk der SBB habe es einen technischen Defekt gegeben. Dadurch sei der Wasserstand abgesackt und ein Umgehungsgewässer trockengelegt worden.
0: Es ist ein grosser Schweizer Tag. Der Tour de France von den Frauen, David Lendi vom Sport, die Erwartungen hat Marlen Reusser, die sind hoch gewesen und Bernerin, sie hat geliefert.
2: Die Marlen Reusser gewinnt das Zeitfahren und damit die vierte Etappe von der Tour de France. Sie hat für die 21 Kilometer auf Dijon 4 Sekunden weniger lang gebraucht als die zweitplatzierte Lieke Neuen aus den Niederlanden. Für die Marlen Reusser ist es schon der dritte Sieg im Zeitfahren an einer Tour de France. Eine Premiere ist hingegen, dass sie ab morgen mit dem Mayo schon unterwegs ist. Das hat sie noch nie erlebt. Dank dem heutigen Sieg übernimmt Marlen Reusser also gerade auch noch die Führung im Gesamtklassement. Viel Vorsprung hat sie aber nicht, bevor es bei den letzten 5 Etappen dann auch noch in die Berge geht. Die Bernerin führt in der Gesamtwertung mit 40 Sekunden Vorsprung auf die erste Verfolgerin, Demi Vollering aus den Niederlanden.
0: Viele Gewitter sind heute unterwegs gewesen. Morgen geht nochmal Stefanie Westerhuis.
3: Am Morgen gibt es wieder Gewitter, aber es sind dann nicht mehr so viel wie heute. Im Großen und Ganzen ist es morgen ziemlich sonnig. Am Nachmittag und am Abend gibt es vor allem in den Alpen wieder ein paar gewitterige Regengüsse. Morgen ist es ein bisschen weniger heiß als heute. Die Temperaturen steigen so auf 30 bis 32 Grad.
0: SRF Verkehrsinfo vom 6:30 Uhr. Stau oder stockender Verkehr in der Ostschweiz auf der A3 Richtung Zürich wegen Bauarbeiten mindestens 45 Minuten länger zwischen Wallenstadt und Wesen. In der Region Zürich auf dem Westring Richtung Gubristunnel ab Urdorf Nord und in der Zentralschweiz auf der A2 Richtung Luzern ab Loppo.

0: Black Eyed Peas.
1: In Dienstagabend hier auf SRF 3 und mit einem, den ich finde, immer sehr grosse und gute Frisuren trägt. Er, der Crimon. Er findet aber andere Behaarung schöner.
2: Wenn ich den Manni Matta würde ein Wort beschreiben oder einem Satz, würde ich sagen, er ist der Schweizer Troubadour mit dem schönsten Schnutz von der Schweiz.
1: Dann nehmen wir jetzt die schönste Frise und die schönste Schnutz. Aber auch natürlich vom .ch, unserer Schweizer Musiksendung, über den Manni Matta reden wir heute nicht wegen seinem Schnauz.
3: Nein, der war zwar in der Tat schön gewesen, aber nein, der Manni Matta, der wäre heute 90 geworden, wäre er nicht mit 36 in einem tragischen Autounfall verstorben. Sein Tod, der ist über ein halbes Jahrhundert her und trotzdem, seine Lieder und seine Kunst, das ist eine Institution in der Schweizer Musik, absolutes Kulturgut. Der Manni Matta, ich meine, du hast sicher auch das Zündhölzli in der Schule gesungen.
4: Ich habe ein Zündhölzli angezündet und das hat eine Flamme gegeben und ich habe
1: eine Zigarette.
5: Sidi Abdel Assar von El Hamma.
3: Habe ich zum Beispiel
1: gesungen?
3: Ja, jede und jede von uns hat irgendeine Erinnerung an die Lieder von Manni Matta, was feststeht. Er hat sehr gesellschaftskritische Gedanken in kurze, eingängige Lieder verpackt, auf Mundart, so dass eben alle können mitsingen, aber eben auch mitdenken. Und seine Lieder sind sehr zeitlos.
2: Ich glaube, es hat recht damit zu tun, weil er geschafft hat, mit unserer Landessprache, mit einer von unseren Landessprachen, geschafft hat, irgendwie so eine Zweideutigkeit zu erreichen in seinen Texten, wo, glaube ich, schwierig zu erreichen ist.
3: Ich finde auch The Crimer, er hat vor 4 Jahren mitgemacht beim SRF-Projekt Neu aufgelegt, Manni Matta 2022. Dann Haufen Schweizer Musiker und Musikerinnen Manni Matta Songs neu interpretiert. Das Projekt, das packen wir heute zu dem 90. Geburtstag nochmal aus und hören ein bisschen rein bei .ch ab der 7.
1: Wir gehen aber jetzt schon ein kleines Clusterli, oder? Mhm. Primer seine Version von Manni Matta, im Eisenbahn.

0: Bastian Baker, time to shine. Ich glaube, wer studiert hat oder gerade da ist, kennt das Gefühl während dem Sommer?
1: Mir war einfach ein bisschen langweilig. Ich habe studiert an der ETH und so und habe Prüfungen im Sommer. Aber nicht den ganzen Sommer in der Bibliothek verbringen und auf die Prüfungen lernen. Und dann ja, habe ich einfach Lust gehabt auf Berge und Velofahren und so.
0: Ein bisschen Lust auf Berge. Velofahren kann ich verstehen, aber gerade Lust auf 26 Berge. Jeder höchste Punkt von allen Kantonen in weniger als 26 Tagen. Genau das hat Tobias Rengli gemacht vor 2 Jahren und begleitet worden ist der junge Extremsportler von einem Team vom Westschweizer Fernsehen RTS. Der Film, der ist jetzt draussen. Da sieht man ihn auch leiden, logisch. Aber er sagt, auf dieser Tour hätte er mehr gelernt als in jemandem Hörsaal und er hat einen neuen Blick auf unser Land bekommen.
1: Die Erkenntnis, dass man in der Schweiz so viele schöne Sachen machen kann. Vielleicht das schönste Land der Welt. Also in meiner Meinung zumindest. Und ja, einfach, dass wir so unendlich viele Möglichkeiten haben, direkt vor der Haustüre. Und gar nicht weit weg müssen reisen, um irgendeine schöne, coole Sache zu erleben.
0: Der Blick auf die Schweiz von oben runter, von den höchsten Punkten von allen 26 Kantonen. Also da ist von gut 500 Meter hoch Basler Hausberg bis zum 4000er zum Beispiel im Kanton Graubünden mit dem Piz Bernina, alles dabei. Und auf jedem Gipfel hat Tobias Rengli ein Gipfel gegessen.
1: Ich glaube, das ist auch ein Geheimnis, wenn man da so viele Gipfel übersteigen will, muss man einfach viele Gipfel essen und dann geht das wie von alleine.
0: Es sind ja nur ein paar tausend Höhenmeter. Der Film über die Challenge heisst dann auch «Gipfel of Switzerland». Findet ihr bei uns auf srf.ch. Und übrigens der Extremsportler Tobias Rengli, der ist schon wieder unterwegs.
1: Ich bin jetzt gerade unterwegs mit Velo und Ski und Fuß und Segelboot und so durch all die 35 Länder von Nord-, Mittel- und Südamerika und werde da auch in jedem Land für höchste Gipfel. Und ja, jetzt seit 4 Monaten unterwegs in den USA und in Kanada. Schon auf den höchsten Gipfel da oben. Das sind so grosse Ski-Expeditionen gewesen. Und jetzt da gerade so im Westen von den USA Richtung Süden radeln. Ja, deshalb wie immer einfach ein bisschen Velofahren und Gipfel besteigen und Gipfel essen. Die gibt es da nämlich auch.
0: Sehr gut, da wäre meine nächste Frage. Gibt es auch dort ein Gipfel überall?
1: Sind nicht ganz so gut wie daheim, aber gibt es schon auch ab und zu mal eins.

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1: Die Nachrichten von SRF um 7 mit Kevin Gannes. Guten Abend. Im Kanton Aargau sind Ende letzte Woche Hunderte bis eventuell Tausende Fische verendet in der Aare. Das sagt der Schweizerische Fischereiverband gegenüber SRF. Es habe einen technischen Defekt beim Flusskraftwerk Rupperswil-Auenstein gegeben. Deswegen sei der Wasserstand beim Kraftwerk in der Nacht von Donnerstag auf Freitag sehr schnell um 2,5 Meter gesunken. Alexander Roschi vom Schweizerischen Fischereiverband sagt:
2: Durch das, dass das Wasser so schnell abgeflossen ist, sind extrem viele Fische dort vor Ort verändert, Wasserlebewesen wie Krebse und auch Insekten gestorben.
1: Das Kraftwerk wird von der SBB betrieben. Sie sagt, sie bedauere den Vorfall sehr. Die SBB untersucht den Grund für die Störung und der lokale Fischereiverein hat nun eine Anzeige erstattet. Wegen der andauernden Hitze und Trockenheit wird bei vielen Bauern das Tierfutter knapp. Nun handeln die Bauernverbände von Zürich und Schaffhausen. Sie eröffnen eine Online-Börse für Tierfutter. Es geht vor allem um Heu. Weil die Wiesen an vielen Orten verdorrt seien, fehlt es an Nachschub. Viele Bauern würden ihren Tieren bereits heute Heu verfüttern, das eigentlich für den Winter gedacht sei, sagen die Bauernverbände. Die Online-Börse soll dann Bauern und Bäuerinnen, die Futter brauchen, mit solchen vernetzen, die Futter verkaufen. Zu weiteren Meldungen in der Übersicht. Nach dem Ansturm von Migranten auf die spanische Exklave Ceuta im Norden von Afrika haben die EU-Länder an einer Sondersitzung Bilanz gezogen. Man habe den Test bestanden und niemand sei unerlaubt in den Schengen-Raum gelangt, so EU-Migrationskommissar Magnus Brunner. 72.000 Menschen waren letzte Woche innerhalb kurzer Zeit von Marokko in die Exklave Ceuta gekommen. Und der Bund kritisiert in einem Bericht seinen eigenen Rüstungskonzern RUAG, weil er Lösegeld an Online-Erpresser bezahlt hat und weil er den Bund nicht direkt darüber informiert hat. In diesem Bericht heißt es aber auch, mit dem Zahlen des Lösegelds habe die RUAG kein Recht verletzt. Zum Sport. An der Tour de France der Frauen gewinnt die Schweizerin Marlene Reusser die vierte Etappe, das Zeitfahren nach Dijon. Marlene Reusser übernimmt damit auch die Führung im Gesamtklassement. Die Schweizerin gilt auch als Mitfavoritin für den Gesamtsieg der Tour. Die Wetteraussichten. Auch morgen wird es wieder oft sonnig mit einigen Schauern und teils kräftigen Gewittern. Im Norden rund 32 Grad, im Süden um 34 Grad. Das waren die Nachrichten von Radio SRF. Verantwortlich war Manuel Risi.
3: SRF Verkehrsinfo von 19.03 Uhr. In der Ostschweiz auf der A3 Richtung Zürich wegen Bauarbeiten mindestens 45 Minuten länger zwischen Wallenstadt und Wesen. Sonst habt ihr frei vorkommen. Gutes Ziel.
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3: Der Mani Matter, er wäre heute 90 geworden, am 4. August. Eine Institution in der Schweizer Musik, sagt nicht ich, sondern sagt die Schweizer Musik.
5: Er ist der Übersongschreiber der Schweiz.
6: Er war ein sehr guter Beobachter der Welt.
7: Dass es nicht plump ist, dass es nicht platt ist, das schaffen sehr, sehr wenige. Und er hat es geschafft.
8: Ich finde es einfach hure geil, wie lang und beständig sein Lieder gut irgendwie anhebt.
3: Double Fantastic, Veronica Fusaro, The Crimer und Tuatena, vier von den ganz vielen Mani Matter-Fans, die das Land hat. Wir denken heute zurück an den Liedermacher, der so viele Erinnerungen geschaffen hat.
9: Ich habe ein Zündhölzchen angezündet und das hat eine Flamme gegeben.
3: Bei uns allen sind es ein bisschen andere, die wir haben, so Erinnerungen.
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3: Aber alle haben wir irgendeine.
11: Sidi Abdel Assar von El Hama.
3: Vor ein paar Jahren haben ein Haufen Schweizer Musiker und Musikerinnen Mani Matter so

0: Songs neu interpretiert. Da hören wir heute nochmal rein in dieser ersten halben Stunde bei uns. Als erstes geht die 6 Minuten. Schön sind ihr bei uns an diesem Dienstagabend.
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0: gentlemen, this is Billy McCluskey from Palm Springs reporting for NBC Sports of America. 20 seconds to the start of the 31st.
1: Yellow. Definitiv Schweizer Kulturgut, kann man so sagen. Und kann man bei ihm auch sagen.
2: Aus einem leeren Gigenkasten zieht er sein Instrument unter Kasten.
1: Beim Money Matter, das Lied aus einem leeren Gigenkasten, das ist von 1967. Dort mal war der Money Matter 31. 5 Jahre später ist er bei einem tragischen Autounfall gestorben. Heute, an dem 4. August, da wäre er 90 geworden. Das nehmen wir zum Anlass, reinzulassen. Wenn er heute könnte tönen. Das Lied zum Beispiel, das haben Lohn Lüdig und Tua Tena miteinander neu interpretiert. Das Lied aus einem leeren Gigenkasten. Der Loh zum Beispiel, er findet ja den Money Matter eine Legende.
3: Weil er es geschafft hat, mega grosse philosophische, gesellschaftliche, politische Themen abzuköcheln auf eine kleine, vermeintlich einfache Geschichte, die man kann sofort folgen kann.
1: Tua Tena doppelt nach.
4: Ich habe das Gefühl, dass er in den Zuhörerinnen und Zuhörern einfach die Möglichkeit lässt, Sachen selber zu checken, ohne sie so zu erklären. Und das gibt beim Zuhören einfach jedes Mal wieder so ein Erlebnis. Und darum ist es für einen wie auch so ein Erfolgsgefühl, wenn man das lässt und nachher die Welt ein besser checkt.
1: Neu aufgelegt, Money Matter 2022. Das war ein Projekt von SRF vor 4 Jahren. Da haben sich ein Haufen Schweizer Musiker und Musikerinnen zusammengetan und sich die Lieder von Money Matter angenommen. Und uns zeigt, wie die Lieder von damals heute tönen könnten. Und das ist eben zum Beispiel

0: Le Duc und Tu Athéna, sie haben vor 4 Jahren die Version von Mani Matters im Lied aus einem leeren Gigkasten gemacht. Sehr, sehr, sehr schön, Tu Athéna. Sie ist ja ein ziemlich Fan von ihm, von Mani Matters.
1: Das erste Lied, das ich auswendig können habe in meinem Leben, war ein Mani Matters-Lied. Auch in der Schule schon ist man mit dem einfach in Berührung gekommen. Es war so cool gewesen. Und dann später als erwachsene Person nochmal wie zu checken, wie gut der studiert und wie charmant das alles verpackt ist. Und nicht mal nur Texte, sondern irgendwie auch Melodien oder wie er Sachen begleitet, sind einfach so fest, wie seine Texte die Geschichte erzählen, auch dort drin. Und das finde ich nach wie vor mega etwas, wo man sich nicht daran satt hören kann.
0: Ja, und die Version von Irendl und Le Duc, die war Teil vom SRF-Projekt «Neu aufgelegt, Mani Matters 2022». Die Versionen, die da mal zusammengekommen sind, die könnten nicht unterschiedlicher sein. Da hat zum Beispiel auch der Loco Escrito mitgemacht. Er findet...
2: Ich glaube, der Inhalt ist zeitlos. Die Musik ist in meinen Augen nicht zeitlos. Aber es ist auch nicht nur Musik. Also es ist Entertainment, es ist Comedy, es ist vieles in einem und somit auch Teil von der Schweizer Kultur. Also das alles zusammen trägt dazu bei, was er heute ist.
0: So, der Loco Escrito zum Mani Matters und seiner Musik hören wir, wie er den Mani Matters interpretiert. Und zwar beim Song, der im Original so tönt.
3: 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Schießt der Goal bei FC Bern.
0: Heidi hat den Mani Matters so gesungen, der Loco Escrito so.

0: Der 4. August von heute wäre der 90. Geburtstag von Mani Matter. Zu diesem Anlass hören wir, wie seine Lieder heute tönen könnten. 2022 haben einen Haufen Schweizer Musiker und Musikerinnen seine Lieder covered, neu interpretiert, etwas Eigenes daraus gemacht. So auch der Loco Escrita, den wir hier gehört haben mit Heidi. Ganz ein grosser von Mani Matter, ja definitiv auch der da.
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0: Hemmige von 1970 schnappt sich Veronika Fusaro und macht ihr eigenes Ding draus. Das ist sie da, sie verbindet ja mit den Liedern von Mani Matter.
2: Wohlbehagen, ein schönes Gefühl, sehr schöne Emotionen. Und ja, einfach die Lieder kommen mir sofort in den Sinn. Sofort.
0: Ja, sie hat sogar eine CD gehabt als Kind und grosser Fan.
2: Er war ein sehr guter Beobachter von der Welt, von seinen Mitmenschen, von der Gesellschaft. Und weil er das so aus der beobachtenden Perspektive erzählt hat und nicht spezifisch den Finger auf etwas gezeigt hat, ist das halt heute noch sehr, sehr wohl anwendbar.

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0: Veronika Fusaro mit Hemmungen vom Manni Matter. Er wäre heute 90 geworden, wäre er nicht mit 36 in einem tragischen Autounfall gestorben.
1: Was für mich von Manni Matter bleibt, sind seine Lieder. Seine Kunst, die er uns mit der Welt teilt und die er mitnehmen darf.
0: So, die Veronika Fusaro, und ich gebe ihr absolut recht, seine Lieder, die bleiben, und sie bleiben vor allem auch Schweizer Kulturgut, findet auch ihr da aussen. Es haben ganz viele Leute geschrieben unter 079 308 33 33, Andrea zum Beispiel. Ich mag ganz fest die Lieder von Manni Matter. Unsere zweitälteste Tochter hat mal einen Vortrag über ihn gemacht und alle vier Kinder sind an Manni seinen Liedern gross geworden. Ich komme zwar aus Tschechien, aber mag die tollen Lieder und auch alle möglichen Versionen von verschiedenen Sängern, hat sie bei uns geschrieben, zum Beispiel unter 079 308 33 33, oder die Elena, sie sei Spanischlehrerin, hat schon öppe die Manni Matter seine Lieder übersetzt auf Spanisch, und dazu sagt sie, die Übersetzungen ermöglichen es den Lernenden, den Humor, die Ironie und die Tiefgründigkeit von Manni Matters Werk kennenzulernen und gleichzeitig über Themen wie Vorurteile, Gerechtigkeit, Tod, Zusammenleben, Identität und kritisches Denken zu diskutieren. Genau das hat dann ausgemacht, die Gesellschaftskritik, der Manni Matter. Ja, darum jetzt auch hier bei .ch, bei SRF3, schon auch noch ein Originale von ihm, und zwar genau so einer, der in diese Sparte gehört. Ein Lied, das bis heute unglaublich aktuell ist, 56 Jahre später auch noch, denen, wo es gut geht.
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0: Das ist ein aktueller von der Ostschweizerin Femi Luna, «Wash My Pain Away». Es RFG-Info von 19.31 Uhr in der Region Zürich auf den Nordring Richtung Bern. Stau wegen eines Unfalls zwischen Zürich Nord und Seebach und in der Ostschweiz auf der A3 Richtung Zürich. Stau wegen Bauarbeiten zwischen Wallenstadt und Wesen und bis zu 45 Minuten mehr Fahrzeit. Falls ihr unterwegs noch mehr seht, wo wir nicht auf dem Radar haben, ihr könnt es jederzeit durchgeben unter 0800 888 123. Das ist unsere gratis SRF-Stammeldernummer. Anna Zöllig am Mikrofon. Zusammen geniessen wir eine Stunde Schweizer Musik. Das ist .ch auf SRF 3. Und hoffentlich auch einen gemütlichen Dienstagabend. Vor bald 10 Jahren, da haben wir Jack Slammer von Winterthur zum SRF 3 Best Talent gemacht. Dortmal haben wir gerade den Campino von der Toten Hosen zu Gast gehabt bei uns im Studio. Haben wir ihn gefragt, ja, wie findest du?
1: Gefällt mir auf den ersten Blick sehr. Erinnert mich so ein bisschen an so End-60er, an die ersten Metal-Bands, an Led Zeppelin streckenweise. Indie-metallig laut. Gut. Gutes Zeug. Gut gemacht, Winterthur.

0: argentinische und italienische Wurzeln und Emmenbrück im Kanton Luzern aufgewachsen. Tiziana, die wir hier gehört haben, mit Kaffee. Und Obacht, falls ihr unterwegs sind, SRF Verkehrsinfo von 19:37 Uhr in der Region Zürich auf der A4 Richtung Zürich zwischen der Verzweigung Blegi und dem Iswisberg-Tunnel besteht Gefahr durch Gegenstände auf der Fahrbahn. Ich wiederhole, Vorsicht in der Region Zürich auf der A4 Richtung Zürich zwischen der Verzweigung Blegi und dem Iswisberg-Tunnel. Gefahr durch Gegenstände auf der Fahrbahn.
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0: Flight Mode ist ein brandneuer von der Berner Musikerin Alva Alibi. Ich finde ihn ziemlich nice. Hat sich gelohnt? Ist sie dran geblieben?
1: Ja, das schon als Kleinkind. Also, ich glaube, vor allem viel Aufmerksamkeit wollen und vom Tisch aus schon singen. Und ja, auch wollen Justin Bieber sein und Miley Cyrus sein. Und ich habe immer schon das sehr gesucht. So. Ich habe noch nicht gewusst, ob ich es gut kann. Ich habe es sicher am Anfang auch nicht so gut gemacht. Ich habe dann noch so den Jö-Bonus gehabt, weil ich einfach klein war. Und ich habe gesagt, das ist super. Und ich habe gemeint, das ist super, aber sie haben es einfach herzig gefunden. Aber es hat mich auch motiviert. Ich habe weitergemacht und jetzt finde ich es wirklich gut.
0: Ja, so Alva Alibi letztes im Female Music Special bei unseren Kolleginnen von SRF Virus. Und ja, ich finde es auch gut. Definitiv etwas zum Auschecken für euch in Sachen Schweizer Musik, Alva Alibi. Sie hat erst gerade vorletzten Monat eine EP namens Dream Girl rausgegeben. Das ist Punkt C auf SRF 3. Eine Stunde lang steht da der Sound von diesem Land im Fokus. Jetzt mit Stevans. Vor Ewigkeiten haben wir sie aufgenommen in unsere SRF 3 Best Talent Familie, eine Band.

Das ist Saint Stacy, macht schon ewig Musik. Ich habe sie tatsächlich erst gerade für mich entdeckt. Ich finde den Song so, so schön. Ist ja bei ihrem aktuellsten Album, Saint Stacy. Das ist Christina, die früher bei KD Boston gesungen hat.

Musikerin von Lausanne. Vor 3 Jahren hat sie angefangen, eine Leigenmusik rauszugeben. Nebenbei führt sie ein Modelabel. Aktuell tourt sie auch durch die Schweiz und im Herbst dann auch durch Europa. Bratislava, Prag, Barcelona, München, da steht ganz viel auf ihrem Tourplan. Saint Stacey, wir haben sie gehört mit «Feel Like Myself» für lausanne.ch auf SRF 3, jetzt mit «Tabu».

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1: Die Nachrichten von SRF um 8 mit Kevin Gahannes. Im Kanton Aargau sind letzte Woche Hunderte bis eventuell Tausende Fische verendet in der Aare. Das sagt der Schweizerische Fischereiverband gegenüber SRF. Es habe einen technischen Defekt beim Flusskraftwerk Rupperswil-Auenstein gegeben. Deswegen sei der Wasserstand beim Kraftwerk in der Nacht von Donnerstag auf Freitag sehr schnell um 2,5 Meter gesunken. Alexander Roschi vom Schweizerischen Fischereiverband sagt:
2: Durch das, dass das Wasser so schnell abgeschlossen ist, sind extrem viele Fische dort vor Ort verändert, Wasserlebewesen wie Krebsen und auch Insekten gestorben.
1: Das Kraftwerk wird von der SBB betrieben. Sie sagt, sie bedauere den Vorfall sehr. Die SBB untersucht den Grund für die Störung. Der lokale Fischereiverein hat jetzt eine Anzeige erstattet. Wegen der andauernden Hitze und Trockenheit wird bei vielen Bauern das Tierfutter knapp. Nun handeln die Bauernverbände von Zürich und Schaffhausen. Sie eröffnen eine Online-Börse für Tierfutter. Es geht vor allem um Heu. Weil die Wiesen an vielen Orten verdorrt seien, fehlt es an Nachschub. Viele Bauern würden ihren Tieren bereits heute Heu verfüttern, das eigentlich für den Winter gedacht sei, sagen die Bauernverbände. Die Online-Börse soll nun Bauern und Bäuerinnen, die Futter brauchen, mit solchen vernetzen, die Futter verkaufen. Wir bleiben gleich beim Thema, denn nicht nur in der Schweiz ist es heiß, auch Italien erlebt derzeit wieder eine Hitzewelle. Am Donnerstag gilt deshalb für zwei weitere Großstädte des Landes die höchste Warnstufe. Das teilt das italienische Gesundheitsministerium mit. Damit steigt die Zahl der Städte, in denen wegen der Hitze die höchste Warnstufe gilt, auf 27. Laut dem Gesundheitsministerium herrscht für die Bevölkerung wegen den hohen Temperaturen ein ernsthaftes Gesundheitsrisiko, auch für junge und gesunde Menschen. In Italien sind die Temperaturen in einigen Regionen zuletzt auf bis zu 40 Grad gestiegen und Meteorologen erwarten keine Abkühlung vor dem Wochenende. Zum Sport. An der Tour de France der Frauen gewinnt die Schweizerin Marlene Reusser die vierte Etappe, das Zeitfahren nach Dijon. Marlene Reusser übernimmt damit auch die Führung im Gesamtklassement. Die Schweizerin gilt als Mitfavoritin für den Gesamtsieg der Tour. Das Wetter auch morgen wieder oft sonnig mit einigen Schauern und teils kräftigen Gewittern. Im Norden rund 32 Grad, im Süden um 34 Grad. Das waren die Nachrichten von Radio SRF. Verantwortlich war Manuel Risi.
3: SRF Verkehrsinfo von 20.03 Uhr. Entwarnung in der Region Zürich auf der A4 Richtung Zürich zwischen der Verzweigung Blegi und Islisbergtunnel besteht keine Gefahr mehr durch Gegenstände auf der Fahrbahn. Und auf dem Nordring Richtung Bern Stau wegen eines Unfalls zwischen Zürich Nord und Seebach. Und in der Region Ostschweiz auf der A3 Richtung Zürich Stau wegen Bauarbeiten zwischen Wallenstadt und Wesen und bis zu 30 Minuten mehr Fahrzeit.
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3: Ein herzliches Willkommen zu einem vollpackten Musikabend Sounds. Das ist der vollumfängliche Servicemusik im Service Public. Da gibt es Perlen aus dem Archiv, es gibt ganz viele Musikneuheiten und meistens gibt es auch noch etwas zum Gewinnen. Und heute stehen all diese drei Sachen auf dem Programm, noch bevor die Glocke 9 schlägt. Zu gewinnen gibt es Tickets für das Electronica and Visual Arts Festival Lethargy in der Roten Fabrik in Zürich. Und davor hören wir noch in den Sound der Zukunft. Das neue Album der venezolanischen Musikerin Arca ist der Soundtrack für die apokalyptischen Zeiten. Gibt es noch nach um 8:30 auf die Ohren hier bei Sound. Davor gibt es jetzt aber noch einen kleinen Abstecher ins Archiv. Mitgenommen habe ich den Hit von den New Radicals aus Los Angeles. Ein sozusagen One-Album-Wonder, wenn man so will. Es gibt das erste Mal seit fast 30 Jahren neue Musik von ihnen. Hören wir. Geht zuerst aber zurück ins 98. You get what you give bei Sounds of SRF 3. Lea in der Beziehung ist bei euch. Hallo miteinander.

0: The New Radicals kurz vor der Jahrtausendwende nicht aufgelöst, dann hätten wir kurz nach der Jahrtausendwende den Song, den wir jetzt gehört haben, vermutlich nie überkommen. Sophie Alice Baxter, ihre Murder on the Dance Floor, wo sie eben nicht nur selber alleine geschrieben hat, sondern zusammen mit dem Greg Alexander, das ist die eine stetige Hälfte von The New Radicals. New Radicals aus Los Angeles gibt es wirklich nur sehr, sehr kurz gegeben, von 1998 bis 1999 ein Album mehr nicht. Und dann haben Greg Alexander und Danielle Brisbois gefunden, statt uns wegen Songs wie You Get What You Give von Interview zu schleppen, hören wir einfach auf und machen im Hintergrund weiter und beide nachher als Songwriters für andere grosse Namen Hits geschrieben, wie eben Murder on the Dance Floor. In den letzten Jahren hat es dann vereinzelt mal so ein bisschen Lebenszeichen gegeben von New Radicals. Ein Auftritt dort, eine neue Version von einem alten Song da. Jetzt am Wochenende aber zum ersten Mal seit fast 30 Jahren einen ganz neuen Song gegeben von New Radicals. Ist Teil vom Soundtrack für einen Film. One Night Only heisst der, kommt Mitte Monat in die Kinos. Weil wir aber über Musik reden, meistens, und sehr selten nur über Kino, hören wir jetzt mal zuerst rein, wie denn der neueste Song von New Radicals tönt. One Night Only, Break Loose, Break Free.
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Dopamin von der schwedischen Dancefloor-Königin Robin. Schon auf ihrem letzten Album drauf, wo wir da bei Sounds auch etwa die gespielt haben im letzten halben Jahr. Und kommt zumindest im Trailer vom neuen Film, wo New Radicals neue Song dafür geschrieben haben, den wir vorher gehört haben. Dort drinnen kommt Dopamin von der Robin auch vor. Genauso wie die SD Heim von der Heimschwestern und auch King Hannah, wo alle zusammen am Filmsoundtrack von One Night Only geschafft haben. Ich habe den Film natürlich noch nicht gesehen. Ich habe anfangs den Trailer geschaut und ein bisschen die Handlung nachgelesen. Die tönt bis jetzt, wie ich finde, ein bisschen platt. Es geht um eine Welt, wo Sex vor der Ehe verboten ist. Bis auf ein einzigen Tag im Jahr, wo man sich auch ohne Beziehung darf vergnügen miteinander und wie sich an dem Tag ausgerechnet zwei Leute kennenlernen. Mitte Monat kommt dann der Film ins Kino. Ob er gut ist, das kann sicher nicht ich verraten, sondern wenn, der Luca Bruno aus dem Sounds-Team. Er ist unser Film- und Serie-Guy und hat uns gestern im Sounds-Abend ebenfalls eine Musikentdeckung vorgestellt, die er beim Serien-Schauen kennengelernt hat. Eine Band aus den 90er Jahren mit immer noch sehr aktuellem Sound. Frog Pond heisst es. Entdeckt in der neuesten Staffel von der Serie Ted Lasso und gehört beim Musikabend Sounds auf SRF 3. Das ist Frog Pond.

0: neueste Facette von der Charlie XCX. Pretty Rocky, was sie da rausgegeben hat am Freitag vor einer Woche. I'm Afraid ist ein Song ab ihrem neuesten Album. Music, Fashion, Film haben wir letzte Woche neu reingelost. Findet ihr zum Hören auf srf.ch/sounds. Die Sendung zu dem neuen Charlie XCX Album wie alle alten Sounds-Alben. SRF Verkehrsinfo von 20.30 Uhr in der Ostschweiz auf der A3 Richtung Zürich. Stau wegen Bauarbeiten zwischen dem Quartentunnel und Wesen.
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0: Das ist der Dienstagabend bei Sounds auf SRF 3 um 8:30 Uhr. Wir tauchen ein in die wirre Welt von der Musikerin Arca alias Alejandra Kersi Rodriguez aus Venezuela. Eine Person, die schon seit mehr als 10 Jahren ziemlich zukunftsgerichtete, aber auch immer wieder ziemlich schräge, wirre, weirde Sound macht. Sie hat aber eine grosse Fanbase, wo zum Beispiel Björk oder auch Frank Ocean dazugehören. Eine Fanbase, die nicht mehr nur nischige, darky, Hyperpop Fans sind, sondern im Rahmen von einem riesigen Coachella-Auftritt schon eigentlich so ein der Mainstream von der Alternativität ist mittlerweile. Ins neueste Arca-Album lassen wir jetzt gerade rein, geben uns aber zuerst noch einen von ihren älteren Songs. Der da heisst Prada.

Das ist Musik, die einem überrollen kann, wie so ein Sturm aus Sand und Hitze, wo man nicht weiss, was ist unten, oben, wo ist hinten, vorne, links und rechts. Das ist das neue Arca-Album. Es heisst XXXXX. Und ist mit dem Sound und mit dem Titel definitiv eine kleine Erinnerung an den Anfang vom Projekt Arca. Das hat Alejandra Gersi Rodriguez Anfang 2010er Jahr gestartet. Am Anfang ist wirklich noch so eine sehr, sehr experimentelle Mixtape-Reihe gewesen von Arca. Das sind Mixtapes gewesen, die immer unter einem gleichen Gestern entstanden sind, mit einem ähnlichen Namen. Es sind immer fünf gleiche Zeichen gewesen. Fünfmals Add-Zeichen, fünfmals Und-Zeichen, fünfmal Circumflex zum Beispiel. Und das neueste Album von Arca aus Venezuela ist eben fünfmals X. Hätte eigentlich einmal sollen, ursprünglich so ein Mixtape werden, wie damals von dieser sehr experimentellen Ära von Arca, ist jetzt aber zu einem vollumfänglichen Album gewuchert, wobei es eigentlich kaum mit Vocals auskommt. Es hat kaum klassische Songstrukturen drin, wie wir auf dem Song «Fuck» jetzt schon vorhin gehört haben. Und vielleicht passt darum die Bezeichnung «Mixtape» vielleicht gar nicht so wahnsinnig schlecht. Wir hören rein, wie das neue Album von Arca tönt. Es ist eine sehr futuristische Platte. Und der Song hier, der heisst ganz passenderweise «Futurality».

Der Yeeling von der FKA Twigs zusammen mit der Georgia Smith und Unknown T. Fans von der FKA Twigs dürften definitiv auch Freude haben an der neuen Arca-Platte, kann ich mir vorstellen. Die zwei Experimentalmusikerinnen haben in der Vergangenheit auch schon zusammen geschafft. Für das neueste Album von Arca hat Alejandra Gersi Rodriguez aber im Alleingang geschuftet. Keine Features, keine Songwriters, nur mit Arca und die Apokalypse im Kopf. Das ist Musik, die ist wie gemacht für die Zeiten, wo es überall auf der Welt im Übertrag wie auch im wortwörtlichen Sinn brennt. Das ist ungemütliche Musik, futuristische Musik. Musik, die mich persönlich fast ein bisschen an Math Rock erinnert, wo man sich so versucht, an den kleinsten Fitzeli von klassischen Songstrukturen zu heben, die dann irgendwie schon wieder im Nichts verpuffert und man einfach wieder irgendwie planlos in diesen Songs innen hockt. Musik, die dann eben darum manchmal fast einfacher ist, wenn man sich an nichts will festheben, sondern einfach drinnen lassen verlieren. Das neue Album von Arca aus Caracas in Venezuela heisst XXXXX, also einfach ein 5x6. Das ist nicht die klassische Musik fürs Radio, aber ist sehr die, die immer wieder mal spannend ist zum Anspielen und vielleicht mitgeben auf wo auch immer es euch mit fertiger Musik reintreibt. Einen habe ich noch dabei von dem neuen Arca-Album, heisst Enraptured, gehört bei Sounds auf SRF 3.

Switzerland's Finest. Galoppierende Zuversicht ist das mit Song of a Fashion Camp. 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

Das ist der neueste aus der Federn vom britischen Electronica-Wizard Bullion, Nathan Jenkins, wenn er mit bürgerlichem Namen heisst. Rue ist der neueste Song in seiner Kollektion und kommt dann auf dem Album Nearly raus, wo im September rauskommt. Und am Roman Lienhardt und am Erik Lakatosch, Soundshörer mit einer schnellen Telefonleitung, wünsche ich jetzt schon ganz viel Spass. Sie haben Tickets gewonnen für das Lethargy Festival das Wochenende. Das gibt's alles nur bei Sounds.

0: genommenen Personen werden unter anderem Umweltverbrechen vorgeworfen. Über 3000 Tiere seien beschlagnahmt worden, darunter auch Schlangenvögel, Echsen und Fische, mit denen illegaler Handel betrieben wird. Laut offiziellen Angaben beläuft sich der Wert der beschlagnahmten Güter auf über 280 Millionen US-Dollar. In die Schweizer Regionen mit zwei Meldungen. Im Kanton Aargau sind Ende letzte Woche Hunderte bis eventuell Tausende Fische verendet in der Aare. Das sagt der Schweizerische Fischereiverband gegenüber SRF. Bei einem Flusskraftwerk der SBB habe es einen technischen Defekt gegeben. Dadurch sei der Wasserstand abgesackt. Die SBB sagt, sie bedauere den Vorfall sehr. Wegen der andauernden Hitze und Trockenheit wird bei vielen Bauern das Tierfutter knapp. Nun eröffnen die Bauernverbände von Zürich und Schaffhausen eine Online-Börse für Tierfutter. Es geht vor allem um Heu. Weil die Wiesen an vielen Orten verdorrt seien, fehlt es an Nachschub. Die Online-Börse soll nun Bauern und Bäuerinnen, die Futter brauchen, mit solchen vernetzen, die Futter verkaufen. Zum Schluss eine Meldung, wo aus Glück zuerst Pech wird und dann dank einer spektakulären Aktion der Kehrichtabfuhr wieder Glück. In Italien hat eine Frau ihren Lottoschein mit einem Millionengewinn weggeworfen. Auf dem Spielschein stand nämlich, er sei nicht auszahlbar. Also warf sie ihn noch im Kiosk weg. Der Text bedeutete allerdings nur, dass der Gewinn für eine direkte Auszahlung zu hoch war. Es war 1 Million Euro. Die Familie der Frau habe den Fehler zu Hause bemerkt, schreibt die Nachrichtenagentur ANSA. Mitarbeiter der Kehrichtabfuhr hätten dann den Müllwagen stundenlang durchsucht. Am frühen Morgen fanden sie den wertvollen Schein unversehrt. Die Frau musste übrigens unterschreiben, dass sie die Kosten für die Suche bezahlen wird. Die Wetteraussichten. Auch morgen wieder oft sonnig mit einigen Schauern und teils kräftigen Gewittern. Im Norden rund 32 Grad, im Süden um 34 Grad. Das waren die Nachrichten von Radio SRF. Verantwortlich war Manuel Risi.
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2: Guten Dienstagabend, sind ganz herzlich willkommen. Das ist Sounds of SRF 3 mit der Lea in der Bizina Mikrofon. Und nach Elektrofuturismus jetzt noch ein bisschen handgemachten Retro-Sound. Americana, Folk und alles, was irgendwie dazwischen und nebenzu steht, ist auf der Playlist noch bis ungefähr am 10. Schön, sind ihr mit dabei. Ich hoffe, es kühlt ab in den vier Wänden. Habt's gut.

Sidak Hörer gerade zum ersten Mal in einer Sounds-Playlist. Das ist Angela Autumn, Singer-Songwriterin aus den USA, ursprünglich aus dem bergigen Gebiet im Osten. Mittlerweile ist sie im Süden in Nashville, Tennessee daheim. Bei uns lernen wir sie erst gerade richtig kennen. Heavy Tobacco gehört von ihr. Das ist der Song, den die Sounds-Redaktion besonders angetan hat. Kommt auf ihr neues Album, das sie dann jetzt rausgibt. Wo sie, kann man so sagen, besonders groovy probiert hat zu machen, damit es für ihre Freundinnen und Freunde besonders gut funktioniert. Sie hat einfach viele Freunde, Freundinnen, die mit ihren Körpern arbeiten, Strippers und Tänzerinnen, Tänzer, wie sie sagt. Und für die soll es irgendwie möglich sein, sich für, zu dem neuen Album irgendwie zu bewegen. Darum soll das irgendwie ein bisschen tanzbarer sein, was sie da gemacht hat. Das Album, das kommt dann im Verlauf von dem Sommer raus, werden wir dann da bei Sounds vielleicht auch wieder einmal reinhören. Gestern Abend war der Sounds-Kollege Luca Bruno am Start gewesen, da bei Sounds. Hat reingelassen, das neue Album von der Shannon Lay. Kann man auch so ein bisschen in das Singer-Songwriter Folky-Ecke reinstellen, wie die Angela Autumn, die wir gerade gehört haben. Wobei wir das Album eigentlich haben wir highlighten. Am Montag spielen wir normalerweise ein Sounds-Album von der Woche aus. Ist momentan nicht möglich, weil das Album einfach nicht kann zum Album von der Woche gemacht werden. Shannon Lay, die Singer-Songwriterin, ist nämlich von ihrem Label weggegangen worden, sagen wir jetzt mal, Sub Pop, das früherige bekannte Grunge-Label. Hat sie unter Vertrag gehabt für ihre ersten drei Alben oder für ihre letzten drei Alben und hat jetzt beim neuesten gefunden, schon wieder etwas von der Shannon Lay, lieber nicht. Und darum hat sie das ganze Teil jetzt in kompletter Eigenregie gemacht und nicht ein paar Platten oder CDs noch für gehabt, um am Sounds-Team noch schicken, damit wir euch das könnt weiterschicken und verlosen. Darum kein Sounds-Album von der Woche, die Woche, aber ein Album, das wir besonders gerne haben, «Past the Veil» von der Shannon Lay aus Los Angeles. Der Song hier von ihr,

Ball Game mit der Stimme des Jahres, Sounds Artist to Watch. Wäre eigentlich jetzt gerade auf dem Weg in die Schweiz, Winterthur Musikfestwoche, wären sie daheim gewesen für den morgigen Abend. Hätte Fahrradkette. Der Taylor Ball Game hat seine Show müssen absagen und kommt es morgen nicht. Aber es ist für Ersatz gesorgt und ich weiss, dass der Ersatz wirklich sehr toll ist. Die schottischen Jungspunden von der Band Brogale kommen, haben vielleicht nicht so eine wuchtige Stimme wie der Taylor Ball Game, Matter of Taste übrigens gehört von ihm, aber sie sind sicher mindestens genauso fun zum Zuschauen und zum Mitschunkeln. Das ist Musik, wo ich glaube wirklich von Kind bis 90 einfach alle irgendwann mal ein bisschen mit den Füssen stampfen. Schottische Band Brogale, erst gerade vor kurzem sind sie am Luzern live gesehen, zum ersten Mal in der Schweiz, ich war auch dort gewesen, ist wirklich sehr spassig war. Ihr erstes Album, das ist letztes Jahr rausgekommen. Das zweite, das ist schon in the making, das haben sie schon mal angekündigt. Morgen Abend, dann im Winter, Brogale, hören wir mit Vicar Street Days.

So tönt es von Großbritannien und Kanada her, von der Rochelle Jordan. Eine britisch-kanadische Musikerin, die letztes Jahr ein Album rausgegeben hat, «Through the Wall» hat es geheissen, haben wir hier beim Musikabend «Sounds» aus ein oder andere Mal darüber geredet seither. Irgendwie auch so ein bisschen in Vergessenheit geraten. Also es ist jetzt auch nur ein Jahr her, aber gleich, man spielt halt häufig das oder lost das, was gerade Aktualität hat oder einem sehr nahe ist. Und Rochelle Jordan, muss ich sagen, habe ich jetzt ein bisschen vergessen, bis heute der neue Remix rausgekommen ist vom Song «I'm Your Muse», wo eigentlich auf dem letzten Album von der Rochelle Jordan drauf war. Jetzt hat sie den DJ Ron Trent daran rumfiguriert. Das ist ein DJ und Produzent aus Chicago in den USA und hat eine 8-minütige Version aus dem eigentlich 4-Minuten-Song gemacht, den ich ziemlich cool finde. Haben wir darum mitgenommen in den heutigen Soundsabend. Jetzt gehen wir dort hin, wo britische elektronische Musik aber überhaupt erst angefangen hat. Und zwar zum legendären Label Factory Records. Das Label hat Bands wie Joy Division, Happy Mondays oder New Order gross gemacht. Factory Records ist ein Label, wo der düstere, frühe Synth-Sound aus der britischen Industriestädte die Welt herausgetragen hat. Und der allererste Vertrag von diesem Label hat Vinnie Riley bekommen, der dann kurz darauf mit seiner Band The Drawty Column einen Vertrag bei Factory Records bekommen hat. Das ist jetzt schon viele, viele, viele Jahre her. Aber die Band The Drawty Column, die gibt es immer noch, beziehungsweise so ein bisschen wieder. Es ist eine Zeit lang ein bisschen ruhiger geworden um die Band, gerade weil es beim Vinnie Riley auch einige gesundheitliche Probleme und Geldprobleme gegeben hat. Aber sie haben den Frühling angekündigt. Nach 16 Jahren gibt es wieder mal etwas Neues von der Drawty Column. In das lässt morgensabend der Soundskollege Luca Bruno rein. Heute Abend einmal schon machen zum Einstimmen. Einen aus den früheren Zeiten von der Drawty Column. Das ist ein Song ab ihrem Album «Another Setting», das anno 1983 rausgegeben hat. «The Beggar» von der Drawty Column, wie es 2026 tönt. Das gehört dem morgens Abend zur gewohnten Soundszeit ab 8 Uhr.

0: Das ist die schöne Stimme von der Joy Crooks. Britische Sängerin mit dem Award Rising Star Award 2022 von der renommierten Brit Awards verliehen, weil sie damals noch ein Rising Star war. Mittlerweile hat sie sich doch ein bisschen etablieren und ist die Gästin auf dem neuesten Song von Bonobo. Das ist ein Producer aus Brighton, Küstenstädtli im Süden von der UK. Simon Green, wenn er mit bürgerlichem Namen heisst, wo gerade drauf und dran ist, ein neues Album rauszugeben. Distance in Static heisst es, kommt im September raus. Für all die, die jetzt schon lustig sind, ein paar Singles sind schon rausgekommen. Die neueste eben Always on Your Side, die wir jetzt gerade zusammen bei Sounds of SRF 3 gelost haben. Es könnte aber noch einiges Cooles auf dieser Platte drauf sein. Angekündigt sind zum Beispiel auch ein Feature mit Nilüfer Janja, ebenfalls britische Musikerin, die wir da bei Musikabend Sounds sehr fest lieben. Ihr werdet auf alle Fälle auf dem Laufenden behalten, wenn das Album gut ist. Das gibt es natürlich da bei Sounds auf SRF 3.
1: Die Nachrichten von SRF um 10 mit Kevin Gahannes. Das Thema Migration fordert die EU weiter heraus. Nach dem Knatsch zwischen den Ländern letzte Woche bemühen sie sich nun um Einigkeit. Und das große Fischsterben im Aargau. Wegen einer Panne bei einem Flusskraftwerk sind hunderte Tiere verendet. Das Wetter: morgen wieder oft sonnig, es gibt aber einige Schauer und Gewitter, vor allem in den Alpen. Europa steht noch immer unter dem

0: Union to act in a united manner.
1: Nun gehe es darum, Einigkeit zu zeigen und Lehren aus der Krise zu ziehen, so der EU-Kommissar. Aber klappt das nach einer Zeit mit gegenseitigen Vorwürfen, gerade wenn es um Migration geht? Dazu sagt SRF-Korrespondent Matthias Strasser.
2: Ceuta hat in der Europäischen Union politische Gräben sichtbar werden lassen. Gräben, die bewusst ausgehoben worden sind, allen voran von der italienischen Ministerpräsidentin Giorgia Meloni. Und auch wenn sich die Europäische Kommission und die irische Ratspräsidentschaft inzwischen um versöhnlichere Töne bemühen, der Schaden ist angerichtet. Denn die EU-Mitgliedstaaten haben eindrücklich gezeigt, dass sie in der Migrationspolitik gar nicht an einem Strang ziehen wollen, wenn sie unter Druck kommen. Das haben auch jene Kräfte sehr genau registriert, die Europa mit Migration unter Druck setzen wollen,
1: sagt Matthias Strasser, unser Mann in Brüssel. Im Kanton Aargau sind Ende letzte Woche Hunderte bis eventuell Tausende Fische verendet in der Aare. Das sagt der Schweizerische Fischereiverband gegenüber SRF. Es habe einen technischen Defekt beim Flusskraftwerk Rupperswil-Auenstein gegeben. Deswegen sei der Wasserstand beim Kraftwerk in der Nacht von Donnerstag auf Freitag sehr schnell um 2,5 Meter gesunken. Alexander Roschi vom Schweizerischen Fischereiverband sagt:
3: Durch das, dass das Wasser so schnell abgeflossen ist, sind extrem viele Fische dort vor Ort verändert, Wasserlebewesen wie Krebse und auch Insekten gestorben.
1: Das Kraftwerk wird von der SBB betrieben. Sie sagt, sie bedauere den Vorfall sehr. Die SBB untersucht den Grund für die Störung. Der lokale Fischereiverein hat nun eine Anzeige erstattet. Wegen der andauernden Hitze und Trockenheit wird bei vielen Bauern das Tierfutter knapp. Jetzt handeln die Bauernverbände von Zürich und Schaffhausen. Sie eröffnen eine Online-Börse für Tierfutter. Es geht vor allem um Heu. Weil die Wiesen an vielen Orten verdorrt sind, fehlt es an Nachschub. Viele Bauern würden ihren Tieren bereits heute Heu verfüttern, das eigentlich für den Winter gedacht sei, sagen die Bauernverbände. Die Online-Börse soll nun Bauern und Bäuerinnen, die Futter brauchen, mit solchen vernetzen, die Futter verkaufen. Bei einer groß angelegten Polizeiaktion im Amazonasgebiet haben Sicherheitskräfte aus 5 Ländern mehrere 100 Personen festgenommen. Beteiligt waren unter anderem Brasilien, Kolumbien und Peru. Die mehrtägige Aktion richtete sich unter anderem gegen illegalen Bergbau, illegalen Holzschlag, Wildtierhandel und Landraub. Den rund 840 festgenommenen Personen werden unter anderem Umweltverbrechen vorgeworfen. Über 3000 Tiere seien beschlagnahmt worden, darunter auch Schlangen, Vögel, Echsen und Fische, mit denen illegaler Handel betrieben wird. An der Tour de France der Frauen gewinnt die Schweizerin Marlene Reusser die 4. Etappe, das Zeitfahren nach Dijon. Marlene Reusser übernimmt damit auch die Führung im Gesamtklassement. Die Schweizerin gilt als Mitfavoritin für den Gesamtsieg der Tour. Nun zu weiteren Meldungen des Tages in der Übersicht. Fahren mit dem ÖV wird in der Schweiz ab nächstem Jahr teurer, und zwar im Schnitt um 3,6%. Nach Verhandlungen mit dem Preisüberwacher erhöht die ÖV-Branche die Preise weniger stark als ursprünglich geplant. Das GA für die 2. Klasse wird 100 Franken teurer. Der Bund kritisiert in einem Bericht seinen eigenen Rüstungskonzern RUAG, weil er Lösegeld an Online-Erpresser bezahlt hat und weil er den Bund nicht vor der Öffentlichkeit darüber informiert hat. Im Bericht heißt es aber auch, mit dem Zahlen des Lösegeldes habe die RUAG kein Recht verletzt. In Afghanistan spitzt sich die Hungerkrise zu. Davor warnt das Welternährungsprogramm der UNO. Besonders betroffen seien Kinder und Jugendliche. Fast jeder 2. Minderjährige in Afghanistan sei in den ersten 3 Monaten dieses Jahres unterernährt gewesen. Gründe seien unter anderem die Konflikte und die Armut im Land, aber auch die Kürzung von Hilfsgeldern. Die Börsendaten von 22.05 Uhr geliefert von SIX. Der Swiss Market Index schließt bei 14.463 Punkten plus 0,6%. Der Dow Jones Index in New York stand kurz vor Schluss bei plus 1,9%. Der Euro wird zu 93,28 Rappen gehandelt, der Dollar zu

0: 1,91 Rappen. Das Wetter: Morgen wird's wieder oft sonnig. Am Nachmittag und am Abend gibt es insbesondere in den Alpen aber einige Schauer und Gewitter. Es ist weiterhin schwül heiß, im Norden mit rund 32 Grad, im Süden bis zu 35 Grad. Das waren die Nachrichten von Radio SRF. Verantwortlich war Manuel Risi.
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2: Mit dem David Lindy am Mikrofon. Wie gerade in den Nachrichten gehört, gewinnt die Marlen Reuss das Zeitfahren von der Tour de France. Bernerin ist 4 Sekunden schneller gewesen als die zweitplatzierte Lieke Neuen aus den Niederlanden. Dank dem Sieg nimmt die Marlen Reuss die 5. Etappe von morgen mit dem Mayo schon in Angriff. Zum ersten Mal in ihrer Karriere darf sie das Liebli anlegen.
3: Im Velowelt ist Gelb an Tour de France schon etwas, neben vielleicht Weltmeister sein, wo sehr, sehr speziell ist und zählt. Und darum schon ein kleiner Meilenstein, würde ich sagen, ja.
2: Heisst, dank dem Meilenstein heute hat Marlen Reusser auch die Führung im Gesamtklassement übernommen. Nach 4 von den insgesamt 9 Etappen führt sie die Gesamtwertung mit 14 Sekunden Vorsprung auf die erste Verfolgerin, Dami Vollering aus den Niederlanden. Auch die Schweizer Tennisspielerin Viktoria Golubic hat sich heute über einen Sieg freuen. Sie gewinnt ihr zweites Rundenspiel beim WTA-1000er-Turnier in Toronto gegen Donna Vekic, wo in der Weltrangliste 16 Plätze weiter vorne klassiert ist. Die Viktoria Golubic gewinnt gegen Kroatin in 3 Sätzen mit 5-7, 6-2 und 6-3. Zu 2 Meldungen aus dem Fußball: Der FC Basel gibt seinen Spieler Ibrahim Salah ab. Er wird für ein Jahr zu Royal Antwerpen ausgelehnt. Dann hat der belgische Club eine Kaufoption. Der 24-Jährige ist erst vor einem Jahr zum FC Basel dazugestossen und hat in 35 Pflichtspielen 4 Goal geschossen. Und Berner Young Boys, die müssen bis zu 4 Wochen auf ihren Linksverteidiger Olivier Mambwa verzichten. Der 17-Jährige hat sich am Wochenende bei einem Einsatz mit der zweiten Mannschaft am rechten Sprunggelenk verletzt. Und zum Schluss noch eine Meldung vom Schweizer Eishockey. Der Simas Ignatavicius spielt auch in der nächsten Saison für Servet. Der erste 18-jährige Stürmer aus Litauen gilt als grosses Talent und ist darum vom NHL-Club Florida Panthers draftet worden. Letzte Saison ist er als bester Nachwuchsspieler in der Schweiz ausgezeichnet worden. Unter anderem wegen seinen 9 Goal, die er für Servet in seiner ersten National League-Saison erzielt hat. So viel für heute vom Sport.
4: SRF Verkehrsinfo von 22:09 Uhr auf der A2 Luzern Richtung Basel zwischen Liestal und Pratteln Stau wegen Unterhaltsarbeiten und auf der A1 Bern Richtung Zürich zwischen der Verzweigung Lutherbach und Wangen an der Aare stockender Verkehr wegen Verkehrsüberlastung.
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4: Würdigungen zum runden Geburtstag kommen Musikerinnen, Sänger und Promis ja meistens erst über, wenn sie schon im Pensionsalter sind. Das machen wir bei Musikabig Sounds anders. Heute gibt es eine Würdigung für einen, der erst gerade 30 geworden ist. Das schwedische Musiktalent Young Lean, 96er-Jahrgang, Jonathan Aaron Leander Harstadt, heisst er mit bürgerlichem Namen. Als Teenie ist er mit seinem Cloud-Rap kometenhaft aufgestiegen und hat bei diesem Aufstieg seine Genre-Grenzen irgendwie komplett verloren. Emo mit Rap-Ästhetik, Rap mit Rock-Flair, irgendetwas so. Und zum 30. Geburtstag widmen wir ihm die ganze nächste Soundstunde. Sounds Mixtape Nummer 129, zusammengestellt vom Sounds Electronica Guide John Bürgin. Eine Stunde in der Welt von Young Lean geht jetzt mit der Lea Interbizin im Studio.

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1: Sounds Mixtape Nummer 129 hat gerade miteinander gelassen. Das ist das Mixtape, wo sich alles um den schwedischen Musiker Young Lean dreht. Der ist vor kurzem 30 geworden, darum ihm mal wieder ein ganzes Weile Musik bei Musikabend Sounds gewidmet. Die ganzen Mixtapes, die sind online zur Verfügung, falls ihr Lust habt, auf der Play SRF App oder beziehungsweise Play Swiss App oder natürlich auch auf srf.ch/audio. srf.ch/sounds, das ist die einfachste, direkteste Reise ins Archiv von allen Soundsendungen. Da gibt es alles zum Nachhören, abladen, weiterschicken, was auch immer, falls ihr Lust habt. Mein Name ist Lea Inderbizin, verabschiede mich mit einem Schluck westlich von Schweden, wo wir jetzt so viel Zeit mit dem Young Lean damit verbracht haben. Wir gehen auf Norwegen zu Røyksopp. Electronica Helden aus den 90er und 00er Jahren wünschen gute Nacht mit Impossible. Bis gleich.

0: Die Nachrichten von SRF um 23 Uhr mit Patrick Seiler. Einen schönen guten Abend. Im Kanton Aargau sind Ende letzter Woche Hunderte bis eventuell Tausende Fische verendet in der Aare. Das sagt der Schweizerische Fischereiverband gegenüber SRF. Es habe einen technischen Defekt beim Flusskraftwerk Rupperswil-Auenstein gegeben. Deswegen sei der Wasserstand beim Kraftwerk in der Nacht vom Donnerstag auf Freitag sehr schnell um 2,5 Meter gesunken. Alexander Rogi vom Schweizerischen Fischereiverband sagt:
1: Durch das, dass das Wasser so schnell abgeflossen ist, sind extrem viele Fische dort vor Ort verändert, Wasserlebewesen wie Krebse und auch Insekten gestorben.
0: Das Kraftwerk wird von der SBB betrieben. Sie sagt, sie bedauere den Vorfall sehr. Die SBB untersucht den Grund für die Störung. Der lokale Fischereiverband hat nun Anzeige erstattet. Wegen der andauernden Hitze und Trockenheit wird bei vielen Bauern das Tierfutter knapp. Nun handeln die Bauernverbände von Zürich und Schaffhausen. Sie eröffnen eine Online-Börse für Tierfutter. Es geht vor allem um Heu.

Meter hoch in den Himmel steigt. Der Vulkan befindet sich rund 40 Kilometer südwestlich der Hauptstadt Guatemala-Stadt. Vom Ausbruch betroffen sind laut einer Sprecherin des Katastrophenschutzes rund 29.000 Menschen in verschiedenen Ortschaften, etwa durch Ascheregen. Für 3 Verwaltungsbezirke wurde die höchste Alarmstufe rot ausgerufen. Die Börsendaten von SIX, der Swiss Market Index schließt bei 14.463 Punkten plus 0,6%. Der Dow Jones Index in New York steigt um 1,7%. Der Euro wird zu 93,31 gehandelt und der Dollar zu 80,94. Und das Wetter. Auch morgen wieder oft sonnig mit einigen Schauern und teils kräftigen Gewittern. Im Norden gibt es rund 32 Grad, im Süden um 34 Grad. Das waren die Nachrichten von Radio SRF, verantwortlich Patrick Seiler.

0: Die Nachrichten von SRF mit Patrick Seiler und den folgenden Hauptthemen um Mitternacht. Demonstrierte Einigkeit nach dem Knatsch rund um Ceuta. Die EU versucht, die Wogen in Sachen Migration wieder etwas zu glätten. Dann eine Panne in einem Flusskraftwerk im Kanton Aargau hat Hunderten oder gar Tausenden Fischen in der Aare das Leben gekostet. Und weil Futter wegen der Trockenheit knapp zu werden droht, helfen sich Bäuerinnen und Bauern in Zürich und Schaffhausen nun mit einer Online-Börse. Und das Wetter oft sonnig, vor allem in den Alpen einige Schauer und Gewitter, 32 bis 35 Grad. Europa steht noch immer unter dem Eindruck der Bilder aus der spanischen Exklave Ceuta in Nordafrika. Dort, wo letzte Woche Zehntausende Migrantinnen und Migranten eingedrungen sind. Heute haben die EU-Innenministerinnen und Minister darüber gesprochen. Die Union wertet die Ereignisse inzwischen als Bewährungsprobe für den Schutz der Außengrenzen. Europa habe da schnell reagiert, sagt EU-Migrationskommissar Magnus Brunner. Niemand sei in den Schengen-Raum gelangt.
1: People did not manage to enter the Schengen area and security at the border was resolved quickly. The key now is for the European Union to act in a united manner.
0: Nun geht es darum, Einigkeit zu zeigen und Lehren aus der Krise zu ziehen, so der EU-Kommissar. Aber klappt das nach einer Zeit mit gegenseitigen Vorwürfen, gerade wenn es um Migration geht? Dazu sagt SRF-Korrespondent Matthias Strasser in Brüssel.
2: Ceuta hat in der Europäischen Union politische Gräben sichtbar werden lassen. Gräben, die bewusst ausgehoben worden sind, allen voran von der italienischen Ministerpräsidentin Giorgia Meloni. Und auch wenn sie

0: Schweizerische Fischereiverband gegenüber SRF. Es habe einen technischen Defekt beim Flusskraftwerk Rupperswil-Auenstein gegeben. Deswegen sei der Wasserstand beim Kraftwerk in der Nacht von Donnerstag auf Freitag sehr schnell um 2,5 Meter gesunken. Alexander Roschi vom Schweizerischen Fischereiverband sagt:
1: Durch das, dass das Wasser so schnell abgeflossen ist, sind extrem viele Fische dort vor Ort verändert, Wasserlebewesen wie Krebse und auch Insekten gestorben.
0: Das Kraftwerk wird von der SBB betrieben. Sie sagt, sie bedauere den Vorfall sehr. Die SBB untersucht den Grund für die Störung. Der lokale Fischereiverein hat Anzeige erstattet. Wegen der andauernden Hitze und Trockenheit wird bei vielen Bauern das Tierfutter knapp. Nun handeln die Bauernverbände von Zürich und Schaffhausen. Sie eröffnen eine Online-Börse für Tierfutter. Es geht vor allem um Heu, weil die Wiesen an vielen Orten verdorrt seien, fehlt es an Nachschub. Viele Bauern würden ihren Tieren bereits heute Heu verfüttern, das eigentlich für den Winter gedacht sei, sagen die Bauernverbände. Die Online-Börse soll nun Bauern und Bäuerinnen, die Futter brauchen, mit solchen vernetzen, die Futter verkaufen. Ins Ausland. Bei einer groß angelegten Polizeiaktion im Amazonasgebiet haben Sicherheitskräfte aus 5 Ländern mehrere 100 Personen festgenommen. Beteiligt waren unter anderem Brasilien, Kolumbien und Peru. Die mehrtägige Aktion richtete sich unter anderem gegen illegalen Bergbau, illegalen Holzschlag, Wildtierhandel und Landraub. Den rund 840 festgenommenen Personen werden unter anderem Umweltverbrechen vorgeworfen. Über 3000 Tiere seien beschlagnahmt worden, darunter auch Schlangen, Vögel, Echsen und Fische, mit denen illegaler Handel betrieben worden sei. Das Raumfahrt- und Technologieunternehmen SpaceX hat erstmals seit seinem Börsengang im Juni Quartalszahlen vorgelegt. Der Umsatz stieg im Vergleich zum Vorjahresquartal um fast das Doppelte auf 7,8 Milliarden Dollar und übertraf die Erwartungen der Analysten deutlich. Gleichzeitig verzeichnete das Unternehmen von Elon Musk einen Verlust von 541 Millionen Dollar. Auch dieser fiel jedoch geringer aus als von Marktbeobachterinnen und Beobachtern befürchtet. Haupttreiber für das starke Wachstum ist das Satelliteninternet Starlink. Hohe Summen fließen derzeit in die Entwicklung des Raketensystems Starship und in künstliche Intelligenz. An der Tour de France der Frauen gewinnt die Schweizerin Marlene Reusser die 4. Etappe, das Zeitfahren nach Dijon. Marlene Reusser übernimmt damit auch die Führung im Gesamtklassement. Die Schweizerin gilt als Mitfavoritin für den Gesamtsieg der Tour de France. Die Wetterprognose für heute Mittwoch, den 5. August. Es wird wiederum oft sonnig, am Nachmittag und Abend gibt es insbesondere in den Alpen einige Schauer und Gewitter. Es ist weiterhin schwülheiß, im Norden gibt es rund 32, im Süden bis 35 Grad. Das waren die Nachrichten von Radio SRF, verantwortlich Patrick Seiler.

0: Die Nachrichten von SRF um 1 Uhr mit Patrick Seiler. Nach dem Massenansturm auf die spanische Exklave Ceuta steigt die Zahl der Toten weiter auf mindestens 77. Von den 72.000 Migranten sind fast alle wieder zurück in Marokko. Rund 2.000 Menschen befinden sich aber noch in Ceuta, darunter viele unbegleitete Jugendliche. Das teilen die spanischen Behörden mit. Während Spanien und Marokko Schleusern die Schuld geben, stellen Fachleute die Rolle der marokkanischen Behörden in Frage. Für Daniel Thüm, Professor für Migrationsrecht, steht fest, dass die Grenze nicht einfach so offen stand.
1: Der marokkanische Staat muss irgendeine Rolle gespielt haben. Und es zeigt allein deshalb, schauen Sie sich die Grenze an. Wir haben ja alle die Bilder gesehen. Wenn man will, hätte man da auch schon in den letzten Monaten drumherum schwimmen können. Und der Umstand, dass das sehr, sehr selten passiert ansonsten, liegt daran, dass Marokko gleichsam als Türsteher Europas die Menschen daran hindert, an den Stränden ins Meer zu steigen und nach Ceuta zu schwimmen.
0: Marokko weist eine Verantwortung zurück und verweist auf tausende gestoppte Ausreisen im vergangenen Jahr. Die brasilianische Botschafterin in Washington steht wegen eines diplomatischen Streits plötzlich ohne gültiges Visum da. Die US-Regierung hat ihr die Papiere entzogen. Das US-Außenministerium spricht von einer direkten Antwort auf Blockaden aus Brasilien. Die linke Regierung von Präsident Lula da Silva verweigert nämlich ihrerseits dem neuen US-Botschafter seit Wochen die offizielle Zulassung. Zudem verwehrte Brasilien US-Diplomaten die Einreise und beschuldigte Washington, die anstehenden Wahlen beeinflussen zu wollen. Die USA streiten das ab und werfen Brasilien ihrerseits die Zensur von Konservativen vor. Das Visum der Botschafterin solle erst wieder erneuert werden, wenn Brasilia einlenkt. Das Raumfahrt- und Technologieunternehmen SpaceX hat erstmals seit seinem Börsengang im Juni Quartalszahlen vorgelegt. Der Umsatz stieg im Vergleich zum Vorjahresquartal um fast das Doppelte auf 7,8 Milliarden Dollar und übertraf die Erwartungen der Analysten deutlich. Gleichzeitig verzeichnete das Unternehmen von Elon Musk einen Nettoverlust von 541 Millionen

0: Die Nachrichten von SRF um 2 Uhr mit Patrick Seiler. Nach dem Massenansturm auf die spanische Exklave Ceuta steigt die Zahl der Toten weiter auf mindestens 77. Von den 72.000 Migranten sind fast alle wieder zurück in Marokko. Rund 2.000 Menschen befinden sich aber noch in Ceuta, darunter viele unbegleitete Jugendliche. Das melden die spanischen Behörden. Während Spanien und Marokko Schleusern die Schuld geben, stellen Fachleute die Rolle der marokkanischen Behörden in Frage. Für Daniel Thüm, Professor für Migrationsrecht, steht fest, dass die Grenze nicht einfach so offen stand.
1: Der marokkanische Staat muss irgendeine Rolle gespielt haben. Und es zeigt allein deshalb, schauen Sie sich die Grenze an. Wir haben ja alle die Bilder gesehen. Wenn man will, hätte man da auch schon in den letzten Monaten drumherum schwimmen können. Und der Umstand, dass das sehr, sehr selten passiert ansonsten, liegt daran, dass Marokko gleichsam als Türsteher Europas die Menschen daran hindert, an den Stränden ins Meer zu steigen und nach Ceuta zu schwimmen.
0: Marokko weist eine Verantwortung zurück und verweist auf tausende gestoppte Ausreisen im vergangenen Jahr. Kiew steht erneut unter schwerem russischem Beschuss. In der Nacht hat das russische Militär die ukrainische Hauptstadt wieder mit ballistischen Raketen angegriffen. Nach Angaben von Stadtpräsident Vitali Klitschko und der Militäradministration gab es in mehr als 7 Stadtteilen Einschläge und Schäden durch herabstürzende Trümmer. Trümmerteile lösten teilweise Großbrände in Lagerhallen und Wohnhäusern aus. Mindestens eine Frau wurde getötet, 12 weitere Personen wurden verletzt. Einsatzkräfte suchen in den Trümmern weiter nach Verschütteten. Der Ukraine fehlen laut eigenen Angaben die nötigen Abfangraketen, um die russischen Angriffswellen wirksam abzuwehren. Die brasilianische Botschafterin in Washington steht wegen eines diplomatischen Streits plötzlich ohne gültiges Visum da. Die US-Regierung hat ihr die Papiere entzogen. Das US-Außenministerium spricht von einer direkten Antwort auf Blockaden aus Brasilien. Die linke Regierung von Präsident Lula da Silva verweigert nämlich ihrerseits dem neuen US-Botschafter seit Wochen die offizielle Zulassung. Zudem verwehrte Brasilien US-Diplomaten die Einreise und beschuldigte Washington, die anstehenden Wahlen beeinflussen zu wollen. Die USA streiten das ab und werfen Brasilien ihrerseits die Zensur von Konservativen vor. Das Visum der Botschafterin solle erst wieder erneuert werden, wenn Brasilia einlenkt. Das Wetter heute Mittwoch. Es wird auch heute oft sonnig, Schauer und Gewitter sind im Verlauf des Nachmittags und Abends vor allem in den Alpen zu erwarten. Die Temperatur im Norden um 32, im Süden bis 35 Grad. Das waren die Nachrichten von Radio SRF. Verantwortlich ist heute Nacht